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0: geflogen und ich bin Ihnen heute etwas mehr gewogen. Es ist 6 Uhr morgens und wir sind hier bei Radio SRB und begleiten euch in einen wunderschönen Tag.
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1: Wie geht es eigentlich für Patientinnen und Patienten nach einem Krankenhausaufenthalt weiter? Wer organisiert die Anschlussheilbehandlung? Wer spricht mit dem Pflegeheim? Es sind Fragen wie diese, um die sich der Sozialdienst der Thüringen Kliniken kümmert. Seit dem 1. Juli hat er eine neue Leiterin, Isabella Erhardt. Ihr Verantwortungsbereich umfasst die somatischen und psychiatrischen Kliniken an allen drei Standorten. Damit ist sie zentrale Ansprechpartnerin für ein Aufgabenfeld, das im Klinikalltag oft im Hintergrund wirkt. Isabella Erhardt bringt einen vielseitigen beruflichen Weg mit. Nach Stationen als Leiterin in einem Kindergarten und in den Bereichen Vormundschaft und Familiengerichtshilfe des Jugendamtes im Landratsamt war sie auf der Suche nach einer neuen Herausforderung. Zudem hat sie eine Ausbildung zur Mediatorin abgeschlossen, eine Qualifikation, die ihr in der Vermittlung zwischen Patienten, Angehörigen und Institutionen zugutekommt. Über ihren Wechsel an die Thüringen Kliniken sagt sie: "Es bietet mir die Gelegenheit, die verschiedenen Aspekte miteinander zu verbinden. Genau darin sieht sie auch ihre größte Herausforderung. Das Team zu verstärken, Abläufe zu organisieren und dabei die Doppelrolle als Mitarbeiterin und Leitung unter einen Hut zu bringen. Besonders am Herzen liegt ihr das Netzwerk aus Pflegediensten, Altersheimen und weiteren Partnern in der Region." Isabella Erhardt übernimmt die Leitung des Sozialdienstes von Damaris Büchner, die krankheitsbedingt ausgefallen ist. Wir freuen uns, mit Isabella Erhardt eine Nachfolgerin gewonnen zu haben und wünschen ihr einen guten Start und viel Erfolg in ihre neue Aufgabe. Das waren Auszüge einer Pressemitteilung von Stefan Breit, Leiter Unternehmenskommunikation der Thüringen Kliniken. Am Mikrofon für Sie Karin Berger, Radio SRB.

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1: Und er hat mich dann erstmal so gefragt, warum macht man denn ein FSJ?
2: Ja, das frage ich mich manchmal auch.
3: Nein, das frage ich mich nicht.
4: Ja, rund um diese Frage ging es in Teil 1 und Teil 2 von Arne Reißenweber und mir. Arne macht ein FSJ in der Theaterpädagogik am Deutschen Nationaltheater in Weimar. Und in diesem dritten und letzten Teil geht es hauptsächlich darum, was Arne, der eigentlich vorhat, Schauspiel zu studieren, erstmal macht, wenn es dieses Jahr nicht klappen sollte. Aber auch darüber, was er über das FSJ allgemein denkt. So, was machst du denn dann jetzt so das nächste Jahr, wenn es jetzt nicht klappen sollte?
2: Ich mache erstmal ein Theater auf Lehramtsstudium und Sport auf Lehramt, genau, weil man Theater auf Lehramt an manchen Schulen nicht als Doppelfach machen kann. Genau, also ich will auf jeden Fall Theater machen, also ich kann mir irgendwie nichts richtig anderes vorstellen. Deswegen mache ich erstmal ein Theater auf Lehramtsstudium und habe dann sozusagen Plan A und Plan B in einem.
4: Und wo kann man Plan B machen?
2: Das kann man zum Beispiel in Berlin an der UdK kann man Theater auf Lehramt studieren. Man kann in Rostock Theater auf Lehramt studieren. Und ich mache das aber in Berlin, weil das dort ein Bachelorstudiengang ist. Und dann könnte ich Theaterpädagogik als Master dranhängen.
4: Hat dir das FSJ jetzt, also nochmal um auf das Vorsprechen zurückzukommen, hat dir das irgendwelche Vorteile verschafft?
2: Ja, doch, klar. Also ich habe hier mit einem Schauspieler zum Beispiel zusammen Monologe geübt und sowas. Und wir treffen uns auch morgen nochmal, um Monologe zu üben und so. Um irgendwie für nächste Woche irgendwie so ein bisschen vorbereitet zu sein. Also ja, auf jeden Fall. Und einfach auch schon irgendwie Prozesse kennenzulernen und Theater einfach auch zu schauen.
4: Genau, davon hatten wir es ja auch schon. Wie ist es so privat mit dir mit Theater? Gehst du oft ins Theater?
2: Ja, gehe ich schon viel ins Theater. Also immer, wenn es irgendwie passt. Und ich DNT kann ich auch irgendwie auf Proben gehen und sowas und schaue mir dann irgendwie viel auch an. Das ist schon mega. Als FSJler kann man sich irgendwie viel anschauen und wenn man sich für Theater interessiert, dann ist das eigentlich richtig cool.
4: Würdest du wieder ein FSJ machen?
2: Ja, kein zweites Mal.
4: Aber ich meine, wenn du dich nochmal entscheiden müsst.
2: Ja, auf jeden Fall. Hundertprozentig. Ja.
4: Warum?
2: Also, fürs Geld macht man es nicht. Ich glaube, so FSJ gerade am Theater ist was für Leute, die irgendwie Bock haben auf Theater, beziehungsweise Bock haben, das zu machen, was man da irgendwie in der Einsatzstelle macht. Und deswegen auch gerne auf Mindestlohn verzichten. Kann man sich jetzt ausrechnen, wie fair das so ist. Gerade bei vielen FSJ-Stellen, wo man einfach viel macht und viel irgendwie auch da ist und so. Und für mich ist es voll fein, weil ich komme aus Weimar und lebe auch noch in Weimar und habe nicht viele Ausgaben und bin ja hier, um am Theater zu sein. Ich bin ja nicht hier, um reich zu werden.
4: Was würdest du, also ja, Thema Geld, und was würdest du sagen, ist noch so verbesserungswürdig am FSJ oder gibt es da überhaupt was?
2: Ich glaube, um irgendwie FSJ wirklich attraktiv zu gestalten, auch für Leute, für die es nicht nur um die Einsatzstelle geht, sondern einfach nur um ein Jahr, was man halt noch irgendwie verbringt zwischen Schule und Ausbildung oder Studium, glaube ich, gehen viele dann doch eher ins Ausland, weil es einfach attraktiver ist und weil man ja auch im Ausland bei Work and Travel ja meistens irgendwie auch gut auch Geld verdienen kann. Und um das wirklich attraktiv zu gestalten, muss man halt irgendwie einfach Leuten auch irgendwie eine finanzielle Sicherheit geben. Auch gerade für Leute, die irgendwie sich das FSJ nicht leisten können, weil man muss sich das leisten können. Man muss irgendwie auch Unterstützung von außen haben.
4: Hat dich das Jahr verändert? Also jetzt nicht nur, weil du älter geworden bist, sondern so allgemein?
2: Ja, bestimmt. Ja, auf jeden Fall. Also ich habe viele neue Leute kennengelernt. Ich bin ja direkt vom Abitur ins FSJ rein. Ich habe irgendwie, ist ja auch irgendwie eine andere Struktur. Und ich weiß, man muss am Anfang vom FSJ immer einen Zettel abgeben, wo dann drin steht, was man irgendwie machen will und wie man sich auch selber irgendwie verändern will, in Anführungsstrichen. Aber da habe ich, glaube ich, reingeschrieben, dass ich organisierter werden will und dass ich mich selber gut organisieren will, weil man das ja vorher von der Schule so vorgekaut kriegt, alles so. Und ich dachte, ja, ich glaube, es ist erstmal cool, sich auch irgendwie so selber organisieren zu können.
4: Dein Schreibtisch sah ja ganz ordentlich aus.
2: Also, mein Schreibtisch war nicht ordentlich.
4: Doch.
2: Findest du?
4: Es muss ja ein bisschen authentisch aussehen.
2: Ja, es muss ja auch nach Arbeit aussehen, weil sonst, wenn dann irgendwie so Besuch kommt und man geht so ins Büro rein und dann liegt da, ist ja alles ordentlich, dann sieht das ja aus, als würde der FSJ an nichts arbeiten.
4: Ja, jetzt habe ich vergessen, was ich sagen wollte. Du Ja, ich hätte dir vielleicht nicht geglaubt, dass du arbeitest, wenn der Schreibtisch so aufgeräumt gewesen wäre. Es war gut.
2: Siehste?
4: Okay, wir müssen erstmal das Gespräch abschließen. Ja, das war's schon mit meinen Fragen. Vielen Dank.
2: Ja, danke. Ja. Jetzt, genau, hab auch nichts mehr zu fragen.
4: Okay, warst du schon mal im Radio?
2: Oh, ja, doch. Es gibt hier so ein Radio Lotte und da habe ich, glaube ich, irgendwann mal irgendwas gesprochen. Ich weiß auch nicht mehr was.
4: Als Kind so irgendwie was eingelesen oder?
2: Ja, irgendwie sowas. Ja, doch, ich habe, glaube ich, mal irgendwie so eine Geschichte gelesen oder sowas. Ja, cool. Das kann sein. Aber sonst noch nicht.
4: Okay, gut.
2: Erstes Mal.
4: Premiere.
2: Ja.
4: Okay, gut. Das waren Henriette Lichtenheld und Arne Reißenweber. Und Sie hören Radio SRB.

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1: Ich sitze hier in den Bauernhäusern bei Sonnenschein und Vogelgezwitscher mit dem Leiter des Theaterspielladens, mit dem Frank Grünert, und spreche darüber, dass das Stück Das Gasthaus an der Themse wieder zurückkehrt nach einem Jahr in die Bauernhäuser. Hallo Frank.
2: Hallo Lilo.
1: Ja, wie schafft man das eigentlich, eine Bühnenfassung zu entwickeln, die nicht nur an die Filme von Edgar Wallace erinnert, sondern seine eigene Handschrift trägt? Das ist ja gar nicht so einfach.
2: Ja, zunächst erst einmal dadurch, dass ich ganz gezielt nach einem Stück gesucht habe, was in das Ambiente des Hofes der Thüringer Bauernhäuser passt, wo die Thüringer Bauernhäuser als Kulisse eine Rolle spielen, also sprich auch diese wunderbare Scheune, die ja ein Stück weit auch an so einen Landgasthof, eine Gaststätte erinnert. Und dann hatten wir mit dem Wirtshaus im Spessart einen solchen Erfolg, dass ich auch nach einem Stücktitel gesucht habe, der bekannt ist. Und da bin ich auf Krimi und auf Edgar Wallace gestoßen. Und in dieser Kombination dann tatsächlich auf das Gasthaus an der Themse. Und da lag eine Bühnenfassung vor, der ich viel abgewinnen konnte. Und da habe ich mich mit Chris Henkel zusammengesetzt. Und wir haben beide lange überlegt, wie wir aus dieser Bühnenfassung ein Stück entwickeln können, was unseren Ansprüchen und vor allem dem Spiel bei uns in den Thüringer Bauernhäusern gerecht wird. Und da haben wir tatsächlich Figuren hinzugeschrieben. Wir haben

0: die Handlung verändert und angepasst. Und wir haben wirklich in sehr intensiver Vorarbeit dann eine Stückfassung entwickelt, mit der wir dann unser Ensemble begeistern konnten und dieses Stück in Szene setzen konnten, so wie es im letzten Jahr mit großem Erfolg im Hof der Thüringer Bauernhäuser gespielt wurde. Und das führte ja dazu, dass wir aufgrund dieser großen Resonanz es in diesem Jahr als Sommertheater wieder dort an diesem wunderbaren Ort im ältesten Freilichtmuseum Deutschlands aufführen.
1: Und hat sich an der Inszenierung was verändert im Laufe des Jahres? Weil das Team ja doch anders zusammengewachsen ist oder enger zusammengewachsen ist wieder in diesem Stück.
0: Das Team ist tatsächlich sehr eng zusammengewachsen. Wir haben ein wunderbares Ensemble. Das sind alles begabte Menschen unterschiedlicher Generationen. Und wir haben viel Spaß bei den Proben. Wir reden viel, wir probieren viel, verbringen auch so, wenn es sich anbietet, Zeit außerhalb der Proben miteinander. Und wir haben bei den Wiederaufnahmen natürlich in erster Linie darauf geachtet, das wiederherzustellen, was im letzten Jahr so gut funktioniert hat, sowohl bei unseren ersten Proben im Ratskeller unserer Probebühne als auch dann vor Ort im Hof der Bauernhäuser. Und natürlich entwickelt sich dann auch einiges noch ein bisschen anders. Wir haben ein bisschen mehr auf Tempo bei manchen Szenen geachtet. Das Zusammenspiel wird noch intensiver und individueller. Die Darstellenden sind noch mehr in der Lage, die Rollen mit Leben zu füllen. Aber ich denke, im Großen und Ganzen, das war auch unser Ziel, ist natürlich unsere überzeugende Inszenierung so geblieben, wie sie war. Und die Resonanz jetzt zu den beiden ersten Wiederaufnahmevorstellungen war so, dass wir uns sagen können, ja, wir haben es wieder geschafft und hoffentlich gelingt es uns auch bei den 10 weiteren Vorstellungen bis zum 16. August immer samstags und sonntags, im Juli samstags und sonntags 20 Uhr und im August samstags 20 Uhr und sonntags 18 Uhr auch wieder das Publikum zu beeindrucken und den Nerv zu treffen.
1: Also ich denke, das Publikum wird auch diesmal wieder begeistert sein.
0: Es war es zumindest am Wochenende und ich hoffe, es wird auch dann so sein. Aber wir geben unser Bestes und ich glaube, die Kulisse der Thüringer Bauernhäuser trägt auch wunderbar zu dieser Atmosphäre bei. Die wunderbare Vorlage von Edgar Wolle selbst und dann eben auch die von uns gemeinsam entwickelte Spielfassung und die totale Spielfreude unseres Ensembles, die darf man nicht unterschätzen und auch die Arbeit derer, die hinter den Kulissen sind, die man ja gar nicht so sieht, in der Technik zum Beispiel oder die Musikkomposition und all die Menschen, die auch dazu beitragen, dass wir letztendlich auf der Bühne und im Licht des Erfolges stehen können.
1: Die auch sehr wichtig sind. Das ist ja klar, du spielst ja selber mehrere Rollen und wie bereitest du dich so darauf vor oder freust du dich auch wieder auf deine Rollen?
0: Ja, ich habe ja nicht nur die ganze Organisation zu koordinieren und mit meinem Team die ganzen Vorbereitungen und Dinge zu tun, die hinter den Kulissen wichtig sind, bis hin zur Öffentlichkeitsarbeit natürlich. Ich spiele selbst mit. Ich habe zusammen mit Chris Henkel die Inszenierung sozusagen zu verantworten und die Rollen, die ich spiele, den Arzt und den Wirt, der gleichzeitig ein Zuhälter ist und sich eigentlich nur als Wirt tankt, spiele ich ungeheuer gern, weil es sind zwei völlig verschiedene Charaktere und ich muss mich auch immer schnell umziehen hinter den Kulissen. Und ich muss sagen, wenn die Aufführung einmal beginnt, dann ist man voll auf das Spiel, auf die Rolle oder eben die Rollen fixiert und konzentriert sich und hat Freude am Spiel. Da schaltet man alles ab, was mit anderen Dingen zu tun hat. Trotzdem, das gebe ich zu und ich finde, das gehört auch irgendwie dazu, bin ich schon immer sehr aufgeregt vor den Vorstellungen, weil ich hoffe, dass ich selbst natürlich so gut wie möglich spiele und dass die ganze Aufführung in Gänze funktioniert, das Zusammenspiel mit dem Ensemble. Und ich kann nur sagen, dass das in diesem Jahr wieder bei den ersten beiden Aufführungen uns allen gemeinsam in wunderbarer Weise gelungen ist.
1: Ich glaube, es wird dir auch diesmal wieder gelingen. Wenn du den Satz vervollständigen müsstest, ein Theaterabend ist für mich perfekt, wenn
0: alle Menschen, die im Publikum sitzen, sich auf das einlassen, was wir tun und einen angenehmen, unterhaltsamen Abend hatten.
1: Dann danke ich dir ganz herzlich und wir sehen uns. Ich freue mich schon. Dankeschön.
0: Ich freue mich auch. Herzlich willkommen im Gasthaus an der Themse bis zum 16. August im Hof der Thüringer Bauernhäuser.
1: Über die Wiederaufnahme des Kriminalstückes Das Gasthaus an der Themse vom Theaterspielladen in Rudolstadt in den Bauernhäusern sprach ich mit dem Leiter des Theaterspielladens Frank Rühnert. Ich bin Lilo Franke, Radio SRB.

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2: Vor 258 Millionen Jahren ist hier bei uns im Ollertal das sogenannte Zechsteinmeer gewesen. Und in diesem Zechsteinmeer haben viele unterschiedliche Tiere und Pflanzen gelebt, deren Überreste sich über viele Jahrmillionen wieder zu sogenannten Zechsteinriffen aufgebaut haben, bis nach oben hin zur Wasseroberfläche. Und diese wurden später dann erhalten durch Gips und Anhydrit, diese Riffe, und in Teilen wieder ausgespült. Noch heute sichtbar sind sie in diesem Ollertal, also auf einer Distanz von 35 Kilometern, in etwa von Neustadt Oller bis Saalfeld, kann man sie auch begehen und sind heute weltweit einzigartig in ihrem Erhaltungszustand. Es befinden sich dort zum Beispiel auch bedrohte Tierarten, bedrohte Pflanzenarten. Deswegen sind viele Teile dieser Riffe Landschaftsschutzgebiete, Naturschutzgebiete oder auch Flächen Naturdenkmäler.
3: Wer das spannend findet und noch nicht gehört hat, der sollte vielleicht mal auf Burg Ranis vorbeischauen und sich jetzt im folgenden Gespräch mit Josephine Schubert, der wissenschaftlichen Mitarbeiterin des Museums auf Burg Ranis, einen kleinen Vorgeschmack holen. Seit 1956 werden Teile der Burg als Museum benutzt. Was war denn vorher damit?
2: Die Burg hat dem Dietrich von Breitenbuch gehört bis 1942, und er ist dafür verantwortlich, dass bereits in den 30er Jahren hier ein kleines Museum, ein kleines Heimatmuseum eingerichtet wurde. Er hat die Heimatforschende Vereinigung gegründet und hat aus der Region unterschiedliche Fundstücke und Objekte zusammengetragen, die er dann hier in den Räumen präsentiert hat. Und nach dem Verkauf, er hat hier noch wohnen dürfen, und nach Ende des Krieges gab es dann aber hier eine kurzzeitige Besatzungszeit durch die amerikanischen Truppen, im Nachgang durch die russischen Truppen, und bis dann letztendlich das Museum in Trägerschaft der Stadt übergegangen ist, und 1956 kam es dann zur Gründung des Kreis- und Heimatmuseums.
3: Seit wann gibt es allgemein die Burg?
2: Die Burg Ranis ist etwa 800 Jahre alt, also die ältesten Gebäudeteile datieren um 1199. Ganz genau wissen wir das jetzt glücklicherweise durch die derzeitige Baumaßnahme der Stiftung Thüringer Schlösser und Gärten an unserem Torhaus. Dort haben nämlich umfangreiche bauhistorische Untersuchungen stattgefunden. Und da kann man sich am Ende des Rundganges durch das Museum nochmal in einer gesonderten Ausstellung detailliert darüber informieren.
3: Seit 1994 gehört das Museum Burg Ranis zur Stiftung Thüringer Schlösser und Gärten. Was hat das geändert?
2: Nicht ganz, da möchte ich gern korrigieren. Die Burg Ranis ist in Eigentum der Stiftung Thüringer Schlösser und Gärten. Das Museum befindet sich in Trägerschaft der Stadt Ranis, und wir sind sozusagen in den Räumlichkeiten hier auf der Burg eingemietet.
3: Was wird hier eigentlich alles ausgestellt, für die, die es jetzt vielleicht nicht kennen?
2: Wir haben 5 Ausstellungsteile hier bei uns im Museum über 2 Etagen mit Aufstieg zu unserem Bergfried. Wir haben ein seismologisches Kabinett, da geht es um Erdbebenkunde. Hintergrund ist eine Erdbebenstation unweit von Ranis, die durch die Friedrich-Schiller-Universität aus Jena betrieben wird. Dann haben wir natürlich einen großen Themenkomplex zum Thema Mittelalter, verknüpft mit der Burggeschichte selbst. Und wir durften 2018 2 neue Dauerausstellungen eröffnen mit Hilfe von Fördermitteln des Freistaats Thüringen. Und zwar sind das die Themen Geologie des Ollertals, da geht es um die Entstehung der Zechsteinriffe. Und der andere Teil ist der Blick in die Eiszeit. Da geht es speziell natürlich um unsere Ilsenhöhle unterhalb von Burg Ranis und die Funde, die in der Höhle gemacht worden sind.
3: Was ist so Ihr persönliches Highlight?
2: Ja, gute Frage. Natürlich mag ich die Ausstellung komplett, so wie sie ist. Mein persönliches Highlight ist der Bergfried, der Turm. Ich mag es gerne, am Ende des Tages nochmal auf den Turm zu gehen und von oben einfach nochmal die Landschaft zu schauen, und genieße diesen Blick.
3: Wann hat das Museum immer geöffnet?
2: Wir öffnen in den Thüringer Sommerferien von Mittwoch bis Sonntag, immer von 11 bis 16 Uhr. Und nach den Sommerferien bis Ende Oktober verkürzen wir unsere Öffnungszeiten um einen Tag. Dann haben wir von Donnerstag bis Sonntag von 11 bis 16 Uhr geöffnet.
3: Ich bin Henriette Lichtenheld und ich war im Gespräch mit Josephine Schubert. Radio SRB.

Hey Joe, hör mal. Das Einzige, was die Miezen ans Gerät bringt, ist ein sauber geschäfter 3-Tage-Bart. Oder Beard, wie wir Cool People sagen.

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1: Gepriesen sei der Morgen, wo ich Sie, wunderbare Prinzessin, heute erblicken darf, die schöner ist als die Sonne, der Mond, die Sterne. Ja, so ungefähr ist der Text von der Rolandbühne Saalfeld, also zumindest meine Rolle, die wir bald in Lehesten spielen dürfen.
2: Ja, ich begrüße erstmal hier im Studio 2 Danilo. Schön, dass du wieder da bist.
1: Hallo, ich freue mich auch.
2: So, wir wollen darauf aufmerksam machen, dass ihr mit diesem neuen Stück, das heißt...
1: Die vier Jahreszeiten. Das ist das Märchen, was umgeschrieben worden ist von der Annie Gallinat von den 12 Monaten.
2: Mit dabei seid beim 10. Thüringer Figurentheaterfest. Natürlich in Lehesten.
1: Genau, und unsere Rolandbühne, Marionetten, die ja schon fast 100 Jahre alt sind, da wollten wir jetzt nicht 12 Monate auf die Bühne bringen, sondern haben uns auf 4 Jahreszeiten geeinigt.
2: Welche Rolle spielst du?
1: Das ist der Lehrer, der die Prinzessin unterrichten muss oder darf. Und wer das Märchen kennt, es gibt ja diesen wunderbaren russischen Trickfilm, da gibt es den Lehrer und die verzogene Prinzessin, die sich einbildet, im Winter auch Erdbeeren haben zu müssen.
2: Ja, aber das ist natürlich nicht so, oder? Habt ihr echte Erdbeeren dabei?
1: Wir haben Erdbeeren dabei. Aus der letzten Reihe wirken die echt, ja.
2: Und spielt ihr in Lehesten auf eurer eigenen Bühne?
1: Ja, wir haben eine Wanderbühne quasi, die man aufbauen kann. Die können wir einmal im Jahr auspacken, weil sonst dürfen wir ja eigentlich nicht reisen. Die Puppen gehören dem Stadtmuseum und bei 100 Jahre alten Puppen ist es ja auch legitim, dass die jetzt nicht so viel reisen dürfen aufgrund Wertigkeit.
2: Denke schon. Aufgrund des Alters.
1: Aufgrund des Alters, genau.
2: Ja, und dass da auch nichts kaputt gehen darf.
1: Aber so ein Festival wie in Lehesten, das 10. Figurentheaterfestival, das dürfen wir uns natürlich nicht entgehen lassen.
2: Wie oft wart ihr schon in Lehesten?
1: Also wir haben das Glück, eigentlich jedes Jahr dabei gewesen zu sein. Und wir kennen unsere Marionetten und wir sind immer bemüht, neue Marionetten, also nicht neue, aber die in den letzten Stücken nicht dran waren, wieder mit einzubinden. Und... ja, du kannst dir vorstellen, dass wir keine 4 Jahreszeiten hatten. Also wir haben bestehende Puppen genommen, die vom Alter her passen und haben die natürlich ein bisschen umnäht, ein bisschen verhübscht und ein bisschen mit Blumen und Attributen der Jahreszeiten ausgestattet und die Puppen damit etwas verändert, im Rahmen der Möglichkeiten natürlich. Und das ist witzig, wenn du mit den Puppen jetzt, ich sag mal, 10 Jahre lang spielst, wie sich die dann trotzdem verändern können.
2: Also und jetzt gibt es einen Aha-Effekt sozusagen, genau. Dass man sagt, ach, das ist eigentlich der Teufel, aber der sieht ja ganz anders aus.
1: Na gut, Teufel ist ein schlechtes Beispiel. Aber zum Beispiel, wir haben mal Faust gespielt und dann sich anzuschauen, wie der Faust aus Goethes Faust quasi jetzt der Winter wird, das ist schon eine ganz spannende Prozedur.
2: Ja, wie sieht's aus mit den Requisiten? Habt ihr die wieder selber gebastelt?
1: Genau, die haben wir selber gebastelt. Es gibt zum Beispiel kleine Vorhänge hinter den Jahreszeiten, die nochmal auf die Jahreszeit aufmerksam machen. Ein Matrose wurde zum Sommer zum Beispiel umgestaltet und ja, der hat kurze Hosen an, die wurden neu dazu genäht. Und dann gibt es natürlich, die Prinzessin und ihre Stiefschwester. Und die kriegen auch Geschenke von den 4 Jahreszeiten. Also die Stiefschwester, die diese Erdbeeren dann sammeln darf. Ja, und die Geschenke zum Beispiel mussten ja auch gebastelt werden. Einen goldenen Schlitten gibt es, Mütze, Pelzmäntelchen. Und sowas wurde natürlich genäht.
2: Wie viele Puppen und wie viele Agierende sind auf der Bühne?
1: Wir sind 11 Personen.
2: 11 Männer und Frauen.
1: Ja, mehr Frauen als Männer. Und wie viele Puppen müsste ich jetzt erstmal zählen?
2: Also spielt jeder nicht nur eine?
1: Also ich spiele zum Beispiel 2 Rollen. Mhm. Genau. Meistens spielt jeder eine Figur. Also sind es ungefähr 11 Figuren, könnte man sagen.
2: Wie lange dauert das Stück? Wie lange dauert die Aufführung ungefähr? Und wie oft habt ihr es schon durchgespielt?
1: Also die Aufführung dauert 50 Minuten. Mhm. Naja, und wir proben so ein ganzes Jahr daran. Das Problem ist nur, dass halt in Lehesten die Premiere stattfindet und ja, ich hoffe, die Generalprobe läuft ordentlich schief, damit die Aufführung dann schön wird, ja.
2: Dann sage ich schon mal, toi toi toi, bitte antworte nicht. Und ich wünsche euch eine schöne Aufführung in Lehesten. Wann seid ihr da zu sehen?
1: Wir sind am Samstag zu sehen, 10.30 Uhr, dann 17 Uhr nochmal am Samstag und am Sonntag spielen wir 15.30 Uhr. Und dann gibt es ja noch wunderschöne andere Aufführungen von den anderen Papiertheaterkünstlern. Kolja, der Schattenkolja ist wieder mit dabei und da gibt es auch Märchen zu sehen. Das Rübchen wird gespielt, der Wolf und die 7 Geißlein wird gespielt, Rumpelstilzchen. Also zwischen den Aufführungen gibt es ganz viel, was man erleben kann.
2: Dann, wie gesagt, wünsche ich euch eine schöne Zeit beim 10. Thüringer Figurentheaterfest. In Lehesten.
1: Vielen Dank.
2: Dankeschön. Über das neue Stück der Saalfelder Rolandbühne, die 4 Jahreszeiten, plauderten Danilo und Karin, Radio SRB.

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1: Wer bei Cowboys und Indianern sofort an den Wilden Westen denkt, der wird überrascht sein. Die rund 100 Figuren der neuen Sonderausstellung im Saalfelder Stadtmuseum wurden sämtlich in Thüringen hergestellt. Produziert wurden sie unter anderem in Mengerskreuth-Hämmern, Sonneberg, Steinach und Königssee. Auch ein Großteil des Zubehörs entstand in Thüringen und macht die Ausstellung zu einem besonderen Stück regionaler Spielzeuggeschichte. Die Ausstellung zeigt einen Teil der umfangreichen Privatsammlung von Olaf Thun. Seit seiner Kindheit in den 1960er Jahren faszinieren ihn die Wildwestfiguren der DDR. Sie entstanden als Nachfolger des militärischen Spielzeugs und erlebten durch die Romane von Karl May sowie die Winnetou-Filme und die Defa-Indianer-Filme mit Gojko Mitic einen regelrechten Boom.

Die Motive orientierten sich vor allem an den dadurch verbreiteten Stereotypen und nicht an einer konkreten indigenen Kultur Nordamerikas. Nach der politischen Wende begann Olaf Thun, seine Sammlung systematisch zu erweitern. Was zunächst als Suche nach Erinnerungen an die eigene Kindheit begann, entwickelte sich über viele Jahre zu einer raumfüllenden Sammlung mit Figuren, Gebäuden, Forts und zahlreichen Zubehör. Die Wendejahre waren auch für mich eine Herausforderung, doch plötzlich kam man auf den neu entstandenen Trödelmärkten an Figuren und Zubehör, die zu DDR-Zeiten bestenfalls unter dem Ladentisch gehandelt wurden. Das Sammeln dieser Kindheitserinnerung gab mir Halt, um die vielen Veränderungen zu meistern. Aus einigen Figuren wurden im Laufe der Jahre eine große Sammlung. Ich fand es schade, dass sie bisher nur von meiner Familie oder interessierten Freunden gesehen werden konnte. Und umso mehr freue ich mich, dass sie nun im Stadtmuseum ausgestellt wird. Schon während des Aufbaus kamen Besucher auf mich zu und erkannten Figuren und Gebäude aus ihrer eigenen Kindheit wieder. Genau diese Erinnerungen möchte ich mit der Ausstellung wecken. Das sagt Olaf Thun. Die Ausstellung Cowboys und Indianer aus Thüringen ist ab sofort bis zum 16. August 2026 im Stadtmuseum Saalfeld zu sehen. Sie lädt Besucher jeden Alters zu einer nostalgischen Reise in die Spielzeugwelt der DDR ein und zeigt zugleich ein wenig bekanntes Kapital Thüringer Industrie- und Spielzeuggeschichte. Das war eine Pressemitteilung von Daniela Jahn, Kommunikation und Marketing der Stadtverwaltung Saalfeld-Saale. Am Mikrofon für Sie Karin Berger, Radio SRB.

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2: Ich habe jetzt getroffen zum Altstadtfest in Rudolstadt, Herrn
3: Christoph Kliebisch.
2: Und Sie sind?
3: Wir sind der RCK Rollstuhlkarnevalsclub Die Promox.
2: Ihr Spruch?
3: Rollsch gelle gelle.
2: Jetzt zu dieser Jahreszeit, warum ist da der Karnevalsclub hier mit vor Ort?
3: Na, wir möchten uns vorstellen, Mitglieder werben, genau. Und einfach auch unsere Veranstaltung bewerben, die dann am 14. November 26 stattfindet.
2: Inwieweit sind Sie da schon mit den Vorbereitungen fertig?
3: Noch gar nicht. Wir sind noch voll im Training.
2: Haben Sie aber ein Thema, ein Motto? Das?
3: Wir machen ohne Motto. Wir machen das, was uns gerade einfällt.
2: Woher haben Sie Ihr Kostüm?
3: Da bin ich ehrlich, das weiß ich nicht. Uns gibt es seit 1977 und ich bin seit 2000 dabei.
2: Und Sie sind reingewachsen sozusagen,
3: genau,
2: in die Uniform.
3: Genau, die habe ich übernommen von irgendjemand anders.
2: Steht Ihnen aber sehr gut.
3: Dankeschön.
2: Wie wird die in Form gehalten das Jahr über?
3: Sie wird gut auf den Kleiderbügel gehangen und sie knittert zum Glück nicht.
2: Wo kann man das reinigen lassen? Gerade die Kostüme für Fasching?
3: Ja, eigentlich direkt in der Textilreinigung.
2: Denn das sind ja besondere Stoffe und auch Applikationen drauf, mit denen
3: genau.
2: man besonders vorsichtig umgehen muss.
3: Genau, genau.
2: Ja, wie viele Leute sind Sie denn?
3: Unser Verein hat ca. 20 Personen. Wir sind ein recht kleiner Verein.
2: Und wenn die Veranstaltungen sind, sind die hier in Rudolstadt oder kommen Sie mit nach Saalfeld oder nach Bad Blankenburg zu dem Verein sogar?
3: Also wir haben unsere Veranstaltung im Scharlander in Kumbach bei der Rollstuhl Brauerei und wir treten gerne auch bei unserem befreundeten Verein, den ersten SRCC, auf.
2: Saalfeld?
3: Genau. Und dann auch so kleinere Auftritte auch woanders. Oder wir gehen halt auch gerne zu Besuch zu anderen Vereinen.
2: Dann inkognito oder offenbaren Sie sich, dass Sie vom Verein sind?
3: Natürlich offenbaren wir uns. Wir sind ja mit den meisten Vereinen sehr gut befreundet. Und da es den FRK dann jetzt gibt, also Festkomitee Rollstuhl Karneval, da werden die ganzen Vereine im Landkreis ein bisschen zusammengefasst und man arbeitet zusammen.
2: Vielen Dank und viel Spaß heute noch hier.
3: Danke, danke. Gleichfalls.
2: Noch ein Foto? Wunderbar. Dankeschön.
1: Auf der Vereinsmeile beim Rudolstädter Altstadtfest trafen wir Christoph Kliebisch vom RCK Rudolstädter Karnevalsclub Die Brummochsen. Das war ein Beitrag von Henry und Karin, Radio SRB.

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1: Wer einen Leserbrief an die Zeitung schreibt, erwartet selten eine Antwort. Höchstens, dass die eigene Meinung veröffentlicht wird. Bei Holger Elias aus Katharinenau lief das ein bisschen anders, als sein Leserbrief am 10. Juli in der Ostthüringer Zeitung erschien. Im Brief äußerte er seine Meinung zum Ergebnis des ersten Wahlgangs der Landratswahl. Marco Wolfram reagierte und äußerte sich gegenüber der Zeitungsredaktion. Diese veröffentlichte seine Antworten inklusive eines Gesprächsangebots am 12. Juni. Im Gespräch solle es dann vor allem um das neu eingeführte Flexbus-System der Combus gehen, welches seit Dezember letzten Jahres die Menschen im ländlichen Raum der Landkreise Saalfeld-Ruderstadt und Saale-Orla an die bestehenden Buslinien anbindet. Wie das System genau funktioniert, erklärt Dirk Bergner, der Geschäftsführer der Combus.
2: Also Combus Flex ist ein nicht an einen Fahrplan gebundenes Angebot, frei verfügbar, was wir in bestimmten Zeiten zur Verfügung stellen, als Anbindung von den Ortschaften auf unsere Linien oder auch als Direktverbindung in gewissen Kilometergrenzen. Gebucht werden kann über unsere Fahrplan-Auskunfts-App. Dort besteht die Möglichkeit, eine Auskunft einzuholen. Und wenn dort ein Combus-Flex-Angebot möglich ist, wird das mit angezeigt, dann kann man das buchen. Es besteht auch die Möglichkeit, telefonisch zu buchen über unsere 03 6651 170 170. Dann haben Sie unsere Disponenten an der Strippe und können dann Ihre Fahrt buchen.
1: Das versprochene Gespräch zwischen Marco Wolfram und Holger Elias fand schließlich am 21. Juli in der Combus-Niederlassung am Watzenbach in Saalfeld statt. Mit dabei waren auch drei Vertretende der Geschäftsführung. Geredet wurde anderthalb Stunden lang darüber, wie das Rufbussystem funktioniert und was noch verbessert werden kann. Holger Elias arbeitet selbst als Busfahrer. Nach dem Gespräch mit dem Landrat erzählte er im Interview von seinen Verbesserungsideen. Was sind Ihre Gedanken zum Combus Flex System?
3: Na, ich habe das ja zu Papier gebracht. Ich habe da schon ein paar Mängel, die ich ansprechen wollte, worüber ich mit dem Landratsamt, also mit dem Landrat vor allen Dingen ins Gespräch kommen wollte. Das ist uns heute gelungen bei dem Gespräch. Wir haben zumindest erstmal abgeglichen, was ist Tatsache, was ist vielleicht nicht ganz so echt, was muss man mal prüfen. Fakt ist, dass die Combus durchaus hier eine interessante Idee entwickelt hat, aber dass hier wahrscheinlich noch Veränderungen stattfinden müssen, um das wirklich zu einem für die Menschen perfekten System auszubauen.
1: Welche Veränderungen müssten das Ihrer Meinung nach sein?
3: Naja, vor allen Dingen geht es darum, die Erreichbarkeit zu erhöhen. Das heißt, der Ausbau Verbindungen selbst müsste vergrößert werden. Es müssten sehr viel mehr Leute ins Boot geholt werden, die diese Verbindungen nutzen. Darum geht es ja letztendlich auch. Das hat sich bis heute noch nicht überall rumgesprochen, dass es dieses Combus-Flex-Modell gibt. Und jetzt müsste es eigentlich darum gehen, da nochmal in die Offensive zu gehen. Die Zahlen, die uns vorgestellt worden sind, die lassen verhaltenen Optimismus zu. Und vielleicht gelingt es uns wirklich, bis zum Ende des Jahres dann ein verlässliches System aufgebaut zu haben, von dem auch andere am Ende profitieren können.
1: Entstanden ist dieses Gespräch durch einen Leserbrief von Ihnen an die OTZ, in dem Sie aber nicht nur das Combus Flex System angesprochen haben. Wird es noch weitere Gespräche mit dem Landrat geben, auch zu anderen Themen, die Sie beschäftigen?
3: Das ist eine gute Frage, weiß ich jetzt noch gar nicht. Wir haben gesagt, dieses erste Kapitel nehmen wir erstmal daraus, aus meiner Generalkritik. Was mit den anderen Punkten wird, da gibt es schriftliche Ausarbeitungen dazu, die wird sich der Landrat mit Sicherheit durchlesen, sich einen Standpunkt bilden und ich werde ihn danach fragen, ob es nochmal ein weiteres Gespräch geben kann über die anderen Problematiken.
1: Die durchschnittlich über 1000 Fahrgäste und mehr als 800 Fahrten pro Monat zeigen, wie gut das Angebot bereits genutzt wird. Wie zufrieden die Menschen in seinem Landkreis mit dem System sind und welche Gedanken er nach dem Gespräch hatte, erklärt Landrat Marco Wolfram. Wie ist der Landkreis in Combus Flex involviert?
2: Ja, also der Landkreis hat mit dem Saale-Orla-Kreis gemeinsam einen Zweckverband, ÖPNV. Da organisieren wir den öffentlichen Personennahverkehr. Und der ÖPNV hat den Auftrag an die Combus erteilt, das Unternehmen, die quasi mit den Bussen den ÖPNV darstellt und hat jetzt auch das Rufbussystem eingeführt.
1: Das Rufbussystem läuft jetzt seit gut einem halben Jahr. Wie kommt das an?
2: Also wir haben eine sehr gute Resonanz. Es ist ein breites Angebot jetzt im ländlichen Raum verfügbar. Man muss sich sicherlich mit der Technik auseinandersetzen. Das Buchen geht über die App oder über Telefon. Und wir merken an den Nutzerzahlen, dass das ankommt. Das ist wirklich gerade jetzt in den Ferien eine super Ergänzung. Die Rufbusse fahren zu den Hauptlinien oder zu den Zügen. Und man kann wirklich aus jedem Ort heraus jetzt den ÖPNV nutzen.
1: Was sind Ihre Gedanken zu dem jetzt stattgefundenen anderthalbstündigen Gespräch mit Herrn Elias?
2: Ja, es war auf jeden Fall erstmal gut, die Auswertung zu hören von Combus und zu sehen, dass ja auf manchen der Hauptlinien die Zahlen sich sogar verdoppelt haben und dass das gut angenommen wird. Und wir haben allerdings auch, das fand ich sehr konstruktiv, das Gespräch, den einen oder anderen Hinweis bekommen, was man noch optimieren kann. Also einerseits von Herrn Elias, aber eben auch von Bürgerinnen und Bürgern, die das nutzen. Und die Combus hat sich ja vorgenommen, in diesem ersten Jahr der Einführung genau das auch weiter zu optimieren. Also wenn jemand noch einen Hinweis hat oder sagt, an der einen oder anderen Stelle fehlt noch eine Bushaltestelle, man kann auch virtuelle Bushaltestellen einrichten, dann sind wir da sehr offen dafür und freuen uns natürlich über Hinweise.
1: Das Gespräch entstand durch einen Leserbrief von Herrn Elias in der OTZ, auf den Sie durch die OTZ geantwortet haben, also recht öffentlich. Warum hat das Gespräch jetzt nicht öffentlich stattgefunden?
2: Naja, es hat schon halb öffentlich stattgefunden. Die OTZ und der SRB waren ja mit vertreten. Und es ist natürlich so, in einer vertrauten Gesprächsatmosphäre will man ja erstmal miteinander diskutieren und auch die Themen von verschiedenen Aspekten beleuchten. Und deswegen halte ich es dann immer für gut, dass man hinterher dann nochmal einen Bericht drüber macht. Und man kann ja die Diskussion mitverfolgen.
1: Für Sie vor Ort beim Gespräch zwischen Holger Elias und Marco Wolfram war Emma Hanisch. 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
1: Wie geht es eigentlich für Patientinnen und Patienten nach einem Krankenhausaufenthalt weiter? Wer organisiert die Anschlussheilbehandlung? Wer spricht mit dem Pflegeheim? Es sind Fragen wie diese, um die sich der Sozialdienst der Thüringen Kliniken kümmert. Seit dem 1. Juli hat er eine neue Leiterin, Isabella Erhardt. Ihr Verantwortungsbereich umfasst die somatischen und psychiatrischen Kliniken an allen drei Standorten. Damit ist sie zentrale Ansprechpartnerin für ein Aufgabenfeld, das im Klinikalltag oft im Hintergrund wirkt. Isabella Erhardt bringt einen vielseitigen beruflichen Weg mit. Nach Stationen als Leiterin in einem Kindergarten und in den Bereichen Vormundschaft und Familiengerichtshilfe des Jugendamtes im Landratsamt war sie auf der Suche nach einer neuen Herausforderung. Zudem hat sie eine Ausbildung zur Mediatorin abgeschlossen, eine Qualifikation, die ihr in der Vermittlung zwischen Patienten, Angehörigen und Institutionen zugutekommt. Über ihren Wechsel an die Thüringen Kliniken sagt sie: "Es bietet mir die Gelegenheit, die verschiedenen Aspekte miteinander zu verbinden. Genau darin sieht sie auch ihre größte Herausforderung. Das Team zu verstärken, Abläufe zu organisieren und dabei die Doppelrolle als Mitarbeiterin und Leitung unter einen Hut zu bringen. Besonders am Herzen liegt ihr das Netzwerk aus Pflegediensten, Altersheimen und weiteren Partnern in der Region." Isabella Erhardt übernimmt die Leitung des Sozialdienstes von Damaris Büchner, die krankheitsbedingt ausgefallen ist. Wir freuen uns, mit Isabella Erhardt eine Nachfolgerin gewonnen zu haben und wünschen ihr einen guten Start und viel Erfolg in ihre neue Aufgabe. Das waren Auszüge einer Pressemitteilung von Stefan Breit, Leiter Unternehmenskommunikation der Thüringen Kliniken. Am Mikrofon für Sie Karin Berger, Radio SRB.

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1: Und er hat mich dann erstmal so gefragt, warum macht man denn ein FSJ?
2: Ja, das frage ich mich manchmal auch.
3: Nein, das frage ich mich nicht.
4: Ja, rund um diese Frage ging es in Teil 1 und Teil 2 von Arne Reißenweber und mir. Arne macht ein FSJ in der Theaterpädagogik am Deutschen Nationaltheater in Weimar. Und in diesem dritten und letzten Teil geht es hauptsächlich darum, was Arne, der eigentlich vorhat, Schauspiel zu studieren, erstmal macht, wenn es dieses Jahr nicht klappen sollte. Aber auch darüber, was er über das FSJ allgemein denkt. So, was machst du denn dann jetzt so das nächste Jahr, wenn es jetzt nicht klappen sollte?
5: Ich mache erstmal ein Theater auf Lehramtsstudium und Sport auf Lehramt, genau, weil man Theater auf Lehramt an manchen Schulen nicht als Doppelfach machen kann. Genau, also ich will auf jeden Fall Theater machen. Also ich kann mir irgendwie nichts richtig anderes vorstellen. Deswegen mache ich erstmal ein Theater auf Lehramtsstudium und habe dann sozusagen Plan A und Plan B in einem.
4: Und wo kann man Plan B machen?
5: Das kann man zum Beispiel in Berlin an der UdK kann man Theater auf Lehramt studieren. Man kann in Rostock Theater auf Lehramt studieren. Und ich mache das aber in Berlin, weil das dort ein Bachelorstudiengang ist. Und dann könnte ich Theaterpädagogik als Master dranhängen.
4: Hat dir das FSJ jetzt, also nochmal um auf das Vorsprechen zurückzukommen, hat dir das irgendwelche Vorteile verschafft?
5: Ja, doch, klar. Also ich habe hier mit einem Schauspieler zum Beispiel zusammen Monologe geübt und sowas. Und wir treffen uns auch morgen nochmal, um Monologe zu üben und so, um irgendwie für nächste Woche irgendwie so ein bisschen vorbereitet zu sein. Also ja, auf jeden Fall. Und einfach auch schon irgendwie Prozesse kennenzulernen und Theater einfach auch zu schauen.
4: Genau, davon hatten wir es ja auch schon. Wie ist es so privat mit dir mit Theater? Gehst du oft ins Theater?
5: Ja, gehe ich schon viel ins Theater. Also immer, wenn es irgendwie passt. Und hier im DNT kann ich auch irgendwie auf Proben gehen und sowas und schaue mir dann irgendwie viel auch an. Das ist schon mega. Als FSJler kann man sich irgendwie viel anschauen. Und wenn man sich für Theater interessiert, dann ist das eigentlich richtig cool.
4: Würdest du wieder ein FSJ machen?
3: Ja, kein zweites Mal.
4: Aber ich meine, wenn du dich nochmal entscheiden müsst.
5: Ja, auf jeden Fall. Hundertprozentig. Ja.
4: Warum?
5: Also, fürs Geld macht man es nicht. Ich glaube, so FSJ gerade am Theater ist was für Leute, die irgendwie Bock haben auf Theater beziehungsweise Bock haben, in das zu machen, was man da irgendwie in der Einsatzstelle macht. Und deswegen auch gerne auf Mindestlohn verzichten. Kann man sich jetzt ausrechnen, wie fair das so ist, gerade bei vielen FSJ-Stellen, wo man einfach viel macht und viel irgendwie auch da ist und so. Und für mich ist es voll fein, weil ich komme aus Weimar und lebe auch noch in Weimar und habe nicht viele Ausgaben und bin ja hier, um am Theater zu sein. Ich bin ja nicht hier, um reich zu werden.
4: Was würdest du, also ja, Thema Geld, und was würdest du sagen, ist noch so verbesserungswürdig am FSJ oder gibt es da überhaupt was?
5: Ich glaube, um irgendwie FSJ wirklich attraktiv zu gestalten, auch für Leute, die jetzt, für die es nicht nur um die Einsatzstelle geht, sondern einfach nur um ein Jahr, was man halt noch irgendwie verbringt zwischen Schule und Ausbildung oder Studium, glaube ich, gehen viele dann doch eher ins Ausland, weil es einfach attraktiver ist und weil man ja auch im Ausland bei Work and Travel ja meistens irgendwie auch gut auch Geld verdienen kann. Und um das wirklich attraktiv zu gestalten, muss man halt irgendwie einfach Leuten auch irgendwie eine finanzielle Sicherheit geben. Auch gerade für Leute, die irgendwie sich das FSJ nicht leisten können, weil man muss sich das leisten können. Man muss irgendwie auch Unterstützung von außen haben.
4: Hat dich das Jahr verändert? Also jetzt nicht nur, weil du älter geworden bist, sondern so allgemein?
5: Ja, bestimmt. Ja, auf jeden Fall. Also ich habe viele neue Leute kennengelernt. Ich bin ja direkt vom Abitur ins FSJ rein. Ich habe irgendwie, ist ja auch irgendwie eine andere Struktur. Und ich weiß, man muss am Anfang vom FSJ immer einen Zettel abgeben, wo dann drin steht, was man irgendwie machen will und wie man sich auch selber irgendwie verändern will, in Anführungsstrichen. Aber da habe ich, glaube ich, reingeschrieben, dass ich organisierter werden will und dass ich mich selber gut organisieren will, weil man das ja vorher von der Schule so vorgekaut kriegt, alles so. Und ich dachte, ja, ich glaube, es ist erstmal cool, sich auch irgendwie so selber organisieren zu können.
4: Dein Schreibtisch sah ja ganz ordentlich aus.
5: Also, mein Schreibtisch war nicht ordentlich.
4: Doch,
5: fandest du?
4: Es muss ja ein bisschen authentisch aussehen.
5: Ja, es muss ja auch nach Arbeit aussehen, weil sonst, wenn dann irgendwie so Besuch kommt und man geht so ins Büro rein und dann liegt da, ist ja alles ordentlich, dann sieht das ja aus, als würde der FSJ an nichts arbeiten.
4: Ja, ich hätte, jetzt habe ich vergessen, was ich sagen wollte. Du
6: Ja, ich hätte dir vielleicht nicht geglaubt, dass du arbeitest, wenn der Schreibtisch so aufgeräumt gewesen wäre. Es war gut.
5: Siehste?
6: Okay, wir müssen erst mal das Gespräch abschließen. Ja, das war's schon mit meinen Fragen. Vielen Dank.
5: Ja, danke. Ja. Jetzt, genau. Hab auch nichts mehr zu fragen.
6: Okay, warst du schon mal im Radio?
5: Oh, ja, doch. Es gibt hier so ein Radio Lotte. Und da habe ich, glaube ich, irgendwann mal irgendwas gesprochen. Ich weiß auch nicht mehr was.
6: Als Kind so irgendwie was eingelesen oder?
5: Ja, irgendwie sowas. Ja, doch. Ich habe, glaube ich, mal irgendwie so eine Geschichte gelesen oder sowas. Ja, cool. Das kann sein. Aber sonst noch nicht.
6: Okay.
5: Gut. Erstes Mal.
6: Premiere.
5: Ja.
6: Okay, gut. Das waren Henriette Lichtenheld und Arne Reißenweber. 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
1: Ich sitze hier in den Bauernhäusern bei Sonnenschein und Vogelgezwitscher mit dem Leiter des Theaterspielladens, mit dem Frank Grünert, und spreche darüber, dass das Stück Das Gasthaus an der Themse wieder zurückkehrt nach einem Jahr in die Bauernhäuser. Hallo Frank.
2: Hallo Lilo.
1: Ja, wie schafft man das eigentlich, eine Bühnenfassung zu entwickeln, die nicht nur an die Filme von Edgar Wallace erinnert, sondern seine eigene Handschrift trägt? Das ist ja gar nicht so einfach.
2: Ja, zunächst erst einmal dadurch, dass ich ganz gezielt nach einem Stück gesucht habe, was in das Ambiente des Hofes der Thüringer Bauernhäuser passt, wo die Thüringer Bauernhäuser als Kulisse eine Rolle spielen, also sprich auch diese wunderbare Scheune, die ja ein Stück weit auch an so einen Landgasthof, eine Gaststätte erinnert. Und dann hatten wir mit dem Wirtshaus im Spessart einen solchen Erfolg, dass ich auch nach einem Stücktitel gesucht habe, der bekannt ist. Und da bin ich auf Krimi und auf Edgar Wallace gestoßen und in dieser Kombination dann tatsächlich auf das Gasthaus an der Themse. Und da lag eine Bühnenfassung vor, der ich viel abgewinnen konnte. Und da habe ich mich mit Chris Henkel zusammengesetzt. Und wir haben beide lange überlegt, wie wir aus dieser Bühnenfassung ein Stück entwickeln können, was unseren Ansprüchen und vor allem dem Spiel bei uns in den Thüringer Bauernhäusern gerecht wird. Und da haben wir tatsächlich Figuren hinzugeschrieben. Wir haben die Handlung verändert und angepasst. Und wir haben wirklich in sehr intensiver Vorarbeit dann eine Stückfassung entwickelt, mit der wir dann unser Ensemble begeistern konnten und dieses Stück in Szene setzen konnten, so wie es im letzten Jahr mit großem Erfolg im Hof der Thüringer Bauernhäuser gespielt wurde. Und das führte ja dazu, dass wir aufgrund dieser großen Resonanz es in diesem Jahr als Sommertheater wieder dort an diesem wunderbaren Ort im ältesten Freilichtmuseum Deutschlands aufführen.
1: Und hat sich an der Inszenierung was verändert im Laufe des Jahres? Weil das Team ja doch anders zusammengewachsen ist oder enger zusammengewachsen ist wieder in diesem Stück.
2: Das Team ist tatsächlich sehr eng zusammengewachsen. Wir haben ein wunderbares Ensemble. Das sind alles begabte Menschen unterschiedlicher Generationen. Und wir haben viel Spaß bei den Proben. Wir reden viel, wir probieren viel, verbringen auch so, wenn es sich anbietet, Zeit außerhalb der Proben miteinander. Und wir haben bei den Wiederaufnahmen natürlich in erster Linie darauf geachtet, das wiederherzustellen, was im letzten Jahr so gut funktioniert hat, sowohl bei unseren ersten Proben im Ratskeller unserer Probebühne als auch dann vor Ort im Hof der Bauernhäuser. Und natürlich entwickelt

0: sich dann auch einiges noch ein bisschen anders. Wir haben ein bisschen mehr auf Tempo bei manchen Szenen geachtet. Das Zusammenspiel wird noch intensiver und individueller. Die Darstellenden sind noch mehr in der Lage, die Rollen mit Leben zu füllen. Aber ich denke, im Großen und Ganzen, das war auch unser Ziel, ist natürlich unsere überzeugende Inszenierung so geblieben, wie sie war. Und die Resonanz jetzt zu den beiden ersten Wiederaufnahmevorstellungen war so, dass wir uns sagen können, ja, wir haben es wieder geschafft und hoffentlich gelingt es uns auch bei den 10 weiteren Vorstellungen bis zum 16. August immer samstags und sonntags, im Juli samstags und sonntags 20 Uhr und im August samstags 20 Uhr und sonntags 18 Uhr auch wieder das Publikum zu beeindrucken und den Nerv zu treffen.
1: Also ich denke, das Publikum wird auch diesmal wieder begeistert sein.
0: Es war es zumindest am Wochenende und ich hoffe, es wird auch dann so sein. Aber wir geben unser Bestes und ich glaube, die Kulisse der Thüringer Bauernhäuser trägt auch wunderbar zu dieser Atmosphäre bei. Die wunderbare Vorlage von Edgar Wolle selbst und dann eben auch die von uns gemeinsam entwickelte Spielfassung und die totale Spielfreude unseres Ensembles, die darf man nicht unterschätzen und auch die Arbeit derer, die hinter den Kulissen sind, die man ja gar nicht so sieht, in der Technik zum Beispiel oder die Musikkomposition und all die Menschen, die auch dazu beitragen, dass wir letztendlich auf der Bühne und im Licht des Erfolges stehen können.
1: Die auch sehr wichtig sind, das ist ja klar. Du spielst ja selber mehrere Rollen und wie bereitest du dich so darauf vor oder freust du dich auch wieder auf deine Rollen?
0: Ja, ich habe ja nicht nur die ganze Organisation zu koordinieren und mit meinem Team die ganzen Vorbereitungen und Dinge zu tun, die hinter den Kulissen wichtig sind, bis hin zur Öffentlichkeitsarbeit natürlich. Ich spiele selbst mit. Ich habe zusammen mit Chris Henkel die Inszenierung sozusagen zu verantworten und die Rollen, die ich spiele, den Arzt und den Wirt, der gleichzeitig ein Zuhälter ist und sich eigentlich nur als Wirt tankt, spiele ich ungeheuer gern, weil es sind zwei völlig verschiedene Charaktere und ich muss mich auch immer schnell umziehen hinter den Kulissen. Und ich muss sagen, wenn die Aufführung einmal beginnt, dann ist man voll auf das Spiel, auf die Rolle oder eben die Rollen fixiert und konzentriert sich und hat Freude am Spiel. Da schaltet man alles ab, was mit anderen Dingen zu tun hat. Trotzdem, das gebe ich zu und ich finde, das gehört auch irgendwie dazu, bin ich schon immer sehr aufgeregt vor den Vorstellungen, weil ich hoffe, dass ich selbst natürlich so gut wie möglich spiele und dass die ganze Aufführung in Gänze funktioniert, das Zusammenspiel mit dem Ensemble. Und ich kann nur sagen, dass das in diesem Jahr wieder bei den ersten beiden Aufführungen uns allen gemeinsam in wunderbarer Weise gelungen ist.
1: Ich glaube, es wird ja auch diesmal wieder gelingen. Wenn du den Satz vervollständigen müsstest, ein Theaterabend ist für mich perfekt, wenn...
0: Alle Menschen, die im Publikum sitzen, sich auf das einlassen, was wir tun und einen angenehmen, unterhaltsamen Abend hatten.
1: Dann danke ich dir ganz herzlich und wir sehen uns. Ich freue mich schon. Dankeschön.
0: Ich freue mich auch. Herzlich willkommen im Gasthaus an der Themse bis zum 16. August im Hof der Thüringer Bauernhäuser.
2: Über die Wiederaufnahme des Kriminalstückes Das Gasthaus an der Themse vom Theaterspielladen in Rudolstadt in den Bauernhäusern sprach ich mit dem Leiter des Theaterspielladens, Frank Rühnert. Ich bin Lilo Franke, Radio SRB.

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1: So, und für mich als Kind der 80er natürlich nicht irgendein Musikspecial, sondern es geht um die Pop und speziell um die elektronische Popmusik aus den 80ern. Die wurde ja in diesem magischen Jahrzehnt erst so richtig groß, denn erst da wurden Synthesizer, elektronische Klangerzeuger so günstig und vor allem auch die Sampletechnik hielt Einzug, dass man also auch mit relativ überschaubarem, im Vergleich zu heute immer noch absolute Wahnsinns-Fantastillionen, die man da investieren musste, dass man aber zumindest mit einem überschaubaren Aufwand auch für sich erstmal so mit Sounds herum experimentieren konnte und was dort an Detailarbeit in Arrangements gesteckt wurde, das ist für mich bis heute eigentlich, unerreicht. Deswegen machen wir heute eine Reise durch genau diese Geschichte der Musik mit Catcher Guru, mit Howard Jones, mit Erasure, mit den Fine Young Cannibals, Inixis, den Pet Shop Boys, In Deep, Kim Wilde, Silver Pozzuoli, Baltimore, Simple Minds, Depeche Mode, The Farm, Johnny Hates Jazz, Level 42, Howard Jones und. OMD sind noch mit dabei, nicht zu vergessen. Ja, und das alles jetzt in den nächsten fast 2 Stunden. Dazu wünsche ich euch jetzt viel Spaß und gute musikalische Unterhaltung.

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1: Uhr. High Noon. 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
3: Die Meldungen aus der Nachrichtenredaktion mit Gisela Hoff. US-Präsident Trump hat Medienberichten zufolge ein Nuklearabkommen mit Saudi-Arabien genehmigt. Die Vereinbarung soll dem Königreich beim Aufbau eines zivilen Atomprogramms helfen und möglicherweise auch die Urananreicherung auf saudischem Gebiet ermöglichen. Saudi-Arabien gilt als langjähriger Rivale des Irans. Auf Sizilien kämpfen die Einsatzkräfte gegen immer mehr Waldbrände. Angeheizt werden die Flammen durch den heißen Scirocco-Wind aus Afrika, der über das Mittelmeer auf die Insel weht. Die Feuerwehr war die ganze Nacht an mehreren Orten im Einsatz. Einige Straßen mussten gesperrt werden. Auch in Spanien und Frankreich sind die Einsatzkräfte im Dauereinsatz gegen großflächige Waldbrände. Als Ursachen gelten neben der Hitze und Trockenheit auch Nachlässigkeit und Brandstiftung. Der bisherige Kanzleramtschef Thorsten Frey soll Jens Spahn an der Spitze der CDU-CSU- und Bundestagsfraktion nachfolgen. Darauf haben sich CDU-Chef Merz und CSU-Chef Söder nach Angaben aus Unionskreisen verständigt. Frey muss noch von der Fraktion gewählt werden, die dafür am kommenden Mittwoch zu einer Sondersitzung zusammenkommt. Wer Frey im Kanzleramt nachfolgt, soll erst in der kommenden Woche bekannt gegeben werden. Ob es darüber hinaus weitere Änderungen im Kabinett gibt, ist noch offen. Die Angebotsmieten in deutschen Großstädten haben sich zuletzt deutlich unterschiedlich entwickelt. Besonders stark stiegen sie im Jahresvergleich in Köln mit 6%, Hamburg mit gut 5% und Düsseldorf mit gut 4%. Der bundesweite Durchschnitt lag bei 3%. In Berlin gingen die Angebotsmieten dagegen um fast 1% zurück. Zwischen Köln und Berlin liegt damit ein Unterschied von fast 7 Prozentpunkten. In Deutschland sind so viele Pkw zugelassen wie noch nie. Zum Jahresbeginn waren es fast 50 Millionen Fahrzeuge, rund 150.000 mehr als ein Jahr zuvor. Damit stieg die Fahrzeugdichte auf einen Rekordwert von rund 600 Autos je 1.000 Einwohner. Das waren 3 Fahrzeuge mehr als im Vorjahr, wie das Statistische Bundesamt mitteilt.

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1: Wie geht es eigentlich für Patientinnen und Patienten nach einem Krankenhausaufenthalt weiter? Wer organisiert die Anschlussheilbehandlung? Wer spricht mit dem Pflegeheim? Es sind Fragen wie diese, um die sich der Sozialdienst der Thüringen Kliniken kümmert. Seit dem 1. Juli hatte eine neue Leiterin, Isabella Erhardt. Ihr Verantwortungsbereich umfasst die somatischen und psychiatrischen Kliniken an allen drei Standorten. Damit ist sie zentrale Ansprechpartnerin für ein Aufgabenfeld, das im Klinikalltag oft im Hintergrund wirkt. Isabella Erhardt bringt einen vielseitigen beruflichen Weg mit. Nach Stationen als Leiterin in einem Kindergarten und in den Bereichen Vormundschaft und Familiengerichtshilfe des Jugendamtes im Landratsamt war sie auf der Suche nach einer neuen Herausforderung. Zudem hat sie eine Ausbildung zur Mediatorin abgeschlossen, eine Qualifikation, die ihr in der Vermittlung zwischen Patienten, Angehörigen und Institutionen zugutekommt. Über ihren Wechsel an die Thüringen Kliniken sagt sie: "Es bietet mir die Gelegenheit, die verschiedenen Aspekte miteinander zu verbinden. Genau darin sieht sie auch ihre größte Herausforderung. Das Team zu verstärken, Abläufe zu organisieren und dabei die Doppelrolle als Mitarbeiterin und Leitung unter einen Hut zu bringen. Besonders am Herzen liegt ihr das Netzwerk aus Pflegediensten, Altersheimen und weiteren Partnern in der Region." Isabella Erhardt übernimmt die Leitung des Sozialdienstes von Damaris Büchner, die krankheitsbedingt ausgefallen ist. Wir freuen uns, mit Isabella Erhardt eine Nachfolgerin gewonnen zu haben und wünschen ihr einen guten Start und viel Erfolg in ihre neue Aufgabe. Das waren Auszüge einer Pressemitteilung von Stefan Breit, Leiter Unternehmenskommunikation der Thüringen Kliniken. Am Mikrofon für Sie Karin Berger, Radio SRB.

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1: Mit Kommentaren unter anderem zur Entlassung des ukrainischen Armeechefs, zur Debatte um die Brandmauer der CDU zur AfD und zum Nachfolger von Unionsfraktionschef Spahn. Kanzleramtschef Frei ist aus Sicht der Rheinischen Post eine gute Wahl für den Posten. Frei war in der vergangenen Legislaturperiode parlamentarischer Geschäftsführer, ist immer noch recht beliebt in der Fraktion, sucht gerne das Licht der Öffentlichkeit. Er kennt das Parlament, die Abläufe und ist auch in den anderen Fraktionen verdrahtet. Einfach aber wird es für den 52 Jahre alten Abgeordneten nicht. Frei muss Mehrheiten organisieren, dabei den Unmut der Abgeordneten erspüren und vorher ausräumen. Seinem Vorgänger war das zuletzt etwa im Rentenstreit der Regierung mit der jungen Gruppe im vergangenen Winter am Ende gelungen. Daran wird Frei gemessen werden, betont die Rheinische Post aus Düsseldorf. Die Lausitzer Rundschau aus Cottbus ergänzt: Frei versteht es bestens, auch schärfste Forderungen und Aussagen in eine freundlich verbindliche Tonlage zu packen. Während Spahn seine Position häufig so robust wie eine Walze vortrug, pflegt Frei eine deutlich leichtere Gangart, ohne allerdings inhaltlich besonders weit von Spahn entfernt zu sein. Nur weil Frei ausgesucht höflich und gepflegt auftritt, heißt das nicht, dass er nicht auch sehr konservative Positionen pflegt. Die Volksstimme aus Magdeburg hebt noch einen weiteren Aspekt hervor, der Frei zum Wunschkandidaten von Merz macht. Im Gegensatz zum ehrgeizigen Jens Spahn, der mehr oder weniger unverhohlen gerne selbst Kanzler geworden wäre, gilt Frei als vorbehaltlos loyaler Merz-Vertrauter. Und davon gibt es in der ersten Reihe der Unionspolitiker nicht mehr viele. Ein Problem weniger also für den Kanzler? Fragt die Glocke. So einfach ist es nicht. Die Unionsfraktion versteht sich mehr denn je als selbstbewusstes Machtzentrum und nicht als Handlanger des Kanzleramts. Freis Ansehen unter den Kollegen hat ohnehin gelitten. Nun muss er erst einmal zeigen, dass er nicht Merz Willen verkörpert, sondern die Fraktion als eigenständige Kraft schätzt und zu managen versteht. Immerhin kennt Frei alle entscheidenden Akteure und durch seine Arbeit in der Regierungszentrale ist er auch mit allen großen Reformvorhaben vertraut. Das sind keine schlechten Voraussetzungen, um in der neuen Rolle erfolgreicher zu sein als im Kanzleramt, meint die Glocke aus Oelde. Auch für den Kölner Stadtanzeiger ist die Entscheidung naheliegend. Frei tut dem Kanzler gut und dem bayerischen Ministerpräsidenten Söder nicht weh. Das Votum für Frei bietet beiden sicher eine Chance, die Koalition wieder in die Spur zu bekommen, aber vermutlich ist sie auch die letzte. Für die Debatten über die Stärke der AfD nach den Landtagswahlen im September wird eine stabile Koalition gebraucht. Die Äußerungen des sächsischen Ministerpräsidenten Kretschmer zur Brandmauer der CDU zur AfD kommentiert das Redaktionsnetzwerk Deutschland. Wer noch über Brandmauern rede, habe die Zeichen der Zeit nicht erkannt, meint Kretschmer. Doch die AfD will nicht Teil von Gesprächen sein, um zur Lösung der Probleme im Land beizutragen. Sie will das Land in ihrem Sinne umformen. Vieles spricht dafür, dass die Pläne, die die Partei dabei verfolgt, nicht mit dem Grundgesetz vereinbar sind. Wer aber mit der AfD zusammenarbeitet oder sich gar von der Partei als Mehrheitsbeschaffer abhängig macht, sägt am eigenen Ast und verhilft den rechtsextremen Verfassungsfeinden zu weiterem Einfluss, gibt das Redaktionsnetzwerk Deutschland zu bedenken. Und die Schwäbische Zeitung aus Ravensburg kritisiert: Kretschmers Forderung, die Brandmauer zur AfD einzureißen, führt die Union auf einen gefährlichen Irrweg. Denn im Zweifel wählen die Menschen nicht die Kopie, sondern das Original, die AfD. Vor allem bei Migration, innerer Sicherheit und einer Integration, die zu oft nicht gelingt, gewinnt die AfD Zustimmung. Genau dort muss die Union handeln, Probleme lösen, statt Debatten über die Brandmauer führen. Die AfD verliert erst dann an Stärke, wenn die demokratischen Parteien überzeugende Antworten auf die Sorgen der Bürger geben, ist sich die Schwäbische Zeitung sicher. Zur Entlassung des ukrainischen Generalstabschefs Sirski ist in der Stuttgarter Zeitung zu lesen: Dass nach dem Abgang von Verteidigungsminister Fedorov nun auch Sirski gehen muss, ist allein dem Druck der Demonstranten geschuldet. Das ist, bei allem Elend, das die Ukraine derzeit erleiden muss, ein gutes Zeichen. Die Menschen sind politisch engagiert, fordern Mitbestimmung und schauen den Mächtigen auch im Krieg so genau wie möglich auf die Finger. Der Präsident selbst wird dabei zunehmend kritischer betrachtet. Er war in der Zwickmühle. Hätte er an Syrsky festgehalten, wäre das womöglich zu einem Problem für ihn selbst geworden, unterstreicht die Stuttgarter Zeitung. Im Magazin Cicero heißt es: Immerhin kann der zuvor entlassene Verteidigungsminister Fedorov einen Erfolg verbuchen. Einer seiner Unterstützer unter den Truppenführern wurde zum Nachfolger Syrskys als Generalstabschef ernannt. Michalo Drapati. Dieser hatte bisher das Kommando über die Koordination der Teilstreitkräfte inne, ist auf diese Weise als ehemaliger Panzersoldat zum Experten für die Absicherung des Drohnenkriegs geworden. Auch hat er die Parole ausgegeben, Maßstab für die Beförderung von Offizieren könne nur deren Leistung sein. Unausgesprochen meinte er wohl, es dürfe keinesfalls allein die persönliche Loyalität zum Präsidenten sein, konstatiert das Magazin Cicero. Die Frankfurter Allgemeine Zeitung schreibt mit Blick auf den neuen Armeechef: Drapati ist einer jener Militärs, die dem entlassenen Verteidigungsminister öffentlich nachgetrauert haben. Sie sahen in ihm einen Verbündeten für Veränderungen in der Armee. Mit seiner Ernennung ist eine der Forderungen der Demonstranten in Kiew erfüllt. Aber eben nur eine. Die politische Krise ist noch nicht überstanden. Zu ihrer Beruhigung muss Selenskyj einen Weg finden, Fedorov wieder mit realen Kompetenzen in seine Mannschaft einzubinden. Fedorovs Zukunft steht für eine größere Frage. Welchen Einfluss will der Präsident jenen Kräften zugestehen, die sich gegen verkrustete Strukturen stellen? Fragt die FAZ. Es läuft zurzeit nicht rund für den ukrainischen Präsidenten Selenskyj, stellt die Märkische Oder-Zeitung fest. Das ist kein Wunder, denn er regiert als Kriegspräsident. Selenskyjs Popularität als Kriegspräsident ist immer noch vorhanden, aber offenbar nicht mehr uneingeschränkt. Deshalb könnte die Frage von Wahlen, die wegen des Krieges seit 7 Jahren nicht mehr stattgefunden haben, nun erneut für Diskussionen sorgen, überlegt die Märkische Oder-Zeitung aus Frankfurt-Oder. Frankreich führt als erstes EU-Land ein Social-Media-Verbot für unter 15-Jährige ein. Dazu schreibt die Frankfurter Rundschau: Das Verbot stößt in ganz Europa eine überfällige Debatte über die Auswirkungen dieser Plattformen über das Leben junger Menschen an. Dank der Entschlossenheit von Paris hat sich die EU-Kommission ebenfalls aufgerafft, sich des Themas anzunehmen. Inzwischen zeigt sie sich bereit, den Weg einer Altersbegrenzung für die Mitgliedstaaten freizumachen, denen sonst die Hände gebunden sind. Die Argumente für ein solches Gesetz erscheinen offensichtlich. Heranwachsende sind besonders verletzlich und auch empfänglich für Manipulationsversuche. Sie vermögen nicht unbedingt einzuschätzen, wie Algorithmen funktionieren, können Opfer von Mobbing oder sexuellen Angriffen werden. Soweit die Frankfurter Rundschau. Immerhin ein Anfang, titelt die Süddeutsche Zeitung und führt aus: Es ist höchste Zeit, dass die Welt sich ernsthaft kümmert. Die Franzosen kommen den Bestrebungen der Europäischen Union nur knapp zuvor. Vielleicht pushen sie sie jetzt zusätzlich mit ihrem schnell gebastelten Gesetz. Natürlich braucht es dann sehr viel klarere und konkretere Regeln, damit die auch wirken. Mit diesem Zitat aus der Süddeutschen Zeitung endet diese Presseschau. Die Redaktion der Sendung hatte Sonja Helmke. Sprecher Lars Schmidtke.

0: den Bauernhäusern bei Sonnenschein und Vogelgezwitscher, mit dem Leiter des Theaterspielladens, mit dem Frank Grünert, und spreche darüber, dass das Stück Das Gasthaus an der Themse wieder zurückkehrt nach einem Jahr in die Bauernhäuser. Hallo Frank.
1: Hallo Lilo.
0: Ja, wie schafft man das eigentlich, eine Bühnenfassung zu entwickeln, die nicht nur an die Filme von Edgar Wallace erinnert, sondern seine eigene Handschrift trägt? Das ist ja gar nicht so einfach.
1: Ja, zunächst erst einmal dadurch, dass ich ganz gezielt nach einem Stück gesucht habe, was in das Ambiente des Hofes der Thüringer Bauernhäuser passt, wo die Thüringer Bauernhäuser als Kulisse eine Rolle spielen, also sprich auch diese wunderbare Scheune, die ja ein Stück weit auch an so einen Landgasthof, eine Gaststätte erinnert. Und dann hatten wir mit dem Wirtshaus im Spessart einen solchen Erfolg, dass ich auch nach einem Stücktitel gesucht habe, der bekannt ist. Und da bin ich auf Grimmi und auf Edgar Wallace gestoßen. Und in dieser Kombination dann tatsächlich auf das Gasthaus an der Themse. Und da lag eine Bühnenfassung vor, der ich viel abgewinnen konnte. Und da habe ich mich mit Chris Henkel zusammengesetzt. Und wir haben beide lange überlegt, wie wir aus dieser Bühnenfassung ein Stück entwickeln können, was unseren Ansprüchen und vor allem dem Spiel bei uns in den Thüringer Bauernhäusern gerecht wird. Und da haben wir tatsächlich Figuren hinzugeschrieben. Wir haben die Handlung verändert und angepasst. Und wir haben wirklich in sehr intensiver Vorarbeit dann eine Stückfassung entwickelt, mit der wir dann unser Ensemble begeistern konnten und dieses Stück in Szene setzen konnten, so wie es im letzten Jahr mit großem Erfolg im Hof der Thüringer Bauernhäuser gespielt wurde. Und das führte ja dazu, dass wir aufgrund dieser großen Resonanz es in diesem Jahr als Sommertheater wieder dort an diesem wunderbaren Ort im ältesten Freilichtmuseum Deutschlands aufführen.
0: Und hat sich an der Inszenierung was verändert im Laufe des Jahres? Weil das Team ja doch anders zusammengewachsen ist oder enger zusammengewachsen ist wieder in diesem Stück.
1: Das Team ist tatsächlich sehr eng zusammengewachsen. Wir haben ein wunderbares Ensemble. Das sind alles begabte Menschen unterschiedlicher Generationen. Und wir haben viel Spaß bei den Proben. Wir reden viel, wir probieren viel, verbringen auch so, wenn es sich anbietet, Zeit außerhalb der Proben miteinander. Und wir haben bei den Wiederaufnahmen natürlich in erster Linie darauf geachtet, das wiederherzustellen, was im letzten Jahr so gut funktioniert hat, sowohl bei unseren ersten Proben im Ratskeller unserer Probebühne als auch dann vor Ort im Hof der Bauernhäuser. Und natürlich entwickelt sich dann auch einiges noch ein bisschen anders. Wir haben ein bisschen mehr auf Tempo bei manchen Szenen geachtet. Das Zusammenspiel wird noch intensiver und individueller. Die Darstellenden sind noch mehr in der Lage, die Rollen mit Leben zu füllen. Aber ich denke, im Großen und Ganzen, das war auch unser Ziel, ist natürlich unsere überzeugende Inszenierung so geblieben, wie sie war. Und die Resonanz jetzt zu den beiden ersten Wiederaufnahmevorstellungen war so, dass wir uns sagen können, ja, wir haben es wieder geschafft und hoffentlich gelingt es uns auch bei den 10 weiteren Vorstellungen bis zum 16. August immer samstags und sonntags, im Juli samstags und sonntags 20 Uhr, im August samstags 20 Uhr und sonntags 18 Uhr auch wieder das Publikum zu beeindrucken und den Nerv zu treffen.
0: Also ich denke, das Publikum wird auch diesmal wieder begeistert sein.
1: Es war es zumindest am Wochenende und ich hoffe, es wird auch dann so sein. Aber wir geben unser Bestes und ich glaube, die Kulisse der Thüringer Bauernhäuser trägt auch wunderbar zu dieser Atmosphäre bei. Die wunderbare Vorlage von Edgar Wallace selbst und dann eben auch die von uns gemeinsam entwickelte Spielfassung und die totale Spielfreude unseres Ensembles, die darf man nicht unterschätzen. Und auch die Arbeit derer, die hinter den Kulissen sind, die man ja gar nicht so sieht, in der Technik zum Beispiel oder die Musikkomposition und all die Menschen, die auch dazu beitragen, dass wir letztendlich auf der Bühne und im Licht des Erfolges stehen können.
0: Die auch sehr wichtig sind, das ist ja klar. Du spielst ja selber mehrere Rollen und wie bereitest du dich so darauf vor oder freust du dich auch wieder auf deine Rollen?
1: Ja, ich habe ja nicht nur die ganze Organisation zu koordinieren und mit meinem Team die ganzen Vorbereitungen und Dinge zu tun, die hinter den Kulissen wichtig sind, bis hin zur Öffentlichkeitsarbeit natürlich. Ich spiele selbst mit. Ich habe zusammen mit Chris Henkel die Inszenierung sozusagen zu verantworten und die Rollen, die ich spiele, den Arzt und den Wirt, der gleichzeitig ein Zuhälter ist und sich eigentlich nur als Wirt tankt, spiele ich ungeheuer gern, weil es sind zwei völlig verschiedene Charaktere und ich muss mich auch immer schnell umziehen hinter den Kulissen. Und ich muss sagen, wenn die Aufführung einmal beginnt, dann ist man voll auf das Spiel, auf die

0: Rolle oder eben die Rollen fixiert und konzentriert sich und hat Freude am Spiel. Da schaltet man alles ab, was mit anderen Dingen zu tun hat. Trotzdem, das gebe ich zu und ich finde, das gehört auch irgendwie dazu, bin ich schon immer sehr aufgeregt vor den Vorstellungen, weil ich hoffe, dass ich selbst natürlich so gut wie möglich spiele und dass die ganze Aufführung in Gänze funktioniert, das Zusammenspiel mit dem Ensemble. Und ich kann nur sagen, dass das in diesem Jahr wieder bei den ersten beiden Aufführungen uns allen gemeinsam in wunderbarer Weise gelungen ist.
1: Ich glaube, es wird dir auch diesmal wieder gelingen. Wenn du den Satz vervollständigen müsstest, ein Theaterabend ist für mich perfekt, wenn...
0: Alle Menschen, die im Publikum sitzen, sich auf das einlassen, was wir tun und einen angenehmen, unterhaltsamen Abend hatten.
1: Dann danke ich dir ganz herzlich und wir sehen uns. Ich freue mich schon. Dankeschön.
0: Ich freue mich auch. Herzlich willkommen im Gasthaus an der Themse bis zum 16. August im Hof der Thüringer Bauernhäuser.
1: Über die Wiederaufnahme des Kriminalstückes Das Gasthaus an der Themse vom Theaterspielladen in Rudolstadt in den Bauernhäusern sprach ich mit dem Leiter des Theaterspielladens, Frank Rühnert. Ich bin Lilo Franke, Radio SRB.

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1: Vor 258 Millionen Jahren ist hier bei uns im Ollertal das sogenannte Zechsteinmeer gewesen. Und in diesem Zechsteinmeer haben viele unterschiedliche Tiere und Pflanzen gelebt, deren Überreste sich über viele Jahrmillionen wieder zu sogenannten Zechsteinriffen aufgebaut haben, bis nach oben hin zur Wasseroberfläche. Und diese wurden später dann erhalten durch Gips und Anhydrit, diese Riffe, und in Teilen wieder ausgespült. Noch heute sichtbar sind sie in diesem Ollertal, also auf einer Distanz von 35 Kilometern, in etwa von Neustadt Oller bis Saalfeld, kann man sie auch begehen und sind heute weltweit einzigartig in ihrem Erhaltungszustand. Es befinden sich dort zum Beispiel auch bedrohte Tierarten, bedrohte Pflanzenarten. Deswegen sind viele Teile dieser Riffe Landschaftsschutzgebiete, Naturschutzgebiete oder auch Flächen Naturdenkmäler.
2: Wer das spannend findet und noch nicht gehört hat, der sollte vielleicht mal auf Burg Ranis vorbeischauen und sich jetzt im folgenden Gespräch mit Josephine Schubert, der wissenschaftlichen Mitarbeiterin des Museums auf Burg Ranis, einen kleinen Vorgeschmack holen. Seit 1956 werden Teile der Burg als Museum benutzt. Was war denn vorher damit?
1: Die Burg hat dem Dietrich von Breitenbuch gehört bis 1942, und er ist dafür verantwortlich, dass bereits in den 30er Jahren hier ein kleines Museum, ein kleines Heimatmuseum eingerichtet wurde. Er hat die Heimatforschende Vereinigung gegründet und hat aus der Region unterschiedliche Fundstücke und Objekte zusammengetragen, die er dann hier in den Räumen präsentiert hat. Und nach dem Verkauf, er hat hier noch wohnen dürfen, und nach Ende des Krieges gab es dann aber hier eine kurzzeitige Besatzungszeit durch die amerikanischen Truppen, im Nachgang durch die russischen Truppen, und bis dann letztendlich das Museum in Trägerschaft der Stadt übergegangen ist, und 1956 kam es dann zur Gründung des Kreis- und Heimatmuseums.
2: Seit wann gibt es allgemein die Burg?
1: Die Burg Ranis ist etwa 800 Jahre alt, also die ältesten Gebäudeteile datieren um 1199. Ganz genau wissen wir das jetzt glücklicherweise durch die derzeitige Baumaßnahme der Stiftung Thüringer Schlösser und Gärten an unserem Torhaus. Dort haben nämlich umfangreiche bauhistorische Untersuchungen stattgefunden. Und da kann man sich am Ende des Rundganges durch das Museum nochmal in einer gesonderten Ausstellung detailliert darüber informieren.
2: Seit 1994 gehört das Museum Burg Ranis zur Stiftung Thüringer Schlösser und Gärten. Was hat das geändert?
1: Nicht ganz, da möchte ich gern korrigieren. Die Burg Ranis ist in Eigentum der Stiftung Thüringer Schlösser und Gärten. Das Museum befindet sich in Trägerschaft der Stadt Ranis, und wir sind sozusagen in den Räumlichkeiten hier auf der Burg eingemietet.
2: Was wird hier eigentlich alles ausgestellt, für die, die es jetzt vielleicht nicht kennen?
1: Wir haben 5 Ausstellungsteile hier bei uns im Museum über 2 Etagen mit Aufstieg zu unserem Bergfried. Wir haben ein seismologisches Kabinett, da geht es um Erdbebenkunde. Hintergrund ist eine Erdbebenstation unweit von Ranis, die durch die Friedrich-Schiller-Universität aus Jena betrieben wird. Dann haben wir natürlich einen großen Themenkomplex zum Thema Mittelalter, verknüpft mit der Burggeschichte selbst. Und wir durften 2018 2 neue Dauerausstellungen eröffnen, mit Hilfe von Fördermitteln des Freistaats Thüringen. Und zwar sind das die Themen Geologie des Ollertals, da geht es um die Entstehung der Zechsteinriffe. Und der andere Teil ist der Blick in die Eiszeit. Da geht es speziell natürlich um unsere Ilsenhöhle unterhalb von Burg Ranis und die Funde, die in der Höhle gemacht worden sind.
2: Was ist so Ihr persönliches Highlight?
1: Ja, gute Frage. Natürlich mag ich die Ausstellung komplett, so wie sie ist. Mein persönliches Highlight ist der Bergfried, der Turm. Ich mag es gerne, am Ende des Tages nochmal auf den Turm zu gehen und von oben einfach nochmal die Landschaft zu schauen, und genieße diesen Blick.
2: Wann hat das Museum immer geöffnet?
1: Wir öffnen in den Thüringer Sommerferien von Mittwoch bis Sonntag, immer von 11 bis 16 Uhr. Und nach den Sommerferien bis Ende Oktober verkürzen wir unsere Öffnungszeiten um einen Tag. Dann haben wir von Donnerstag bis Sonntag von 11 bis 16 Uhr geöffnet.
2: Ich bin Henriette Lichtenheld und ich war im Gespräch mit Josephine Schubert. Radio SRB.

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1: Gepriesen sei der Morgen, wo ich Sie, wunderbare Prinzessin, heute erblicken darf, die schöner ist als die Sonne, der Mond, die Sterne. Ja, so ungefähr ist der Text von der Rolandbühne Saalfeld, also zumindest meine Rolle, die wir bald in Lehesten spielen dürfen.
2: Ja, ich begrüße erstmal hier im Studio 2 Danilo. Schön, dass du wieder da bist.
1: Hallo, ich freue mich auch.
2: So, wir wollen darauf aufmerksam machen, dass ihr mit diesem neuen Stück, das heißt...
1: Die vier Jahreszeiten. Das ist das Märchen, was umgeschrieben worden ist von der Annie Gallinat von den 12 Monaten.
2: Mit dabei seid beim 10. Thüringer Figurentheaterfest. Natürlich in Lehesten.
1: Genau, und unsere Rolandbühne Marionetten, die ja schon fast 100 Jahre alt sind, da wollten wir jetzt nicht 12 Monate auf die Bühne bringen, sondern haben uns auf 4 Jahreszeiten geeinigt.
2: Welche Rolle spielst du?
1: Das ist der Lehrer, der die Prinzessin unterrichten muss oder darf. Und wer das Märchen kennt, es gibt ja diesen wunderbaren russischen Trickfilm, da gibt es den Lehrer und die verzogene Prinzessin, die sich einbildet, im Winter auch Erdbeeren haben zu müssen.
2: Ja, aber das ist natürlich nicht so, oder? Habt ihr echte Erdbeeren dabei?
1: Wir haben Erdbeeren dabei. Aus der letzten Reihe wirken die echt, ja.
2: Und spielt ihr in Lehesten auf eurer eigenen Bühne?
1: Hm? Ja, wir haben eine Wanderbühne quasi, die man aufbauen kann. Die können wir einmal im Jahr auspacken, weil sonst dürfen wir ja eigentlich nicht reisen. Die Puppen gehören dem Stadtmuseum und bei 100 Jahre alten Puppen ist es ja auch legitim, dass die jetzt nicht so viel reisen dürfen aufgrund Wertigkeit.
2: Denke schon. Aufgrund des Alters.
1: Aufgrund des Alters, genau.
2: Ja, und dass da auch nichts kaputt gehen darf.
1: Aber so ein Festival wie in Lehesten, das 10. Figurentheaterfestival, das dürfen wir uns natürlich nicht entgehen lassen.
2: Wie oft wart ihr schon in Lehesten?
1: Also wir haben das Glück, eigentlich jedes Jahr dabei gewesen zu sein. Und wir kennen unsere Marionetten und wir sind immer bemüht, neue Marionetten, also nicht neue, aber die in den letzten Stücken nicht dran waren, wieder mit einzubinden. Und... ja, du kannst dir vorstellen, dass wir keine 4 Jahreszeiten hatten. Also wir haben bestehende Puppen genommen, die vom Alter her passen und haben die natürlich ein bisschen umnäht, ein bisschen verhübscht und ein bisschen mit Blumen und Attributen der Jahreszeiten ausgestattet und die Puppen damit etwas verändert, im Rahmen der Möglichkeiten natürlich. Und das ist witzig, wenn du mit den Puppen jetzt, ich sag mal, 10 Jahre lang spielst, wie sich die dann trotzdem verändern können.
2: Also und jetzt gibt es einen Aha-Effekt sozusagen, genau. Dass man sagt, ach, das ist eigentlich der Teufel, aber der sieht ja ganz anders aus.
1: Na gut, Teufel ist ein schlechtes Beispiel. Aber zum Beispiel, wir haben mal Faust gespielt und dann sich anzuschauen, wie der Faust aus Goethes Faust quasi jetzt der Winter wird, das ist schon eine ganz spannende Prozedur.
2: Ja, wie sieht's aus mit den Requisiten? Habt ihr die wieder selber gebastelt?
1: Genau, die haben wir selber gebastelt. Es gibt zum Beispiel kleine Vorhänge hinter den Jahreszeiten, die nochmal auf die Jahreszeit aufmerksam machen. Ein Matrose wurde zum Sommer zum Beispiel umgestaltet und ja, der hat kurze Hosen an, die wurden neu dazu genäht. Und dann gibt es natürlich, die Prinzessin und ihre Stiefschwester. Und die kriegen auch Geschenke von den 4 Jahreszeiten. Also die Stiefschwester, die diese Erdbeeren dann sammeln darf. Ja, und die Geschenke zum Beispiel mussten ja auch gebastelt werden. Einen goldenen Schlitten gibt es, Mütze, Pelzmäntelchen und sowas wurde natürlich genäht.
2: Wie viele Puppen und wie viele Agierende sind auf der Bühne?
1: Wir sind 11 Personen.
2: 11 Männer und Frauen.
1: Ja, mehr Frauen als Männer. Und wie viele Puppen müsste ich jetzt erstmal zählen?
2: Also spielt jeder nicht nur eine?
1: Also ich spiele zum Beispiel 2 Rollen. Mhm. Genau. Meistens spielt jeder eine Figur. Also sind es ungefähr 11 Figuren, könnte man sagen.
2: Wie lange dauert das Stück? Wie lange dauert die Aufführung ungefähr? Und wie oft habt ihr es schon durchgespielt?
1: Also die Aufführung dauert 50 Minuten. Mhm. Naja, und wir proben so ein ganzes Jahr daran. Das Problem ist nur, dass halt in Lehesten die Premiere stattfindet und ja, ich hoffe, die Generalprobe läuft ordentlich schief, damit die Aufführung dann schön wird, ja.
2: Dann sage ich schon mal, toi, toi, toi, bitte antworte nicht. Und ich wünsche euch eine schöne Aufführung in Lehesten. Wann seid ihr da zu sehen?
1: Wir sind am Samstag zu sehen, 10.30 Uhr, dann 17 Uhr nochmal am Samstag und am Sonntag spielen wir 15.30 Uhr. Und dann gibt es ja noch wunderschöne andere Aufführungen von den anderen Papiertheaterkünstlern. Kolja, der Schattenkolja ist wieder mit dabei und da gibt es auch Märchen zu sehen. Das Rübchen wird gespielt, der Wolf und die 7 Geißlein wird gespielt, Rumpelstilzchen. Also zwischen den Aufführungen gibt es ganz viel, was man erleben kann.
2: Dann, wie gesagt, wünsche ich euch eine schöne Zeit beim 10. Thüringer Figurentheaterfest in Lehesten.
1: Vielen Dank.
2: Dankeschön. Über das neue Stück der Saalfelder Rolandbühne, die 4 Jahreszeiten, plauderten Danilo und Karin, Radio SRB.

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1: Wer bei Cowboys und Indianern sofort an den Wilden Westen denkt, der wird überrascht sein. Die rund 100 Figuren der neuen Sonderausstellung im Saalfelder Stadtmuseum wurden sämtlich in Thüringen hergestellt. Produziert wurden sie unter anderem in Mengerskreuth-Hämmern, Sonneberg, Steinach und Königssee. Auch ein Großteil des Zubehörs entstand in Thüringen und macht die Ausstellung zu einem besonderen Stück regionaler Spielzeuggeschichte.

alten indigenen Kultur Nordamerikas. Nach der politischen Wende begann Olaf Thun, seine Sammlung systematisch zu erweitern. Was zunächst als Suche nach Erinnerungen an die eigene Kindheit begann, entwickelte sich über viele Jahre zu einer raumfüllenden Sammlung mit Figuren, Gebäuden, Forts und zahlreichen Zubehör. Die Wendejahre waren auch für mich eine Herausforderung, doch plötzlich kam man auf den neu entstandenen Trödelmärkten an Figuren und Zubehör, die zu DDR-Zeiten bestenfalls unter dem Ladentisch gehandelt wurden. Das Sammeln dieser Kindheitserinnerung gab mir Halt, um die vielen Veränderungen zu meistern. Aus einigen Figuren wurden im Laufe der Jahre eine große Sammlung. Ich fand es schade, dass sie bisher nur von meiner Familie oder interessierten Freunden gesehen werden konnte. Und umso mehr freue ich mich, dass sie nun im Stadtmuseum ausgestellt wird. Schon während des Aufbaus kamen Besucher auf mich zu und erkannten Figuren und Gebäude aus ihrer eigenen Kindheit wieder. Genau diese Erinnerungen möchte ich mit der Ausstellung wecken. Das sagt Olaf Thun. Die Ausstellung Cowboys und Indianer aus Thüringen ist ab sofort bis zum 16. August 2026 im Stadtmuseum Saalfeld zu sehen. Sie lädt Besucher jeden Alters zu einer nostalgischen Reise in die Spielzeugwelt der DDR ein und zeigt zugleich ein wenig bekanntes Kapital Thüringer Industrie- und Spielzeuggeschichte. Das war eine Pressemitteilung von Daniela Jahn, Kommunikation und Marketing der Stadtverwaltung Saalfeld-Saale. Am Mikrofon für Sie Karin Berger, Radio SRB.

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1: Ich habe jetzt getroffen zum Altstadtfest in Rudolstadt, Herrn
2: Christoph Kliebisch.
1: Und Sie sind?
2: Wir sind der RCK Rollstuhl-Karnevals-Club Die Promox.
1: Ihr Spruch?
2: Rollstuhl-Gelle-Gelle.
1: Jetzt zu dieser Jahreszeit, warum ist da der Karnevalsclub hier mit vor Ort?
2: Na, wir möchten uns vorstellen, Mitglieder werben, genau, und einfach auch unsere Veranstaltung bewerben, die dann am 14. November 2026 stattfindet.
1: Inwieweit sind Sie da schon mit den Vorbereitungen fertig?
2: Noch gar nicht, wir sind noch voll im Training.
1: Haben Sie aber ein Thema, ein Motto?
2: Wir machen ohne Motto, wir machen das, was uns gerade einfällt.
1: Woher haben Sie Ihr Kostüm?
2: Da bin ich ehrlich, das weiß ich nicht. Uns gibt es seit 1977 und ich bin seit 2000 dabei.
1: Und Sie sind reingewachsen sozusagen.
2: Genau
1: in die Uniform.
2: So. Genau. Die habe ich übernommen von irgendjemand anders.
1: Steht Ihnen aber sehr gut.
2: Dankeschön.
1: Wie wird die in Form gehalten das Jahr über?
2: Sie wird gut auf den Kleiderbügel gehangen und sie knittert zum Glück nicht.
1: Wo kann man das reinigen lassen? Gerade die Kostüme für Fasching?
2: Eigentlich direkt in der Textilreinigung.
1: Denn das sind ja besondere Stoffe und auch Applikationen drauf, mit denen man besonders vorsichtig umgehen muss.
2: Genau.
1: Ja, wie viele Leute sind Sie denn?
2: Unser Verein hat ca. 20 Personen. Wir sind ein recht kleiner Verein.
1: Und wenn die Veranstaltungen sind, sind die hier in Rudolstadt oder kommen Sie mit nach Saalfeld oder nach Bad Langenburg zu dem Verein sogar?
2: Also wir haben unsere Veranstaltung im Scharlander in Kumbach bei der Rollstuhl Brauerei und wir treten gerne auch bei unserem befreundeten Verein, den ersten SRCC, auf.
1: Saalfeld?
2: Genau. Und dann auch so kleinere Auftritte auch woanders. Oder wir gehen halt auch gerne zu Besuch zu anderen Vereinen.
1: Dann inkognito oder offenbaren Sie sich, dass Sie vom Verein sind?
2: Natürlich offenbaren wir uns. Wir sind ja mit den meisten Vereinen sehr gut befreundet. Und da es den FRK dann jetzt gibt, also Festkomitee Rollstuhl Karneval, da werden die ganzen Vereine im Landkreis ein bisschen zusammengefasst und man arbeitet zusammen.
1: Vielen Dank und viel Spaß heute noch hier.
2: Danke, gleichfalls.
1: Noch ein Foto? Wunderbar. Dankeschön.
0: Auf der Vereinsmeile beim Rudolstädter Altstadtfest trafen wir Christoph Kliebisch vom RCK Rudolstädter Karnevalsclub Die Brummochsen. Das war ein Beitrag von Henry und Karin, Radio SRB.

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1: Wer einen Leserbrief an die Zeitung schreibt, erwartet selten eine Antwort. Höchstens, dass die eigene Meinung veröffentlicht wird. Bei Holger Elias aus Katharinau lief das ein bisschen anders, als sein Leserbrief am 10. Juli in der Ostthüringer Zeitung erschien. Im Brief äußerte er seine Meinung zum Ergebnis des ersten Wahlgangs der Landratswahl. Marco Wolfram reagierte und äußerte sich gegenüber der Zeitungsredaktion. Diese veröffentlichte seine Antworten inklusive eines Gesprächsangebots am 12. Juni. Im Gespräch solle es dann vor allem um das neu eingeführte Flexbus-System der Combus gehen, welches seit Dezember letzten Jahres die Menschen im ländlichen Raum der Landkreise Saalfeld-Ruderstadt und Saale-Orla an die bestehenden Buslinien anbindet. Wie das System genau funktioniert, erklärt Dirk Bergner, der Geschäftsführer der Combus.
2: Also Combus Flex ist ein nicht an einen Fahrplan gebundenes Angebot, frei verfügbar, was wir in bestimmten Zeiten zur Verfügung stellen als Anbindung von den Ortschaften auf unsere Linien oder auch als Direktverbindung in gewissen Kilometergrenzen. Gebucht werden kann über unsere Fahrplan-Auskunfts-App. Dort besteht die Möglichkeit, eine Auskunft einzuholen. Und wenn dort ein Combus Flex-Angebot möglich ist, wird das mit angezeigt, dann kann man das buchen. Es besteht auch die Möglichkeit, telefonisch zu buchen über unsere 03 6651 170 170. Dann haben Sie unsere Disponenten an der Strippe und können dann Ihre Fahrt buchen.
1: Das versprochene Gespräch zwischen Marco Wolfram und Holger Elias fand schließlich am 21. Juli in der Combus-Niederlassung am Watzenbach in Saalfeld statt. Mit dabei waren auch drei Vertretende der Geschäftsführung. Geredet wurde anderthalb Stunden lang darüber, wie das Rufbussystem funktioniert und was noch verbessert werden kann. Holger Elias arbeitet selbst als Busfahrer. Nach dem Gespräch mit dem Landrat erzählte er im Interview von seinen Verbesserungsideen. Was sind Ihre Gedanken zum Combus Flex-System?
3: Na, ich habe das ja zu Papier gebracht. Ich habe da schon ein paar Mängel, die ich ansprechen wollte, worüber ich mit dem Landratsamt, also mit dem Landrat vor allen Dingen ins Gespräch kommen wollte. Das ist uns heute gelungen bei dem Gespräch. Wir haben zumindest erstmal abgeglichen, was ist Tatsache, was ist vielleicht nicht ganz so echt, was muss man mal prüfen. Fakt ist, dass die Combus durchaus hier eine interessante Idee entwickelt hat, aber dass hier wahrscheinlich noch Veränderungen stattfinden müssen, um das wirklich zu einem, ja, für die Menschen perfekten System auszubauen.
1: Welche Veränderungen müssten das Ihrer Meinung nach sein?
3: Naja, vor allen Dingen geht es darum, die Erreichbarkeit zu erhöhen. Das heißt, der Ausbau Verbindungen selbst müsste vergrößert werden. Es müssten sehr viel mehr Leute ins Boot geholt werden, die diese Verbindungen nutzen. Darum geht es ja letztendlich auch. Das hat sich bis heute noch nicht überall rumgesprochen, dass es dieses Combus-Flex-Modell gibt. Und jetzt müsste es eigentlich darum gehen, da nochmal in die Offensive zu gehen. Die Zahlen, die uns vorgestellt worden sind, naja, die lassen verhaltenen Optimismus zu. Und vielleicht gelingt es uns wirklich, bis zum Ende des Jahres dann ein verlässliches System aufgebaut zu haben, von dem auch andere am Ende profitieren können.
1: Entstanden ist dieses Gespräch durch einen Leserbrief von Ihnen an die OTZ, in dem Sie aber nicht nur das Combus Flex-System angesprochen haben. Wird es noch weitere Gespräche mit dem Landrat geben, auch zu anderen Themen, die Sie beschäftigen?
3: Das ist eine gute Frage, weiß ich jetzt noch gar nicht. Wir haben gesagt, dieses erste Kapitel nehmen wir erstmal daraus, aus meiner Generalkritik. Was mit den anderen Punkten wird, da gibt es schriftliche Ausarbeitungen dazu, die wird sich der Landrat mit Sicherheit durchlesen, sich einen Standpunkt bilden und ich werde ihn danach fragen, ob es nochmal ein weiteres Gespräch geben kann über die anderen Problematiken.
1: Die durchschnittlich über 1000 Fahrgäste und mehr als 800 Fahrten pro Monat zeigen, wie gut das Angebot bereits genutzt wird. Wie zufrieden die Menschen in seinem Landkreis mit dem System sind und welche Gedanken er nach dem Gespräch hatte, erklärt Landrat Marco Wolfram. Wie ist der Landkreis in Combus Flex involviert?
4: Ja, also der Landkreis hat mit dem Saale-Orla-Kreis gemeinsam einen Zweckverband, ÖPNV. Da organisieren wir den öffentlichen Personennahverkehr. Und der ÖPNV hat den Auftrag an die Combus erteilt, das Unternehmen, die quasi mit den Bussen den ÖPNV darstellt und hat jetzt auch das Rufbussystem eingeführt.
1: Das Rufbussystem läuft jetzt seit gut einem halben Jahr. Wie kommt das an?
4: Also wir haben eine sehr gute Resonanz. Es ist ein breites Angebot jetzt im ländlichen Raum verfügbar. Man muss sich sicherlich mit der Technik auseinandersetzen. Das Buchen geht über die App oder über Telefon. Und wir merken an den Nutzerzahlen, dass das ankommt. Das ist wirklich gerade jetzt in den Ferien eine super Ergänzung. Die Rufbusse fahren zu den Hauptlinien oder zu den Zügen. Und man kann wirklich aus jedem Ort heraus jetzt den ÖPNV nutzen.
1: Was sind Ihre Gedanken zu dem jetzt stattgefundenen anderthalbstündigen Gespräch mit Herrn Elias?
4: Ja, es war auf jeden Fall erstmal gut, die Auswertung zu hören von Combus und zu sehen, dass ja auf manchen der Hauptlinien die Zahlen sich sogar verdoppelt haben und dass es gut angenommen wird. Und wir haben allerdings auch, das fand ich sehr konstruktiv, das Gespräch, den einen oder anderen Hinweis bekommen, was man noch optimieren kann. Also einerseits von Herrn Elias, aber eben auch von Bürgerinnen und Bürgern, die das nutzen. Und die Combus hat sich ja vorgenommen, in diesem ersten Jahr der Einführung genau das auch weiter zu optimieren. Also wenn jemand noch einen Hinweis hat oder sagt, an der einen oder anderen Stelle fehlt noch eine Bushaltestelle, man kann auch virtuelle Bushaltestellen einrichten, dann sind wir da sehr offen dafür und freuen uns natürlich über Hinweise.
1: Das Gespräch entstand durch einen Leserbrief von Herrn Elias in der OTZ, auf den Sie durch die OTZ geantwortet haben, also recht öffentlich. Warum hat das Gespräch jetzt nicht öffentlich stattgefunden?
4: Naja, es hat schon halb öffentlich stattgefunden. Die OTZ und der SAB waren ja mit vertreten. Und es ist natürlich so, in einer vertrauten Gesprächsatmosphäre will man ja erstmal miteinander diskutieren und auch die Themen von verschiedenen Aspekten beleuchten. Und deswegen halte ich es dann immer für gut, dass man hinterher dann nochmal einen Bericht drüber macht. Und man kann ja die Diskussion mitverfolgen.
1: Für Sie vor Ort beim Gespräch zwischen Holger Elias und Marco Wolfram war Emma Hanisch. Und Sie hören Radio SRB.

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1: Wie geht es eigentlich für Patientinnen und Patienten nach einem Krankenhausaufenthalt weiter? Wer organisiert die Anschlussheilbehandlung? Wer spricht mit dem Pflegeheim? Es sind Fragen wie diese, um die sich der Sozialdienst der Thüringen Kliniken kümmert. Seit dem 1. Juli hatte eine neue Leiterin, Isabella Erhardt. Ihr Verantwortungsbereich umfasst die somatischen und psychiatrischen Kliniken an allen drei Standorten. Damit ist sie zentrale Ansprechpartnerin für ein Aufgabenfeld, das im Klinikalltag oft im Hintergrund wirkt. Isabella Erhardt bringt einen vielseitigen beruflichen Weg mit. Nach Stationen als Leiterin in einem Kindergarten und in den Bereichen Vormundschaft und Familiengerichtshilfe des Jugendamtes im Landratsamt war sie auf der Suche nach einer neuen Herausforderung. Zudem hat sie eine Ausbildung zur Mediatorin abgeschlossen, eine Qualifikation, die ihr in der Vermittlung zwischen Patienten, Angehörigen und Institutionen zugutekommt. Über ihren Wechsel an die Thüringen Kliniken sagt sie: "Es bietet mir die Gelegenheit, die verschiedenen Aspekte miteinander zu verbinden. Genau darin sieht sie auch ihre größte Herausforderung. Das Team zu verstärken, Abläufe zu organisieren und dabei die Doppelrolle als Mitarbeiterin und Leitung unter einen Hut zu bringen. Besonders am Herzen liegt ihr das Netzwerk aus Pflegediensten, Altersheimen und weiteren Partnern in der Region." Isabella Erhardt übernimmt die Leitung des Sozialdienstes von Damaris Büchner, die krankheitsbedingt ausgefallen ist. Wir freuen uns, mit Isabella Erhardt eine Nachfolgerin gewonnen zu haben und wünschen ihr einen guten Start und viel Erfolg in ihre neue Aufgabe. Das waren Auszüge einer Pressemitteilung von Stefan Breit, Leiter Unternehmenskommunikation der Thüringen Kliniken. Am Mikrofon für Sie Karin Berger, Radio SRB.

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5: Nein, das frage ich mich nicht.
2: Ja, rund um diese Frage ging es in Teil 1 und Teil 2 von Arne Reißenweber und mir. Arne macht ein FSJ in der Theaterpädagogik am Deutschen Nationaltheater in Weimar. Und in diesem dritten und letzten Teil geht es hauptsächlich darum, was Arne, der eigentlich vorhat, Schauspiel zu studieren, erstmal macht, wenn es dieses Jahr nicht klappen sollte. Aber auch darüber, was er über das FSJ allgemein denkt. So, was machst du denn dann jetzt so das nächste Jahr, wenn es jetzt nicht klappen sollte?
4: Ich mache erstmal ein Theater auf Lehramtsstudium und Sport auf Lehramt. Genau, weil man Theater auf Lehramt an manchen Schulen nicht als Doppelfach machen kann. Genau, also ich will auf jeden Fall Theater machen. Also ich kann mir irgendwie nichts richtig anderes vorstellen. Deswegen mache ich erstmal ein Theater auf Lehramtsstudium und habe dann sozusagen Plan A und Plan B in einem.
2: Und wo kann man Plan B machen?
4: Das kann man zum Beispiel in Berlin an der UdK kann man Theater auf Lehramt studieren. Man kann in Rostock Theater auf Lehramt studieren. Und ich mache das aber in Berlin, weil das dort ein Bachelorstudiengang ist. Und dann könnte ich Theaterpädagogik als Master dranhängen.
2: Hat dir das FSJ jetzt, also nochmal um auf das Vorsprechen zurückzukommen, hat dir das irgendwelche Vorteile verschafft?
4: Ja, doch, klar. Also ich habe hier mit einem Schauspieler zum Beispiel zusammen Monologe geübt und sowas. Und wir treffen uns auch morgen nochmal, um Monologe zu üben und so, um irgendwie für nächste Woche irgendwie so ein bisschen vorbereitet zu sein. Also ja, auf jeden Fall. Und einfach auch schon irgendwie Prozesse kennenzulernen und Theater einfach auch zu schauen.
2: Genau, davon hatten wir es ja auch schon. Wie ist es so privat mit dir, mit Theater? Gehst du oft ins Theater?
4: Ja, gehe schon viel ins Theater. Also immer, wenn es irgendwie passt. Und hier im DNT kann ich auch irgendwie auf Proben gehen und sowas. Und schaue mir dann irgendwie viel auch an. Das ist schon mega. Als FSJler kann man sich irgendwie viel anschauen. Und wenn man sich für Theater interessiert, dann ist das eigentlich richtig cool.
2: Würdest du wieder ein FSJ machen?
5: Ja, kein zweites Mal.
2: Aber ich meine, wenn du dich nochmal entscheiden müsst.
4: Ja, auf jeden Fall. Hundertprozentig.
2: Warum?
4: Also, fürs Geld macht man es nicht. Ich glaube, so FSJ gerade am Theater ist was für Leute, die irgendwie Bock haben auf Theater beziehungsweise Bock haben, in das zu machen, was man da irgendwie in der Einsatzstelle macht. Und deswegen auch gerne auf Mindestlohn verzichten. Kann man sich jetzt ausrechnen, wie fair das so ist. Gerade bei vielen FSJ-Stellen, wo man einfach viel macht und viel irgendwie auch da ist und so. Und für mich ist es voll fein, weil ich komme aus Weimar und lebe auch noch in Weimar und habe nicht viele Ausgaben und bin ja hier, um am Theater zu sein. Ich bin ja nicht hier, um reich zu werden.
2: Was würdest du, also ja, Thema Geld, und was würdest du sagen, ist noch so verbesserungswürdig am FSJ oder gibt es da überhaupt was?
4: Ich glaube, um irgendwie FSJ wirklich attraktiv zu gestalten, auch für Leute, die jetzt, für die es nicht nur um die Einsatzstelle geht, sondern einfach nur um ein Jahr, was man halt noch irgendwie verbringt zwischen Schule und Ausbildung oder Studium, glaube ich, gehen viele dann doch eher ins Ausland, weil es einfach attraktiver ist und weil man ja auch im Ausland bei Work and Travel ja meistens irgendwie auch gut auch Geld verdienen kann. Und um das wirklich attraktiv zu gestalten, muss man halt irgendwie einfach Leuten auch irgendwie eine finanzielle Sicherheit geben. Auch gerade für Leute, die irgendwie sich das FSJ nicht leisten können, weil man muss sich das leisten können. Man muss irgendwie auch Unterstützung von außen haben.
2: Hat dich das Jahr verändert? Also jetzt nicht nur, weil du älter geworden bist, sondern so allgemein?
4: Ja, bestimmt. Ja, auf jeden Fall. Also ich habe viele neue Leute kennengelernt. Ich bin ja direkt vom Abitur ins FSJ rein. Ich habe irgendwie, ist ja auch irgendwie eine andere Struktur. Und ich weiß, man muss am Anfang vom FSJ immer einen Zettel abgeben, wo dann drin steht, was man irgendwie machen will und wie man sich auch selber irgendwie verändern will, in Anführungsstrichen. Aber da habe ich, glaube ich, reingeschrieben, dass ich organisierter werden will und dass ich mich selber gut organisieren will, weil man das ja vorher von der Schule so vorgekaut kriegt, alles so. Und ich dachte, ja, ich glaube, es ist erstmal cool, sich auch irgendwie so selber organisieren zu können.
2: Dein Schreibtisch sah ja ganz ordentlich aus.
4: Also, mein Schreibtisch war nicht ordentlich.
2: Doch,
4: fand ich.
3: Es muss ja ein bisschen authentisch aussehen.
4: Ja, es muss ja auch nach Arbeit aussehen, weil sonst sieht das, sonst, wenn dann irgendwie so Besuch kommt und man geht so ins Büro rein und dann liegt da, ist ja alles ordentlich, dann sieht das ja aus, als würde der FSJ an nichts arbeiten.
2: Ja, ich hätte, jetzt habe ich vergessen, was ich sagen wollte. Ja, ich hätte dir vielleicht nicht geglaubt, dass du arbeitest, wenn der Schreibtisch so aufgeräumt gewesen wäre. Es war gut.
4: Siehste?
2: Okay, wir müssen erstmal das Gespräch abschließen. Ja, das war's schon mit meinen Fragen. Vielen Dank.
4: Ja, danke. Ja. Jetzt, genau, hab auch nichts mehr zu fragen.
2: Okay, warst du schon mal im Radio?
4: Oh, ja, doch. Es gibt hier so ein Radio Lotte. Und da habe ich, glaube ich, irgendwann mal irgendwas gesprochen. Ich weiß auch nicht mehr was.
2: Als Kind so irgendwie was eingelesen oder?
4: Ja, irgendwie sowas. Ja, doch. Ich habe, glaube ich, mal irgendwie so eine Geschichte gelesen oder sowas. Ja, cool. Das kann sein. Aber sonst noch nicht.
2: Okay, gut.
4: Erstes Mal.
2: Premiere.
4: Ja.
2: Okay, gut. Das waren Henriette Lichtenheld und Arne Reißenweber. 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
1: Ich sitze hier in den Bauernhäusern bei Sonnenschein und Vogelgezwitscher mit dem Leiter des Theaterspielladens, mit dem Frank Grönert, und spreche darüber, dass das Stück Das Gasthaus an der Themse wieder zurückkehrt nach einem Jahr in die Bauernhäuser. Hallo Frank.
2: Hallo Lilo.
1: Ja, wie schafft man das eigentlich, eine Bühnenfassung zu entwickeln, die nicht nur an die Filme von Edgar Wallace erinnert, sondern seine eigene Handschrift trägt? Das ist ja gar nicht so einfach.
2: Ja, zunächst erst einmal dadurch, dass ich ganz gezielt nach einem Stück gesucht habe, was in das Ambiente des Hofes der Thüringer Bauernhäuser passt, wo die Thüringer Bauernhäuser als Kulisse eine Rolle spielen, also sprich auch diese wunderbare Scheune, die ja ein Stück weit auch an so einen Landgasthof, eine Gaststätte erinnert. Und dann hatten wir mit dem Wirtshaus im Spessart einen solchen Erfolg, dass ich auch nach einem Stücktitel gesucht habe, der bekannt ist. Und da bin ich auf Krimi und auf Edgar Wallace gestoßen und in dieser Kombination dann tatsächlich auf das Gasthaus an der Themse. Und da lag

0: im Hof der Thüringer Bauernhäuser gespielt wurde. Und das führte ja dazu, dass wir aufgrund dieser großen Resonanz es in diesem Jahr als Sommertheater wieder dort an diesem wunderbaren Ort im ältesten Freilichtmuseum Deutschlands aufführen.
1: Und hat sich an der Inszenierung was verändert im Laufe des Jahres? Weil das Team ja doch anders zusammengewachsen ist oder enger zusammengewachsen ist wieder in diesem Stück.
0: Das Team ist tatsächlich sehr eng zusammengewachsen. Wir haben ein wunderbares Ensemble. Das sind alles begabte Menschen unterschiedlicher Generationen. Und wir haben viel Spaß bei den Proben. Wir reden viel, wir probieren viel, verbringen auch so, wenn es sich anbietet, Zeit außerhalb der Proben miteinander. Und wir haben bei den Wiederaufnahmen natürlich in erster Linie darauf geachtet, das wiederherzustellen, was im letzten Jahr so gut funktioniert hat, sowohl bei unseren ersten Proben im Ratskeller unserer Probebühne als auch dann vor Ort im Hof der Bauernhäuser. Und natürlich entwickelt sich dann auch einiges noch ein bisschen anders. Wir haben ein bisschen mehr auf Tempo bei manchen Szenen geachtet. Das Zusammenspiel wird noch intensiver und individueller. Die Darstellenden sind noch mehr in der Lage, die Rollen mit Leben zu füllen. Aber ich denke, im Großen und Ganzen, das war auch unser Ziel, ist natürlich unsere überzeugende Inszenierung so geblieben, wie sie war. Und die Resonanz jetzt zu den beiden ersten Wiederaufnahmevorstellungen war so, dass wir uns sagen können, ja, wir haben es wieder geschafft und hoffentlich gelingt es uns auch bei den 10 weiteren Vorstellungen bis zum 16. August immer samstags und sonntags, im Juli samstags und sonntags 20 Uhr und im August samstags 20 Uhr und sonntags 18 Uhr auch wieder das Publikum zu beeindrucken und den Nerv zu treffen.
1: Also ich denke, das Publikum wird auch diesmal wieder begeistert sein.
0: Es war es zumindest am Wochenende und ich hoffe, es wird auch dann so sein. Aber wir geben unser Bestes und ich glaube, die Kulisse der Thüringer Bauernhäuser trägt auch wunderbar zu dieser Atmosphäre bei. Die wunderbare Vorlage von Edgar Wolle selbst und dann eben auch die von uns gemeinsam entwickelte Spielfassung und die totale Spielfreude unseres Ensembles, die darf man nicht unterschätzen und auch die Arbeit derer, die hinter den Kulissen sind, die man ja gar nicht so sieht, in der Technik zum Beispiel oder die Musikkomposition und all die Menschen, die auch dazu beitragen, dass wir letztendlich auf der Bühne und im Licht des Erfolges stehen können.
1: Die auch sehr wichtig sind. Das ist ja klar, du spielst ja selber mehrere Rollen und wie bereitest du dich so darauf vor oder freust du dich auch wieder auf deine Rollen?
0: Ja, ich habe ja nicht nur die ganze Organisation zu koordinieren und mit meinem Team die ganzen Vorbereitungen und Dinge zu tun, die hinter den Kulissen wichtig sind, bis hin zur Öffentlichkeitsarbeit natürlich. Ich spiele selbst mit. Ich habe zusammen mit Chris Henkel die Inszenierung sozusagen zu verantworten und die Rollen, die ich spiele, den Arzt und den Wirt, der gleichzeitig ein Zuhälter ist und sich eigentlich nur als Wirt tankt, spiele ich ungeheuer gern, weil es sind zwei völlig verschiedene Charaktere und ich muss mich auch immer schnell umziehen hinter den Kulissen. Und ich muss sagen, wenn die Aufführung einmal beginnt, dann ist man voll auf das Spiel, auf die Rolle oder eben die Rollen fixiert und konzentriert sich und hat Freude am Spiel. Da schaltet man alles ab, was mit anderen Dingen zu tun hat. Trotzdem, das gebe ich zu und ich finde, das gehört auch irgendwie dazu, bin ich schon immer sehr aufgeregt vor den Vorstellungen, weil ich hoffe, dass ich selbst natürlich so gut wie möglich spiele und dass die ganze Aufführung in Gänze funktioniert, das Zusammenspiel mit dem Ensemble. Und ich kann nur sagen, dass das in diesem Jahr wieder bei den ersten beiden Aufführungen uns allen gemeinsam in wunderbarer Weise gelungen ist.
1: Ich glaube, es wird dir auch diesmal wieder gelingen. Wenn du den Satz vervollständigen müsstest, ein Theaterabend ist für mich perfekt, wenn
0: alle Menschen, die im Publikum sitzen, sich auf das einlassen, was wir tun und einen angenehmen, unterhaltsamen Abend hatten.
1: Dann danke ich dir ganz herzlich und wir sehen uns. Ich freue mich schon. Dankeschön.
0: Ich freue mich auch. Herzlich willkommen im Gasthaus an der Themse bis zum 16. August im Hof der Thüringer Bauernhäuser.
1: Über die Wiederaufnahme des Kriminalstückes Das Gasthaus an der Themse vom Theaterspielladen in Rudolstadt in den Bauernhäusern sprach ich mit dem Leiter des Theaterspielladens, Frank Rühnert. Ich bin Lilo Franke, Radio SRB.

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1: Guten Tag und herzlich willkommen bei Kaffeeklatsch.

Und da ist er wieder hier mit dem Kaffeeklatsch am Donnerstag, dem 23. Juli. Heute mal etwas fröstelnd hierher gefahren mit dem Roller. Das hat sich momentan etwas abgekühlt. Und das soll uns ein wenig gut tun, denn nächste Woche wird es wieder warm. Leute da draußen, da können wir uns wieder kalt anziehen oder warm anziehen, wie auch immer. Dann steigen die Temperaturen. Wir haben wieder Ü30, was wir ja schon kennen. Es hat uns jetzt mal ein paar Tage verschont, aber es geht weiter. So ist der Sommer. Vor allen Dingen diese krassen Wechsel, das ist schon extrem. Heute haben wir das Thema Herbst irgendwie. Und dann geht's wieder in die Hitzewallung hinein. Aber für all die, die momentan Urlaub haben oder im Urlaub sind, hoffe ich mal, ihr habt schönes Wetter irgendwo da, wo ihr seid und bei dem, was ihr macht. Nicht ganz so warm, aber ein paar schöne Sonnenstrahlen. Gerade jetzt in der Ferienzeit für die Kids. So, ich habe heute auch keinen Gast hier, sondern ich freue mich dann mal auf den Silvio, der uns hier als Sendeleiter tagtäglich mit 1000 Dingen sich beschäftigt, nicht uns, sondern sich beschäftigt und die anderen natürlich auch, aber heute kommt er mal zu mir, denke ich mal, und wir machen einen kleinen Kaffeeklatsch, denn es ist bei ihm so viel Arbeit liegen geblieben, er kommt einfach zu nichts und so geht es mir auch ständig. Also sind wir zwei Chaoten, die sich heute mal hier darüber unterhalten werden. Ja, ansonsten gibt es einiges im Landkreis. Ich habe so ein paar Schlagzeilen nur vorhin mal aufgemacht. Uiuiuiui. Da steht Saalfeld wieder im Internet mit Dingen, die gar nicht so gut sind, aber einfach passiert sind. Aber dazu später. Ja, sonst ein Musikpaket, querbeet, wie ihr es ja von mir kennt hier als Kaffeeklatscher. Und ein paar Grüße gehen auch noch raus am heutigen Tag. Es gibt nämlich Geburtstagskinder aus meinem Freundes- und Bekanntenkreis und die würde ich an dieser Stelle dann auch mal hier erwähnen und eine kleine Musik hinterher schieben. Und eine kleine Musik kommt auch gleich am Anfang und zwar was ganz Entspanntes aus vergangenen Zeiten. Das war so ein Song, der kam, ich denke mal so Anfang der 90er raus. Toni Esposito. Und er hat irgendwas gesungen über einen ganz fantastischen Vater, einen Papa, den Papa Chico. Papa Chico.

0: Toni Esposito, und ich muss mich gleich zum Anfang etwas wieder richtigstellen, denn das ist nicht aus den 90ern raus. Ich habe das damals gespielt. Ich weiß es noch im Schwarzeck, diesen Song hier, Papa Chico, aber da ist eigentlich schon ein paar Jahre eher rausgekommen, und zwar genau im Jahre 1987. Italienischer Musiker Toni Esposito. Das war ja damals auch diese ganze Welle Ende der 80er Jahre. Diese schöne Italo-Pop-Musik, das war, da hast du so viele Songs als DJ zu spielen. Und einer dieser war zum Beispiel die Nummer hier, wobei es etwas langsam war für die Disco, aber Papa Chico, You're the Sun for the Children, Don't What You Gone. So, das waren die Zeilen. Ja, Sonne spielt überall mit, und währenddessen ich gerade hier rede, kommt irgendwie ein Sonnenstrahl ins Studiofenster von hinten rein. Ich sitze ja mit dem Rücken zum Fenster und mit dem Blick nach vorne auf unsere große Studioscheibe. Und das ist für mich auch mal so ein Zeichen, dass ich da auch mal etwas mit Wärme, mit Sonnenspiel. Und da habe ich eigentlich in der vergangenen Woche schon einen Song gehabt von Falco, dem Österreicher, der ja jetzt vom Himmel auf Wolke, keine Ahnung, Nummer 423 zuschaut, zuhört und sein Leben etwas frühzeitig beendet wurde oder hat mit vielen, vielen ja, guten Sachen, die er rausgebracht hat als Musiker, aber auch sehr intensive Lebenskultur und Drogen und Alkohol hat das alles irgendwie ein bisschen beschleunigt, dass er von der Erde gegangen ist. Aber er hat ein paar Songs gespielt, die bleiben uns natürlich für die Ewigkeiten in Erinnerung. Und einer der Songs ist zum Beispiel Zu viel Hitze. Und da hat er sich auch Gedanken gemacht über die Stadt, in der er wohnt oder hinziehen wollte oder gegangen ist. Vollkommen egal. Jedenfalls ist es zu viel Hitze. Und diese Hitze können wir schon mal prognostizieren, die nächste Woche kommt. Also ein schönes Paket mit Wärme. Jetzt ist mein lieber Kollege und Sender leider auch da. Mach's dir gemütlich hier. Heute Kaffeeklatsche hat jetzt sein Büro von der oberen Etage jetzt hier runter verlagert, weil gemeinsam ist besser wie einsam, ist das Motto hier. Ne? Und du kannst nebenbei, warte mal, wo bist du hier auf Moderation? Bist schon ein bisschen.
1: Genau, der ist es.
0: Herzlich willkommen im Kaffeeklatsch. Eine Etage tiefer in deinem Sender, wo du täglich deine Tätigkeit verrichtest. Und erklär mal kurz, du bist jetzt eigentlich oben und wolltest noch vieles erledigen und hast eigentlich gar keine Zeit.
1: Ja, also ich mache eine Mischung gerade aus allem eigentlich mal wieder. Also Urlaubsvertretung und...
0: Ach ja, stimmt ja.
1: Genau, Amanda ist jetzt in Neuseeland bei ihrer Familie und ja, deswegen mache ich die Sendeplanung und Vorausplanung und eben meine Projektplanung und ja. Also alles, was so da reinspielt,
0: genau am Plan. Hast du eigentlich kinderfreie Zeit jetzt für deine Jugendredaktion oder sind die jetzt in Ferien auch mit am Start?
1: Also von der Jugendredaktion in dem Sinne ja, aber ich hätte eigentlich die Woche noch einen Workshop gehabt. Den musste ich aber letzte Woche dann absagen, weil einfach ein paar krank geworden sind und das wären jetzt nur, ich glaube, nur zwei Leute gewesen. Ich habe gesagt, das lohnt sich dann nicht, der Workshop. Deswegen habe ich den abgesagt.
0: Stimmt, das haben wir ja letztens mal erklärt. Genau, was war denn das für eine Thematik gewesen?
1: In der ersten Ferienwoche hatten wir eine Radiosendung. Da haben auch mal zwei zwischendurch bei dir zugeguckt gehabt. Da haben sie eben zum Thema Summer School eine Stunde Radio produziert. Mhm. Und letzte Woche habe ich mit den Jugendlichen einen Film gedreht. Da haben wir innerhalb von einer Woche ein Drehbuch geschrieben und dann gedreht und geschnitten. Und am Freitag war alles fertig.
0: Cool.
1: Genau, war auch spannend.
0: Das ist auch gar nicht so einfach. Also ich bewundere ja immer, ich bin ja ein ganz großer YouTube-Fan und bewundere immer diese ganzen YouTuber, die wirklich sich einfach eine Kamera nehmen, irgendwas filmen und das dann zurechtschneiden. Und ich bin ja selber mit einem befreundet, mit dem Camper Tobi, den ich an dieser Stelle ganz lieb grüße. Und da habe ich mal den Einblick bekommen, wo wir auf einer Messe waren, damals Camping- und Caravan-Messe. Der hat den ganzen Tag geredet, gefilmt, gemacht und dann abends dann sich hingesetzt und hat diese ganzen Sachen nochmal zusammengebastelt und du musst auch eine Menge Schneidezeit mit einplanen.
1: Das auf jeden Fall, ja.
0: Und das ist schon, also das ist nicht einfach
1: gemacht. Das ist immer, wenn du es für dich alleine machst, geht es immer noch, weil du weißt ja beim Drehen schon ungefähr, wo du hin willst. Also wenn man ein bisschen Grunderfahrung hat, dann weiß man das schon irgendwo, dann geht das. Aber wenn du das mit mehreren Leuten zusammen machst und dann versuchst, gemeinsam einen Film, egal jetzt welcher Art, hinzukriegen, dann musst du umso mehr miteinander reden, umso mehr festhalten. Mhm. Und sag mal, wenn es Richtung Spielfilm geht, dann ist ja sowieso noch mal mehr zu schneiden. Und sobald dann irgendwo Sachen drin sind, die dann der eine sich so vorstellt, der andere so, dann wird's schwierig.
0: Aber ich sehe jetzt mal die eigenen Grundtechniken, wenn man da sagt, man hat jetzt von vorne sich jetzt drauf auf dem Bild, ne? Wenn man jetzt moderiert, so, dann hast du nochmal eine Kamera, eine kleine Gruppe an der Seite, dann hast du eine draußen, dass du auch von draußen nochmal das Bild hast, dann fährst du mit dem Fahrrad und dann hast du die Kamera vorn stehen, dass du auch das Bild aufnimmst, wenn du gerade den Weg lang fährst, ne? Zum Beispiel. Und das musst du dann alles irgendwann zusammenbasteln.
1: Ja, genau. Na, das sind dann aber genau die Punkte, das sind ja die Grundkenntnisse, die du brauchst. Du brauchst ja verschiedene Bilder, also Videobilder, um das eben ein bisschen spannend, die Geschichte zu erzählen. Mhm. Und da brauchst du erstmal dieses ganze Vorwissen und dann vor Ort musst du eben wissen, okay, ich brauche jetzt die Aufnahme von außen, ich brauche das mal beim Fahrradfahren, das Bild von unten.
0: Du musst das Gespür haben. Du musst, wie ein guter Fotograf, musst du schon dein Motiv sehen oder musst du in die Szene irgendwie.
1: Richtig. Und das halt mit beim. Also, es ist ja nicht unbedingt weniger, es ist einfach nur der Punkt, es ist jetzt ein Bewegtbild und du musst das ja genauso spannend erzählen.
0: Ja.
1: Bei einem Foto konzentrierst du dich ja genauso auf Licht, auf das Motiv und alles, aber nur in dem Moment und da.
0: Du bist ja schon ewig hier beim SAB, das war ja früher auch dieser Kanal, dieser offene Kanal, wo Filme produziert wurden. Da hatten wir noch gar keine Radiolizenz und du hast schon damals auch die ganze filmische Sache
1: gemacht. Richtig, ich bin seit jetzt, das wären jetzt 26 Jahre im September.
0: Bist du hier in diesem Haus?
1: Bin ich schon hier, ja.
0: An dieser Stelle, auf dieser Welle.
1: Genau, also am Tag genau weiß ich es gerade nicht mehr, aber war auf jeden Fall September 2000 habe ich damals hier angefangen.
0: Also kannst du im Prinzip diese ganze Filmemacherei, hast du von der Pike auf gelernt?
1: Ja.
0: Und dann jetzt logischerweise auch das Radio.
1: Genau. Habe ja auch dann während dem Studium, habe ich mir auch dann mein Studium finanziert mit kleineren Filmproduktionen für, ach, unter anderem für den Thüringer Beamtenbund, für den Lehrerverband und für den Deutschen Beamtenbund habe ich auch mal was gemacht gehabt, so Imagefilme. Also
0: Firmen. Wenn du jetzt einsteigen würdest in die Filmerszene als YouTuber, ne? Du hättest ja alle Voraussetzungen, du kannst reden, du kannst Filme schneiden, du weißt, wie man was macht.
1: In der Theorie ja, aber ich glaube, ich würde für mich jetzt auch sagen, ich bin aus dem Alter raus, ich bin zu lange aus dem Video-Ding raus, weil die Erzählweise ist anders geworden und manchmal kommt da, jetzt würden meine Jugendlichen meckern oder lachen, manchmal kommt so dieses alter Mann-Ding dann schon durch, sage, das ist mir zu blöd, zu hässlich geschnitten, es wird immer schneller, die Schnitte, das sieht man auch bei YouTube schon.
0: Ja, oder bei Instagram, das ist ja dieses Kurze oder bei TikTok, ne, wo ich sage, hey Leute, was ist denn das für ein Ausschnitt, du bist noch nicht mal in der Aufnahmefähigkeit, zack, ist er schon wieder weg.
1: Ja, genau. Ja, genauso allein schon auch bei Instagram und TikTok sieht man es ja auch, da halten sie, die haben ja alle auch gute Mikrofone von großen Marken, aber dann halten sie die alle in der Mund, das sind alles Ansteckmikros und die halten, in der Mund sag ich, die halten die alle in der Hand vor sich, da kriege ich eine Krise,
0: wenn
1: ich
0: sowas sehe. Ist ja voll übersteuert.
1: Das außerdem und die Mikros sind so gemacht, dass du die versteckst, ansteckst irgendwo, damit du die Hände frei hast, das ist ja der Grundgedanke davon. Und die halten das, lustig finde ich, das habe ich schon einige Male gesehen, da haben sie es dann an einen Löffel gesteckt oder an eine Schere irgendwo.
0: Ja.
1: Das finde ich wieder, das hat was, aber das Festhalten und so reinquatschen, finde ich furchtbar.
0: Da haben wir Glück hier, wir haben unseren Mikrofon-Galgen, wenn man das mal beschreiben kann, das ist ein Galgen, dann hängt sozusagen das Mikrofon so ein bisschen so wie in so einem Spinnennetz so drin, schwingsicher und momentan hält auch mein Galgen, manchmal hat er das Talent, wenn man einen verkehrten Winkel hat, dann senkt sich ganz langsam das Mikrofon und du hast gerade keine Hand frei, weil du am Rechner bist. Und dann habe ich schon gehabt, dass ich wirklich mit dem Mikrofon nach unten bin und war mit dem Kinn schon fast auf der Tischplatte.
1: Mhm. Ja, unsere Mikrofone sind leider zu schwer für diese Galgen.
0: Sind speziell, aber das, ist egal. So, ihr Lieben, jetzt haben wir mal einen Einblick auch in diese Sache. Wir waren stehen geblieben beim Wetter. Wetter kommt. Du bist hier auf jeden Fall gut gekühlt im Sender und hast nicht das Problem wie Falco.

0: Sommer von den Herrschaften The Baseballs waren es gewesen, die alles so schön in ihren Rock'n'Roll-Style verpacken hier. So kann man auch den Sommer genießen mit guter Musik. Und wenn es auch warm wird, Leute, wir haben alles schon durch. Es wird alles gut werden. Ja, warm ist das eine. Ich sag mal so 30 Grad, 35 Grad. Aber es gibt viele, viele Männer, die haben in der Nacht vom Montag zum Dienstag mehr als 30 Grad erlebt. Und die hatten auch wirklich Stress gehabt. Nämlich über 100 Feuerwehrleute waren im Einsatz, Silvio.
1: Genau.
0: Es hat gebrannt, es hat gebrannt.
1: Auf dem Schrottplatz bei Wülsdorf, genau.
0: Ja,
1: genau. Ja, also mehreren Feuerwehren waren dabei. Und knapp 4000 Liter pro Minute Wasser haben sie aus der Saale gepumpt.
0: Ui,
1: das ist schon Wahnsinn.
0: Gut, dass wir die Saale hier haben.
1: Ja.
0: Ja, es muss irgendwas sich entzündet haben. Es war irgendwie was Geschreddertes auf dem Haufen hier, so ein Bild auch zu sehen. Und sie schreiben, es kann, wird noch untersucht, logischerweise, aber es kann sein, dass sich auch ein Akku entzündet hat. Das ist ja heutzutage auch.
1: Ja, ja, genau.
0: Hat die Lithium-Dinger,
1: genau.
0: Ja, ja. Und man hat die Bevölkerung auch gewarnt, weil es war eine Menge Rauchbildung. Es stand jetzt keine Riesengefahr an sich jetzt am Brandort, sondern der Rauch. Und der Rauch ist natürlich auch eine Geschichte. Ich habe auch jetzt am Wochenende in Pößneck auch gesehen, wie eine Gartenhütte mal schnell abgefackelt ist. Mhm. Gab es auch ganz schwarze Rauchwolken und dann auf einmal so piu, piu, ist mal irgendwas verpufft und ja, das geht schon einiges.
1: Eben. Na, wir haben es da auch, war das letztes Jahr, im Stadtmuseum war es da auch so, wo auch durch so die Akkus sich irgendwas ausgelaufen ist oder entzündet hat. Nee, entzündet war es glaube ich nicht, aber es war irgendwas ausgelaufen, wo dann auch zig Feuerwehren im Einsatz waren und hier irgendwie ein Atemschutz, sonst was, Team oder irgendwas da war, der ABC oder keine Ahnung, was es war.
0: Okay, merkt ihr bitte mal das Stichwort Stadtmuseum. Mhm. Da fällt mir auch gerade noch was ein, was ich gelesen habe. Ja, und Wülsdorf ist natürlich ein heißer Herd, nenne ich es mal so, wenn der Brand gelöscht wurde über Nacht und dann irgendwo noch der Rest qualmt. Ja. Und dann gab es wieder an gleicher Stelle wieder so einen kleinen Zwischenfall. Da stand nämlich die Polizei und hat einen Herren mit 61 Jahren aus dem Verkehr gezogen, der nicht mehr fahrtüchtig war. Und wir reden jetzt von hackevoll. Also das kannst du gar nicht vorstellen hier. Trunkenheit am Steuer extrem. Aber wenn man um 9.30 Uhr angehalten wird mit 3,0 Promille,
1: das ist,
0: da brauchst du nichts mehr sagen. Opel-Fahrer, das ist unverantwortlich, was du hier abgezogen hast. Und darauf aufmerksam ist eigentlich eine Frau geworden, die hinter ihm gefahren ist und hat dann die Polizei angerufen, denn er ist vor ihr gefahren und hatte ganz auffällige Fahrmanöver rechts, links und hat die Mittellinie überfahren. Dann hat er auf einmal gebremst. Dann ist er bei Rot über die erste Ampel gedüst und da hat sie ganz schnell die Polizei gerufen, das Ganze von Saalfeld in Richtung Rudolstadt und die haben den dann mal ganz entspannt rausgeholt in Wülsdorf.
1: Das ist Wahnsinn, ey. Aber das ist auch gerade, wenn du, da gibt es ja so Dashcam-Videos bei YouTube und Co., wo du auch ganz oft das siehst, wo eben Leute mitkriegen, wie da manche fahren. Und da gab es ein Video, was ich letztens gesehen hatte, da hat einer auch das dokumentiert, wie da jemand gefahren ist und hat parallel mit der Polizei telefoniert und hat auch gesagt, ich bin jetzt gerade auf der und der Straße und hat sich dann an der Ampel vor den gesetzt und hat den blockiert und den Schlüssel abgezogen.
0: Also, jetzt stell dir doch mal vor, jetzt sind gerade Ferien, jetzt sind nicht so viele Kinder jetzt irgendwie am Straßenrand, doch eigentlich schon unterwegs, aber an der Schule zum Beispiel, ne? Es kommt einer mit 3 Promille angefahren und checkt das nicht mehr und fährt in so eine Kindergruppe rein oder irgendwas, das ist doch Wahnsinn.
1: Naja, eben.
0: Also früh, also, vor allen Dingen früh, wenn der jetzt nachts fährt, ist ja niemand auf der, also weniger auf der Straße, nicht niemand, aber so mittendrin, also wir reden von 9.30 Uhr, das ist ja, da ist der Berufsverkehr gerade mal durch.
1: Ja, aber gerade hinten auf der Strecke auch, Wülsdorf, also Saarbürger, die Verbindung, da ist ja immer was los, also gerade zu den Hauptverkehrszeiten.
0: Ja, da würde ich mal wissen, was der getrunken hat, also am Abend zuvor oder wenn du musst der schwerer Alkoholiker.
1: Ja, eben. Oder einfach eine Riesenfeier.
0: Also bei 3 Promille, da hast du nicht das erste Mal getrunken.
1: Nee.
0: Weil das ist dann der Körper gewöhnt und da geht einiges rein und der Pegel nach oben. Also Leute, ganz ehrlich, trinken können jeder wie er will, aber Finger weg vom Steuer. Weil
1: genau so ist es.
0: Sobald du kannst dich selber hinrichten, kein Thema, aber sobald du andere Leute dann gefährdest, dann hört der Spaß auf.
1: Und das haben wir ja auch schon oft gehabt, dass meistens ja dann auch noch die dann in den Unfall mit verwickelt sind, die leider dann daran sterben und die eigentlichen Verursacher dann immer noch das Glück haben.
0: Ja.
1: Also weil bei den letzten, wo waren das? Schleiz, ja. Irgendwo in Thüringen war da auch so ein Riesenunfall vor ein paar Jahren. Da hat ja auch derjenige, der es verursacht hat, der hat ja auch überlebt.
0: Aber hier steht nochmal geschrieben, das muss letztens auch gewesen sein, am 14.07. kam die Meldung, dass ein 26-jähriger Fahrer am Montag, auch an einem Montagabend gleich zweimal verschätzt, der hat dann auch mit dem Alkohol dann aber 2,1 Promille und ist irgendwo reingefahren in eine Leitplanke. Ja, also das ist natürlich, wenn du dann auch irgendwas abräumst, das ist gefährlich. Aber wir wollen mal appellieren, dass man es nicht macht.
1: Eben.
0: Genau. Wir trinken Kaffee und spielen Musik und fahren angemessene Geschwindigkeiten. Und hier ist Fast Car. In einer guten Geschwindigkeit. Mit 118 BPM.

0: Wir kriegen hier einen Vorschlag nach dem anderen. Wenn man irgendwie ein Thema mal anschneidet, dann kommt das nächste. Und da sind wir gesagt, Mensch, da gab es doch mal irgendwas auf unserem Heimatkanal, dem MDR als Fernsehkanal. Und da ging es auch um Rudolstadt, um eine Trunkenheitsfahrt der besonderen Art. Und du hast das jetzt mal rausgesucht. Erklär mal ganz kurz, um was es da ging.
1: Genau, da war, also ganz exakt kriege ich es nicht mehr zusammen. Es war jemand in Rudolstadt, ist da rumgefahren, da wurde angehalten, hatte ja auch etwas mehr getrunken. Ich lese es gerade hier, 5,5 Promille. Ja, ist 10 Jahre her. Okay. Und dann kurz danach war wohl seine Frau der Polizei mit dem gleichen Auto, glaube ich, nochmal in die Falle getappt. Genau, ich habe es schon da. Also wir können es mal abspielen. Der Nachrichtensprecher hat sich halt dann, man hört es gleich.
0: Er wollte ganz souverän seine Nachrichten sprechen und hat aufgrund dieser Meldung hat sein Gehirn dann irgendwann geschaltet und konnte dieses Lachen, was man bei einer lustigen Situation, wenn man gar nicht lachen darf, nicht mehr unterdrücken können. Und das klang dann so hier. Hört mal rein.
2: So. In Rudolstadt wurde ein Autofahrer mit einem Atemalkoholwert von 5,5 Promille aus dem Verkehr gezogen. Der 35-Jährige war durch seine Fahrweise aufgefallen. Der Polizei erklärte er, seine Frau sei gestürzt und er habe sie ins Krankenhaus fahren wollen. Der Mann musste sofort seinen Führerschein abgeben. 2 Stunden später ging das Auto der Polizei dann erneut ins Netz. Diesmal saß die Frau mit über 2 Promille am Steuer. Auch sie verlor ungehend ihren Führerschein. Entschuldigung. Waldfest auf der Hohen Asch. Das Forstamt Kalten Nordheim war damit in der Rhön für eine moderne Forstwirtschaft, die dem Naturschutz nicht widerspricht. Neben Ausstellungen zum Thema Wald wurde dem Besucher ein umfangreiches Kulturprogramm angeboten.
0: Der hat es nicht mehr eingekriegt. Gell? Das stelle ich mir schwer vor, wenn du wirklich sowas vorliest und dann musst du wieder ernsthaft danach im Waldbrand sonstiges erzählen.
1: Genau. Und ich habe gerade mal genau darauf geachtet, man sieht schon, wo er das Ding mit der Frau vorliest, sieht man schon, dass der Mundwinkel immer weiter hochgeht und er schon anfängt zu grinsen dabei.
0: Und das stelle ich mir schwer vor, wenn du nicht entgleisen darfst, ne, mit Lachen oder so, und du musst dich ernst sich ablenken lassen. Ja. Was machst du da?
1: Ja, keine Ahnung. Also in so einer Rolle bin ich zum Glück nicht. Aber ich weiß nicht, du musst versuchen durchzuziehen. Also, weil gerade als Nachrichtensprecher, du darfst ja eigentlich gar nicht lachen oder sonst irgendwas. Ja. Aber das Ding ist ja, da gibt es ja zig Beispiele von allen möglichen, auch großen Sprechern, die dann einfach mal wirklich losgelassen haben und dann lachen mussten.
0: Ja.
1: Also, ich glaube, das ist halt menschlich. Das ist wie wenn du irgendwo in einer Veranstaltung bist und darfst nicht lachen und versuchst es zu unterdrücken, dann kommt es eh raus.
0: Ja. Ich habe ein Video gesehen, da gab es, was war denn das nur, ein Lied, das hat jemand, ich weiß es aber nicht mehr genau, müssen wir mal das Stichwort eingeben, Paola hat mit irgendeinem Musiker ein Lied gemeinsam gesungen und die saßen auf so einem Wannenrand oder so und die hatte irgend so ein glattes, kurzes Kleid an. Und
1: Karl Dall.
0: Karl Dall war
1: das gewesen. Ich habe es jetzt schon gesehen, ja.
0: Und die singen so. Und während des Singens rutscht sie im Singen ganz langsam weg. Und also das muss man sich mehrmals angucken.
1: Wenn du mich wieder anmachst, warte mal, ich stöpsel mich wieder fix an.
0: Wenn ich dich anmache. Ich hab dich hochgezogen.
1: Okay, also ich hab's schon gewusst.
3: Nein, ich bin's.
1: Achso, brauchen wir gerade nicht.
0: Werbung,
1: Klassiker,
0: Werbung,
1: ja. Also. So, warte. Überspringen. Jetzt.
0: Ich singe jetzt so.
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1: ging. Da ist es schon runter.
0: Vor allen Dingen die Zeile, den Weg, den ich oft in Gedanken ging. Und genau in dieser gesungenen Zeile rutscht sie komplett runter von diesem Teil und an die Bühne ran. Dann. Da kannst du, das ist selbst Karl Dall, da ging wahrscheinlich sein zues Auge vor Lachen auf. Aber so ist das Leben und das sind halt die lustigen Begebenheiten. Ich gucke auch gerne immer mal sowas im Fernsehen, wenn so diese verrückten Dinge gezeigt werden, die so, wie sagt man da,
1: Pannen.
0: Also die Pannen, oder die Outtakes heißt es ja, wie ganz gesagt, neumodisch. Genau.
1: Passiert ja immer irgendwie. Wir haben ja allein letzte Woche mal so einen Filmdreh, der Film, wie lange waren, sagen wir mal, mit Abspann und allem drum und dran, irgendwas um die 8,5 Minuten, Outtakes um die 11 Minuten.
0: Ja,
1: okay. Also es ist... Outtakes kommt immer mehr zusammen als der eigentliche Inhalt.
0: Bei uns gibt es ja hier auch immer was zu lachen, zumindest wenn ich meine Sendung mache, passieren ja auch immer diverse Sachen, über die man lachen kann. So, jetzt gibt es erstmal eine Runde Musik und dann gehen mal ein paar schöne Grüße in den Landkreis hinaus.

0: Manche Lieder sind einfach zu kurz hier, wenn man hinter den Kulissen erzählt und wir erzählen hier. Ich freue mich immer so, wenn Silvio, der sogenannte Einspringer, ja, es gibt ja einen Spieler, dann gibt es einen Springer. Ich würde jetzt normalerweise ganz alleine hier sitzen, wenn ich keinen Gast eingeladen habe, dann bin ich ein Alleinunterhalter. Aber das bereitet mir immer nicht so viel Freude. Ich meine, ich erzähle mit euch da draußen gedanklich, aber hier zu sitzen und jedes Mal so in den leeren Raum zu schauen und zu reden, wo keine Antwort kommt. Und deswegen freue ich mich immer so, wenn ich Silvio von seiner Arbeit abhalten kann.
1: Aber ich hatte ja vorhin schon so ein bisschen Mitleid. Du bist schon mit Helm ja hier reingekommen.
0: Ich bin mit Helm. Du hast gesagt, ich mache heute Sendung mit
1: Helm. So ungefähr, genau. Also schon geschützt. Und dann noch die Haarpracht geschüttelt.
0: Ja, meine Haarpracht. Frisch gewaschen. Und da sie jetzt länger sind, ich sah aus wie Beethoven auf der Flucht. Also das ist so. Ich muss die Haare, also vielleicht kann ich mal irgendwann einen Zopf binden hinten, ja, das dauert aber noch eine Weile. Auf jeden Fall grüßen wir mal alle Leute, die jetzt zusammensitzen und ganz entspannt Kaffee trinken, es ist ja auch ein Kaffeeklatsch, mhm, und jetzt diesen Sender hören. Die Grüße gehen ganz speziell nach Bodelwitz. Die Familie sitzt zusammen, es kann nicht schöner sein, wenn man sich auch nach einer langen Zeit nicht gesehen hat, und deswegen gibt es jetzt mal zwei Songs am Stück und die ganz lieben Grüße nach Bodelwitz und gleichen Musikwunsch für euch, liebe Family, und danach gibt's noch was Schönes. Und hier ist The Weeknd und Blinding Lights.

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1: Genau, das ist der Sender auf 105,2, das ist die Frequenz und das Ganze kann man natürlich auch im Internet hören oder auch dann bei uns hier im Podcast zum Nachhören. Und ich schicke jetzt mal die Grüße raus an die Kaffeetafel Nummer 1, denn es gibt noch mehrere Kaffeetafeln heute überall im Landkreis und besonders im Saale-Orla-Kreis, da wird heute irgendwie richtig intensiv gefeiert. Aber ich schicke es nochmal nach Bodelwitz an die Familie, an die Family. Da gibt's genau für euch ein schönes Lied, schon ein paar Jahre her, mit Sister Sledge und We Are Family.

0: Silvio, wir haben gerade, es ist heute wirklich ein Mitmachradio hier. Ich kriege gerade Bilder gesendet hier live aus dem Ort, der gar nicht so sehr weit weg ist hier. Schauen wir hier. Und die Dame in der Mitte, die kennst
1: die du. Die kenne ich doch, ja. Du. Schöne Grüße.
0: Ja, genau. Und es war ja nochmal was in Planung.
1: Ja, wir wollten unsere Filmmusiksendung noch machen.
0: Genau, denn
1: das müssen wir noch machen.
0: Du hast ja schon mal einen Besuch abgestattet im Saale-Orler Kreis, in PN genau. Und da ist so eine Leidenschaft deinerseits auch mit rübergeschwappt und von Ines auch die Leidenschaft, dass Filmmusik in eurem Leben eine ganz große Rolle spielt.
1: Oh ja. Und das war auch richtig geil, weil ja wirklich, sie hat ja im Hintergrund Musik so, schon laufen gehabt. Ja. Und wir haben beide immer relativ schnell gewusst, welcher Film, welche Szene. Und konnten alles Mögliche zu benennen. Also,
0: ja. Tja, liebe Hörer, und ich habe mal den Moment der Sprachlosigkeit gehabt, was ja relativ selten ist bei mir. Ich saß zwischen zwei Filmmusikfans, die sich wirklich nur mit Anspielen eines Titels, ja, sofort eine Filmszene, ach, das war doch aus dem Film. Und da ist eine Idee entstanden, dass wir einfach mal demnächst gemeinsam den flotten Dreier hier in Form von einer Sendung machen. Und Filmmusik, die ja uns alle begleitet im Leben. Einfach mal spielen, bekannte Sachen, vielleicht auch mal ein, zwei unbekannte Sachen. Und wo ihr auch ganz große Fan seid, ist Hans Zimmer.
1: Oh ja.
0: Das ist ein Komponist, der Komponist eigentlich.
1: Ja, auf jeden Fall. Also aus Deutschland hat viele Sachen mitgeprägt, auch eine gewisse Musikrichtung geprägt.
0: Ja.
1: Und von vielen großen Filmen auch wirklich bekannt.
0: Ja, also. Und ich muss ganz ehrlich sagen, wenn man so ein bisschen in die Thematik dann kommt und gerade auch mit klassischer Musik oder dann auch mit Filmmusik, das kommen teilweise auch Lieder, wo ich bei vielen Dingen sage, ah, das habe ich schon mal gehört. Das ist noch nicht so viel, ne? Aber es sind Songs und ja, ihr beiden seid die Profis. Ich saß da zwischen euch und habe wirklich nur hin und her geschaut, wie beim Tennis. Ich sage, Wahnsinn, wie kann man so viele Titel erkennen? Gell? Also ich hörte das jetzt bei mir zum Beispiel, wenn ich jetzt Radio höre oder irgendwas. Ich erkenne auch viele Songs sofort, nach ein paar Sekunden. Ich sollte mal bei so einem Quiz mitmachen. Die spielen ja manchmal immer Titel an. Und dadurch, dass ich ja die ganzen vielen Jahre mit so viel Musik zu tun habe, da bin ich sofort nach 3 Sekunden, ah, das ist der Titel, bam, bam.
1: Was ist da gerade, das könnte ich zum Beispiel gar nicht.
0: Ja.
1: Also was Musik an sich angeht, du kannst mich sagen, also ich kenne vielleicht mal, ein paar kenne ich schon, aber normal jetzt so wildfremd irgendwo einfach mal reinhören, würde ich die wenigsten kennen. Das ist bei Filmmusik bei mir ganz anders.
0: Ja, da hat so jeder sein kleines Steckenpferd. So, ich mache eine Runde Musik und dann muss ich wirklich nochmal die Grüße rausschicken. Da gibt es nämlich noch ein paar Geburtstagsleute, die heute jetzt mit Sicherheit schon die Torte angeschnitten haben. Es ist jetzt kurz vor 17 Uhr, da wird die Torte schon durch sein und da müssen wir unbedingt nochmal einen Gruß schicken. Aber hier gibt es erstmal ein Lied, was auch für einen Radiomoderator, ja, ich sag mal, sehr wichtig ist, von Orchestral Maneuvers in the Dark. Und die haben einen Song, der heißt Talking Loud and Clear.
1: Okay.
0: Ja, laut und deutlich sprechen, hat die Mutti immer schon gesagt. Ja.
1: Mach die Zähne auseinander.
0: Ja, ich bin ja auch so ein Mundwerker, so ein schnell Vielsprecher und dann fängst du auch mal an zu nuscheln. Wenn es zu viel ist, dann geht die Information, das war früher so, da habe ich auch immer zu viel erzählt und laut und deutlich wurde dann irgendwann mal mit der Disco vielleicht auch, dass du anders geredet hast. Und im Radio sollte man auch betont laut und deutlich reden. Und das mache ich jetzt, indem ich sage, viel Spaß beim Zuhören.

0: Das kennst du aber auch, das Lied, ne? Das ist irgendwie bekannt.
1: Ja, das kenne ich auf jeden Fall.
0: Manchmal braucht es so eine Minute, zwei Minuten oder wenn dann der Refrain kommt oder irgendeine Melodie, genau, die man dann wirklich irgendwie so im Hintergrund noch kennt, dann hat man sofort. Aber also, manchmal kannst du nicht den Namen.
1: Also bei diesem Dinde habe ich es noch nicht gekannt, aber wo dann dieses Njak, dann kam, war mir zumindest das Lied so bekannt.
0: Das ist schön. So, ich bleibe nochmal in dem Ort, wo wir jetzt gerade gegrüßt haben, und zwar in Budelwitz. Und da befindet sich jetzt auch jemand an der Geburtstagstafel. Ich weiß es nicht. Ich habe heute früh schon mal kurz angerufen, gratuliert. Ich werde jetzt auch gar keine großen Namen nennen, weil es ist eine relativ bekannte Person, aber ich möchte mal ein bisschen inkognito reden. Aber er hat ein Hobby und das ist ein ganz spezielles Hobby, und zwar liebt er, also er hat mit Autos zu tun, ja, beruflich, aber er liebt auch die zwei Räder, ja, und ein Traum von jedem Mann oder der Motorradfahrer ist vielleicht mal mit einer guten Maschine auf dem Highway zu fahren in Amerika, und eine gute Maschine, wir reden jetzt von einer Harley, ne? Und der Klang und die Optik von so einer Maschine, es ist unglaublich. Ich habe mir übrigens bei einem Händler durch Zufall, da war ein Autohändler, der auch mit Harleys handelt, da hat gesagt, komm mal mit, ich zeig dir mal was, und hat mich mal in seinen Harley-Store gelassen. Ich bin ja jetzt nicht so Harley-Fan, ne? Aber wow, das sind schon Maschinchen.
1: Ja, das stimmt.
0: Da ist ja alles dran. Ne? Ja. Da hast du eine HiFi-Anlage mit dabei und so, aber so schwere Teile, also das wäre nicht so.
1: Eine HiFi-Anlage?
0: Ja, ja, die haben dort Lautsprecher drin. Das ist, also da hast du einen Sound auf der Hütte. Das ist unglaublich. Gibt es ja in allen Varianten. Ja, und dieser Mann, der am heutigen Tage geboren ist, vor einigen Jahren, der fährt jedes Jahr mit Freunden, macht eine Motorradtour, und aber nicht nur um die Ecke hier, sondern richtig weit weg, gen Russland und sonst wohin. Also 1500 Kilometer, 1300 Kilometer, ich weiß es nicht mehr. Und die ziehen das dann ganz entspannt durch und sind da happy. Ne?
1: Krass.
0: Die Männer auf ihren Maschinen, und da sage ich mal Hut ab. Also bei diesen Temperaturen, es war letztens ganz schön heiß, da sind sie ja gestartet in Thüringen, und dann ging das über die Grenze und sonst wohin. Wahnsinn. Und der Klang von so einer Maschine, ja, also das ist unglaublich. Ich mach mal eine an hier. Ja. Hör mal rein. Oh, das ist doch Sound. Für mich als E-Rollerfahrer ist es ein Traum. Aber wie gesagt, das muss man wollen, muss man mögen, muss man können. Kostet ja auch ein paar Euro, so ein Maschinchen. Aber es macht Spaß.
1: Das, glaube ich, ist schon geil.
0: Und alle, die den Gesagten jetzt folgen können, machen wir ein schönes Lied. Und ganz speziell für das Geburtstagskind in Budelwitz. Gute Fahrt, viel Spaß weiterhin mit der Maschine. Hier ist ein Song, der heißt Harley Davidson

Oh, Stereo von einem Ohr zum anderen. Hast du das jetzt gehört? Das ist cool. Harley Davidson von der Band TNT. Ja, TNT ist eigentlich von AC/DC, ne? Aber die Band hat sich so genannt hier. Und ja, und jetzt gibt's zur Krönung noch einen Geburtstagstisch. Der steht aber ein paar Kilometer weiter weg, und zwar in Oberoppurg. Da gibt's einen, der hat das, was ich mir manchmal wünsche, goldene Hände in dem, was er macht. Also er baut, er hat eine kleine Baufirma und kann fachlich, handwerklich so vieles bewegen. Und ja, das fehlt mir leider. Ich bin mit zwei linken goldenen Händen auf die Welt gekommen, dafür mit einer flinken Zunge, und somit ich mit dem, also aus Handwerk lieber Mundwerk gemacht habe. Ja, mhm. Und aber ich bewundere immer die Leute, die dann wirklich was bewegen, mhm. Ja, in Form von Arbeiten, die mir leider nicht zufallen. Wie kommt man das zum Schreiben? Jetzt habe ich mich total verhangen. Also, egal, es gibt ein Ständchen hier, und zwar für einen Herrn, den ich jetzt gleich erwähnen werde. Den kann ich namentlich sagen, das ist kein Problem. Hier kommt nochmal für Geburtstagskind Nummer 1, Nummer 2 das Ständchen. Bitteschön. Wir haben

und die Gratulation geht jetzt raus nach Oberburg an den Frank Schmidt. Alles Gute, lieber Frank. Viele schöne Baustellen und eine Menge Zeit für die schönen Dinge im Leben.

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1: Zo, dan een beetje Holländisch nog dazu hier. En zijn immer nog im Kaffeeklatsch, der heute hier ganz spontan und ungeplant ist mit dem Silvio und meiner Wenigkeit. Und wir geben uns einfach immer so die Themen, wir rufen uns immer was zu, was jeder so auf seinem Rechner gerade findet. Und das finde ich halt, wie gesagt, spontan Kaffeeklatsch. Das ist genau die Arbeit, die ich mag. Also nichts heraus. Los, wir machen das jetzt, alles klar. Kurze Redaktionssitzung innerhalb von 3 Minuten, solange der letzte Song gelaufen ist.
2: Genau,
1: und dann haben wir schon den nächsten Titel. Silvio recherchiert. Ich suche eine Musik raus und schon sind wir durch.
2: Und das Schöne, keiner sitzt allein in seinem Räumchen.
1: Ja, wir sind heute miteinander statt einzeln. Und wir nehmen euch jetzt mit in ein Museum. Museum ist ja immer sehr schön und wir haben ein wunderbares Stadtmuseum in Saalfeld hier. Da hat es übrigens auch mal gebrannt.
2: Ja?
1: Ja.
2: Okay. Wann?
1: Irgendwann hat es da auch mal gebrannt.
2: Achso, ja, bestimmt. Also damals auf jeden Fall.
1: Ja. ist schon lange her, auf jeden Fall ist es jetzt noch nicht abgebrannt und das ist gut so, denn es gibt momentan eine Ausstellung und diese Ausstellung, liebe Leute da draußen, die nimmt euch, je nachdem was ihr für Jahrgang seid, gerade Jungs vielleicht mehr unheimlich in die Jugend mit. Denn ich habe sogar eine Originalzeitung hier, guck mal hier, das ist der Allgemeine Anzeiger und da ist es auf der Titelseite drauf. Cowboys und Indianer aus Thüringen werden gezeigt. Sonderschau im Stadtmuseum Saalfeld erinnert an Tradition der Spielzeughersteller der Region. Das ist doch mal ein schönes Thema und da ist hier einer auf dem Bild drauf, der hat eine Grinsebacke. Das ist der Olaf Thun, der hat nämlich diese Ausstellung sozusagen zur Verfügung gestellt, oder? Ihr habt da einen Beitrag
2: gemacht. Genau, unser Karin hat mit ihm, ich glaube sogar mit ihm direkt gesprochen, ist bei uns im Podcast zu finden.
1: Ja.
2: Genau, ein kurzes Interview zu der Ausstellung. Ich glaube, das lief sogar heute oder gestern. Mhm. Ich weiß gar nicht, wann ich es rein hatte. Genau, also eine schöne Ausstellung wieder.
1: Ja, und da muss man sagen, die ist vom 1. Juli bis zum 16. August, also auch zeitlich begrenzt. Das ist eine Vitrinenschau, ja, kann man sich das alles anschauen. Und hat ganz, ganz, ganz viele, über 100 Figuren in dieser Sonderausstellung zur Verfügung gestellt. Und zwar Cowboys und Indianer, denkt man sofort an den Wilden Westen. Aber man ist überrascht, wenn man weiß, wo diese ganzen Cowboys und Indianer eigentlich herkommen. Denn die wurden hier aus unserer Gegend hergestellt. Das wusste ich bis dato auch noch nicht.
2: Die großen. Ich wusste es sogar.
1: Du wusstest sogar?
2: Okay. Also ich habe sogar welche als Kind auch noch gehabt davon. Genau, hier aus Thüringen. Ich glaube sogar direkt Sonneberg oben.
1: Sonneberg, Ecke. Steinach, Königssee, Mengersgereuth, Hämmern. Das ist bei uns schön tief im Wald. Nein, da haben es die Indianer gegossen. Ja, und das ist wirklich, wenn man sieht, weil die ganzen Bilder hier, das nimmt einen sofort mit in die Kindheit. Und auch dieser Herr Olaf Thun, der hat irgendwann gesammelt, als Kind schon. Und die Vorbilder waren ja aus den ganzen Romanen von Karl May und dem Winnetou-Film, aber auch hier Defa-Indianer-Filme mit Golko Mittich, dem Ost-Indianer, dem Held, der uns allen über die Mattscheibe geflattert ist. Das war ja auch so als Kind, ja. Da hast du einen Indianerfilm geschaut, ne? Entweder Winnetou mit dem Westfernsehen oder Golko Mittich. Das waren so die zwei Indianer, ne? Die Vorzeige-Indianer. Und dann hast du so einen Pfeil und Bogen dir gekauft, gebaut, wie auch immer, und bist los und hast einfach das gespielt. Die einen Kumpels haben die Cowboys gemacht und die anderen waren Indianer.
2: Mhm. Ja, kenn ich auch noch so.
1: Ich weiß gar nicht mehr, was ich war. Ich glaube, ich hatte einen feinen Bogen gehabt, hat mein Opa mir gebaut und ich habe dann den Indianer gemacht.
2: Ich auch. Ich weiß, dass ich im Kindergarten beim Indianerspielen, wir sind irgendwo durchs Gebüsch gerobbt und haben halt dann immer hier so, ja, wie man halt so macht. Ja. Ne?
1: So hier.
2: Genau. Und habe mir dabei aber eine Biene in den Mund gehauen, die mich in die Zunge im hinteren Bereich oder irgendwie im Rachenbereich hat die Biene mich in die Zunge gestochen.
1: Echt?
2: Und der Stachel ist hängen geblieben.
1: Oh.
2: Dass mein Vater kommen musste mit mir zum Arzt. Und das heißt, die dann sogar ins Krankenhaus, weil die den Stachel nicht rausgerückt haben.
1: Ach komm.
2: Ja.
1: Wahnsinn.
2: Meine ersten Indianererfahrungen.
1: Das war ein Angriff.
2: Absolut.
1: Ich glaube mal, das war ein Cowboy getarnt als Biene.
2: Mit Mütze oder Hut.
1: Genau. Eine Kaubiene war das, genau. Die wollte dich wehrlos machen. Aber wie gesagt, wer Lust und Laune hat, einfach mal so ein paar schöne Sachen von früher zu sehen, diese ganzen Cowboys und diesen Indianer aufgebaut. Es lohnt sich auf jeden Fall mal vorbeizuschauen, wenn ihr Lust und Laune habt. Bis zum 16. August läuft das Ganze noch im Stadtmuseum in Saalfeld. Und ich bin jetzt mal währenddessen bei eBay Kleinanzeigen nochmal hier rein, habe gedacht, ist das wirklich so ein Artikel, der noch so begehrt ist? Denn ich habe zu Hause wirklich noch einige von diesen Dingern zu Hause rumpurzeln, als wenn meiner spielt. Ich habe eine Spielzeugkiste noch zu Hause. Meine Mutter hat das gesagt, das hat er alle aufgehoben. Und die habe ich übrigens schon mal hier mitgehabt. Da habe ich der Kathi mal gezeigt, was ich so als Kind alles für kleine, schöne Sachen hatte. Und ich sehe gerade hier DDR-Spielzeug. Das wird noch relativ gut gehandelt. Also hier zum Beispiel 25 Euro für 20 Indianer und Cowboys. So Paketpreise sind das dann. Mhm. Oder es werden ja auch Sachen speziell gesammelt. Hier sind zwei Indianer, zwei spezielle DDR-Gummi-Indianer. Die werden das Stück für 5 Euro hier angeboten.
2: Das also Stück?
1: Das Stück für 5 Euro, okay. Ja. Also da gibt es einige wahrscheinlich, die noch ein paar spezielle Sachen suchen und ja, wer es halt gerne sammelt. Oder ich weiß noch, da gab es so ein Fort, hieß das, so ein Cowboy-Fort, ne, so aus Holz. Und dann hast du dir die Stadt gebaut und dann kamen die Indianer an. Ach, das nimmt mich jetzt auch gerade mit hier.
2: Ich glaube, das habe ich sogar gehabt.
1: Ja, eine Westernende. Pass auf, das hieß damals DDR, Westernstadt, verkauft jemand hier für 70 Euro mit Türmchen und mit, guck mal hier, das sieht doch cool aus. Das habe ich auch gehabt. Ja, das war genau das Gleiche. Genau. Hattest du auch? Ja, exakt. Oh, wir hatten alle das gleiche Spielzeug. Das waren noch Zeiten. Jawohl. Herrlich. Pass auf, dann bringe ich das nächste Mal, Silvio. Da müssen wir nochmal.
2: Spiel mal Cowboy und Indianer.
1: Das müssen wir nochmal nachspielen. Ja, aber was aus den ganzen Indianern so geworden ist, also viele haben sie dann weggeschmissen, auch gerade nach der Wende. Und viele haben sie auch behalten. Und für alle die nicht mehr wissen, wo ihre Indianer sind, habe ich jetzt eine musikalische Antwort.

0: So machen die, hörst du? Shingangook, die große Schlange, oder wie hieß denn das damals?
1: Keine Ahnung, aber das habe ich ewig nicht mehr gehört, das Lied.
0: Oh, das ist ein schönes Lied von Tour. Ja, genau. Das hat auch jetzt genau, es hätte noch Cowboy und Indianer von Olaf Henning, wäre aber total in diesem Song, nee, den möchte ich hier nicht spielen.
1: Nee, genau, das ist schöner, das hat gut gepasst. Ja.
0: So, du wolltest aber immer noch was sagen zum Thema Stadtmuseum.
1: Na, Allgemeinmuseum. Ach so. Also, wie gesagt, wir haben ja ganz viele Museen hier in der näheren Umgebung. Und ja. Ich mache schon seit 2014, produziere ich ja Kinder-Audio-Guides. Also wirklich mit Kindern, mit Schülern gemeinsam gehen wir in die Museen und machen eben so Audio-Guides von Kinder für Kinder. Mhm. Und ich habe erst kürzlich wieder zwei fertig gemacht und einen davon, der ist so niedlich, wo ich jetzt zumindest den ersten Clip würde ich dir mal vorspielen, das ist die Begrüßung.
0: Machen wir.
1: So.
2: Herzlich willkommen auf der Burg Ranis. Schön, dass du da bist. Ich bin der Burggeist und möchte dich gerne auf eine Reise durch unser Museum mitnehmen. Wir gehen über den großen Hof durch den Museumseingang zu unserer ersten Station, die Seismologie. Komm mit, ich zeig dir alles.
0: Schön. Na hey, das ist doch mal cool. Das habt ihr produziert, ja?
1: Genau, das waren Grundschüler, die das gemacht haben. Und die waren zweite, dritte, vierte Klasse.
0: Ja.
1: Und die Kleine war zweite Klasse. Die hat die Hauptfigur gesprochen, also den Geist, den die Zuschauer oder die Zuschauer mitnimmst.
0: Gute Idee.
1: Und wie gesagt, ich mache so ganz oft schon solche Audio-Guides. Und da hat wieder richtig viel Spaß gemacht hier. Und gerade auch die Burg Ranis, wirklich sehenswert. Tolles Museum. Viele verschiedene Sachen. Und natürlich der Audio-Guide richtig schön geworden. Die Kinder haben richtig viel Mühe gegeben, haben richtig toll gesprochen. Also ich musste auch dann echt am Ende sagen, ihr habt besser gesprochen wie manch andere ältere Schüler. Und also ich war richtig begeistert von dem, was sie gemacht haben. Und vor allem, die haben ja noch in dem Alter, die sind noch dabei, überhaupt erstmal richtig lesen, schreiben lernen und dann sich eine Geschichte ausdenken mit Inhalten, die zum Museum passen, die Fakten und Wissen vermitteln sollen. Gab es eine Gruppe, die haben einen, wie lange ging denn das? Glaube ich, 5,5 Minuten geht der Clip, wo die sich in kleine Streitgespräche verloren haben, wer nun der Gründer oder wer auf dieser Burg mitgewohnt hat, dieses Museum begründet hat und mit Zinnfiguren und irgendwas. Mhm. Also richtig schöne Geschichte sich da ausgedacht. Und ja, der kleine Geist führt eben rum und geht von einer Station zur nächsten.
0: Da haben die Kinder auch Lust drauf, ja? Wenn die vielleicht so mit müssen mit den Eltern und dann werden sie durch sowas dann begeistert und dann macht zum Museumsbesuch auch Spaß.
1: Genau, und auch in dem neuen Schloss Rauenstein, das ist der andere, den ich dieses Jahr noch produziert habe, also bei Sonneberg, die Ecke da hinten, auch sehr schönes Museum, gibt es auch Eisenbahn, weil da hinten eben auch, Pico ist ja da um die Ecke, also von Sonneberg.
0: Ja.
1: Und das Thema Eisenbahn spielt da auch eine große Rolle beim Bergbau und allem drum und dran. Mhm. Also wirklich ein sehr, sehr schönes Museum, kann man sich auch angucken. Da ist der Audioguide entstanden mit 8 Klässlern war das da.
0: Das ist gut. Und wenn die Kinder dann schön ihre Führung hatten mit dem, was du da produziert hast, dann können sie dann als Belohnung, dass sie tapfer durchgehalten haben, am Fuße der Burg Ranis auf einen schönen Eisbecher.
1: Genau.
0: Das ist nämlich auch eine Empfehlung. Also für alle Eisschlecker-Freunde, da müsst ihr mal im Café Ilse vorbeischauen. Hausgemacht, mit Liebe zubereitete Kuchen und dieses Eis. Da geht schön der Insulinspiegel nach oben, aber es lohnt sich.
1: Ja. Also ich habe mir nach einem Produktionstag, ich weiß nicht, an irgendeinem der Produktionstage bin ich dann wirklich von der Burg runter und habe mir dort auch ein Stück Kuchen geholt.
0: Ja, also das ist sehr, sehr lecker. Also man muss ab und zu mal auch sich was gönnen. Genau.
1: Auf jeden Fall.
0: So, eine Runde Musik wollen wir uns noch gönnen. Hast du eigentlich, wenn du schon mal Gast bist bei mir hier, hast du einen musikalischen Vorschlag noch, was ich dir noch geben könnte? Ansonsten würde ich mich in Eigenregie mal durch etwas.
1: Mach du mal Eigenregie, ich überlege mal noch. Ich brauche dann immer länger bei sowas.
0: Also wenn es jetzt nicht gerade Hans Zimmer
1: ist. Ja, genau, deswegen.
0: oder was auch, such was raus, was Hans Zimmer gemacht hat. Was auch, wir machen das jetzt mal so. Du hast jetzt beim nächsten Song oder bei den nächsten zwei Songs Zeit, dir jetzt einen Song rauszusuchen, der unsere Hörer alle erreicht mit einem Film, den Hans Zimmer in die Welt gebracht hat, beziehungsweise musikalisch untermalt hat. Und damit können wir schon mal das anteasern, was wir dann logischerweise demnächst machen.
1: Mhm, ich gucke mal.
0: Ich suche jetzt mal einen Titel, der auch etwas länger ist, dass du auch etwas mehr Zeit hast. Oder ich spiele zwei kurze, ist ja vollkommen egal. So, draußen scheint die Sonne. Fangen wir an mit einem Song, und zwar Johannes Oerding, denn der ist immer irgendwo, wo die Sonne ist. Denn er zieht der Sonne einfach hinterher.

0: 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Bei Radio SAB geht die Sonne immer auf und niemals unter. So sieht's aus hier mit unserem Bürgerradio. Wir schalten mal ganz kurz rüber nach China zu einem Herrn, der auch hier seinen Beitrag mal gelassen hat.
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0: Ding, ding, ding. Und somit sind wir ein internationaler Sender. Wir spielen alles. So, ich habe nochmal, mir lässt es keine Ruhe, dass ich jetzt dieses Thema Cowboy und Indianer eigentlich jetzt nur mit einem Song ja fertig gemacht habe für die Indianer. Es gab ja auch Cowboys, ja. Und die Cowboys waren ja auch irgendwie, hatten ihre Berechtigung. Und deswegen habe ich jetzt nochmal einen Song rausgesucht. Das hat irgendwas mit einem Cowboy zu tun. Ich habe es jetzt nur schnell gefunden, aber für euch mache ich das ganz schnell. The Sea of Cowboy Hats.

0: Hallo, hallo, hallo. Cowboys überall hier und Indianer hier. Wir sind heute also musikalisch sehr, sehr breit gefächert. Und wenn ich jetzt sehe, was der Silvio jetzt über seinen Rechner hin und her geschoben hat und so weiter und so fort. Wahnsinn, das rauszufinden, hier rauszusuchen in der Kürze der Zeit und dann noch was zu finden, was hier genau reinpasst.
1: Eben, das kann nicht so einfach.
0: War jetzt gerade für dich so, da habe ich
1: und
0: wieder
1: was. Die Nebenfragen noch dazu.
0: Da habe ich wieder was ins Rollen gebracht. Er hat jetzt wirklich rotiert und gemacht. Aber es ist ein Ergebnis rausgekommen.
1: Ja, das Ding ist halt, Hans Zimmer ist immer sehr bekannt dafür, dass es sehr tragend ist, sehr bombastisch, auch so vom ganzen Orchesteraufbau. Und vieles halt nicht so wirklich radiotauglich. Das ist immer so, dass also normal kann man das nicht spielen. Also einer meiner Lieblingstitel ist zum Beispiel No We Are Free. Das ist wirklich von Gladiator. Das ist eigentlich einer meiner ultimativen Lieblingstitel.
0: Ja.
1: Ist aber auch nicht so fürs Radio geeignet. Aber was man auf jeden Fall kennt von Hans Zimmer, von einem Film aus 92, glaube ich, 93, irgendwo die Ecke, König der Löwen.
0: Ja, das ist
1: Hans Zimmer und vor allem einer, der mit von Elton John gesungen wurde, Circle of Life.
0: Circle of Life.
1: Genau, quasi eins der Startthemen überhaupt.
0: Okay.
1: Denken wir, das können wir auf jeden Fall nehmen.
0: Willst du das mal spielen?
1: Achso, ich habe mich jetzt noch nicht angestöpselt.
0: Okay, ich habe einen Kanal oben, du kannst das, ich kann es aber aussuchen, wenn du es hast. Wer zuerst kommt, spielt zuerst.
1: Jetzt habe ich es natürlich schon wieder weggeklickt.
0: Ja, warte, ich schau mal bei mir nach. Das ist ein ganz bekanntes Lied. Also da, denke ich mal, waren die Eltern mit ihren Kindern garantiert. Auch im Kino, beziehungsweise...
1: So, ich hab's.
0: Hast du es? Ja. Das ist ganz bekannt.
1: Genau. Vor allem der Anfang.
0: Ja.

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1: Circle of Life, ein wunderschöner Song. Und am Anfang diesen, die Penge. Das kennt jeder.
2: Ja, auf jeden Fall. Das und ich finde auch am geilsten wirklich diesen Abschlussbums. Ich finde das sogar, ich war bei König der Löwen damals in Hamburg gewesen, im Musical.
1: Hast du gesehen?
2: Und, ja, genau. Richtig geil. Kann man sich unbedingt angucken. Und vor allem auch dieses, ich mag ja diese großen, dollen Bässe.
1: Ja.
2: Und der hat, war herrlich. Und am meisten stört mich bei der Neuverfilmung, ist dieser Abschlussbums nicht so dabei.
1: Der Bums. Du und dein Bums.
2: Oder auch wenn in manchen Titeln oder in manchen Sendern, irgendwo habe ich schon gehört, da haben die auch das Lied oder so und dann schneidet die das hinten weg. Sonst kriege ich eine Krise. Ja. Ich brauche das. Also das muss da sein. Das.
1: Ja, das glaube ich. Aber Filmmusik ist eine wichtige Sache, weil wenn du einen Film jetzt siehst und die Musik, das ist wirklich die Symbiose.
2: Ja, genau.
1: Und gerade bei Spannungsbögen, die dann so entstehen, wo du dir vorstellst, mach mal einfach den Ton weg, dann ist die Szene fast null.
2: Ja, genau. Das Geile ist wirklich, nochmal um rückzukommen zu unserem Filmdreh, das ist eine Art Spannungskomödie, würde ich jetzt mal nennen. Ja. Da sind ein paar Szenen dabei, wie gesagt, haben die sich alle selber ausgedacht und da ist eine Art Verfolgungsjagd und da haben sie sich cool ausgedacht und ich dachte auch so, die wirkt so nicht. Und dann haben sie sich ein paar Titel rausgesucht und irgendwie, das passt nicht, das wirkt nicht. Und dann haben wir nochmal gesucht und haben noch einen anderen Musiktitel gefunden und auf einmal hat das so geil gewirkt. Die Verfolgungsjagd an sich ist lustig gemacht, soll wirklich auch ein bisschen doof aussehen, aber mit dieser richtig spannenden Musik wirkt das nochmal so surreal dann in dem Moment. Einfach nur geil und wir haben uns zerschossen, wo wir das gesehen haben.
1: Ich würde gerne mal hinter die Kulissen schauen, wie der Hans Zimmer zum Beispiel oder die anderen Komponisten dann rangehen an so etwas. Die kriegen jetzt den Film in ihrer Rohfassung und schauen ihn an und müssen dann die Szene aus ihrem Ermessen oder kriegen die das vorgegeben?
2: Unterschiedlich.
1: Spannungsaufbau und da ist und da.
2: Also unterschiedlich. Also er selber hat schon ein paar Mal ausgesagt, dass er meistens auch schon, wenn es darum geht, dass der also bevor der Film überhaupt gedreht wird, also schon bei der Erstellung, wenn das Drehbuch schon soweit fertig ist und das dann in die Planung übergeht, dann kriegt er in der Regel immer schon die Anfrage irgendwie. Mit Ridley Scott arbeitet er sehr eng zusammen und da hat er mal erzählt im Konzert, dass er dann eben Anruf hatte von Ridley Scott und er eben sagt, ja, er macht so einen Gladiatorenfilm. Und er hat gesagt, ja, okay, irgendwas mit Sandalen und Arena und dann hat er da schon seine ersten Gedanken und dann fängt er an, sich Sachen zu überlegen. Dann hat er die Handlung und weiß dann, wo, wie, was vielleicht reinpasst, entwickelt sich seine eigenen Sounds, seine Melodien. Und dann im Studio kommt dann die Komposition dann eigentlich obendrauf. Und dann verändert sie manchmal noch ein bisschen was. Das ist aber an jedem, ich denke mal von Komponist zu Komponist und auch zu den Filmen selber, wird es dann immer Abweichung geben. Weil manchmal sitzen ja auch im Studio dann noch am Schnitt. Gibt es auch von Herr der Ringe zum Beispiel, auch mit Peter Jackson, so ein paar Sachen, wo die dann im Studio sitzen, am eigentlich finalen Schnitt, wo dann Bild und Ton letztendlich wirklich zusammenkommen und sagen, okay, nee, hier muss noch mehr dazu, hier muss noch eine Lücke, da muss noch das hin. Und dann feilen die noch so lange, bis sie wirklich zufrieden sind.
1: Das kriegst du ja als Endverbraucher eigentlich gar nicht so mit. Du hast jetzt einfach nur die Musik dazu und dann ja, sagst du es, okay, der Film ist schön, aber was da hinter den Kulissen alles noch entsteht und was für Arbeit dahinter steckt, dann ist es auch wirklich jeden Cent wert. Zum Beispiel, wenn man ins Kino geht, ein Kinoerlebnis ist einfach ein anderes, wie wenn du den zu Hause auf einer DVD schaust.
2: Genau. Okay. Ganz beeindruckend, nur mal als Beispiel, beim Hobbit, dem zweiten Teil, Smaugs Einöde, da ist dann so, dass der Drache eben erwacht und dann eben auf diese kleine Flussstadt zufliegt und da ist die Musik wird richtig Spannung und immer baut immer mehr auf und auf einmal flacht die komplett ab, es ist still und dann sagt der Drache noch was. Und dann hörst du erst den Abspann. Und diesen Spannungsaufbau, den haben die nochmal komplett umgestellt, damit es so, wie es jetzt am Ende ist, bis sie das gefunden haben, da hieß es, glaube ich, haben sie eine ganze Nacht gebraucht.

0: gibt es im Oldtimer Hotel auch ein Kino der besonderen Art demnächst.
1: Mhm. Open Air.
0: Open Air Kino. Das habt ihr so in der Form noch nicht gesehen. Das ist auf jeden Fall eine ganz coole Geschichte mit einer neuen Location im Innenhof. Mhm. Und ganz toll auch alles optisch dargestellt. Und dann eine schöne große Leinwand. Also wir reden von einer richtig schönen großen Videogeschichte. Und dann sitzt ihr da in diesem Innenhof Sommerambiente, wenn es dann jetzt so warm werden sollte demnächst. Und einen schönen Kinofilm mit einem fetten Sound dazu.
1: Das ist schon geil.
0: Cooles Getränk. Ja. Das können wir euch demnächst auch anbieten. Wir werden nämlich hier die Lysanne aus dem Kino noch zu Gast haben und den jungen Mann, der aus dem Oldtimer Hotel das Ganze mit organisiert. Und ja, freuen wir uns drauf und sind gespannt. Aber dazu kommt später noch mehr. Das wird Anfang August passieren. Und bis dahin gibt es erstmal einen kleinen Vorgeschmack. Wann warst du das letzte Mal im Kino eigentlich?
1: Winter, da war ich mit der Jugendredaktion, kurz vor Weihnachten, haben wir eine Live-Sendung da gehabt und haben live aus dem Kino gesendet, 2 Stunden Live-Sendung und dann haben sie uns noch eingeladen, dass wir eben noch einen Film angucken konnten. Okay. Und seitdem habe ich es leider nicht mehr geschafft.
0: Kino, ich war letztens bei Michael Jackson, sehr, sehr empfehlenswert. So, jetzt gibt's noch Popcorn für die, die es wollen oder noch ein Eis und dann machen wir mal den Apparat an.

0: Ja, Mitternacht. Wir haben noch nicht Mitternacht. Wir haben es auf jeden Fall schon fast geschafft mit unserer Sendung. Und ich danke dir erstmal im Vorfeld, dass die Zeit mit dir so verflogen ist hier.
1: Gerne doch. Ja.
0: Das ist halt spontanes Radio machen. Also vielen Dank und auch vielen Dank euch Hörern da draußen zum Zuhören. Und liebe Grüße nochmal nach Rudolstadt. Der Norbert, der hat auch uns Gehör geschenkt heute. Wir haben heute Nachmittag mal telefoniert und hat gesagt, ich höre mal rein. Ist wahrscheinlich gerade beim Essen, Kochen, bei der Vorbereitung. Und ich hoffe mal, wir konnten euch da draußen ein bisschen Freude bringen hier im Sender, im Radio. Und freuen uns aufs nächste Mal. Ja, Silvio, dann machen wir jetzt Feierabend, oder?
1: Das, ja, würde ich sagen.
0: Wir haben jetzt noch ein Liedlein zu spielen.

0: spielen. Du solltest, was hast du eigentlich jetzt? Du hast nichts gearbeitet sozusagen. Also du, ich habe dich so abgelenkt.
1: Nee, ich habe schon parallel, deswegen habe ich nicht immer durchgängig mitgequatscht, Nachrichten oder eben E-Mails gecheckt.
0: Hast du gemacht?
1: Noch, ja, ja. Es ist ja doch einiges, was reinkommt und ja, war da geleitet gleich, redaktionelle Sachen gleich eingestellt, dass die Kollegen morgen aber nochmal weiterarbeiten können.
0: Sehr gut. Ja. Sehr gut. Na gut, dann würde ich sagen, dann schiebe ich jetzt mal einen letzten Song hier auf die Orgel, aber das ist mal was ganz Spezielles. Das habe ich so, glaube ich, mal hier noch nicht gespielt. Ist eine tolle Interpretin, die auch schon jahrelang ja erfolgreich war, ist. Ich weiß gar nicht, ob sie überhaupt noch singt. Die Rede ist von Sade. Sade, sagt das was?
1: Nee.
0: Nee? Wirst du gleich hören, pass auf. Das okay. Ist wieder so ein kurzer, ach ja, kenne ich. Und Sade hatte mal so einen Song gemacht, der heißt Smooth Operator. Und ich bin drauf gestoßen, nachdem ich jetzt Live-Songs gesucht habe und habe gedacht, na, ob dieses coole Lied, weil die hat eine ganz, ganz tolle Stimme, ob die das live so rüberbringt. Mhm. Und ja, ich wurde nicht enttäuscht von meinem Gedanken. Und hier ist die Sade und das Ganze mit dem letzten Song. Dankeschön, macht's gut. Bis nächste Woche, sagt der Kaffeeklatscher. Danke, Silvio.
1: Jo, gerne.
0: Und danke euch da draußen. Tschüss.
1: Ciao, ciao.

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1: Wie geht es eigentlich für Patientinnen und Patienten nach einem Krankenhausaufenthalt weiter? Wer organisiert die Anschlussheilbehandlung? Wer spricht mit dem Pflegeheim? Es sind Fragen wie diese, um die sich der Sozialdienst der Thüringen Kliniken kümmert. Seit dem 1. Juli hatte eine neue Leiterin, Isabella Erhardt. Ihr Verantwortungsbereich umfasst die somatischen und psychiatrischen Kliniken an allen drei Standorten. Damit ist sie zentrale Ansprechpartnerin für ein Aufgabenfeld, das im Klinikalltag oft im Hintergrund wirkt. Isabella Erhardt bringt einen vielseitigen beruflichen Weg mit. Nach Stationen als Leiterin in einem Kindergarten und in den Bereichen Vormundschaft und Familiengerichtshilfe des Jugendamtes im Landratsamt war sie auf der Suche nach einer neuen Herausforderung. Zudem hat sie eine Ausbildung zur Mediatorin abgeschlossen, eine Qualifikation, die ihr in der Vermittlung zwischen Patienten, Angehörigen und Institutionen zugutekommt. Über ihren Wechsel an die Thüringen Kliniken sagt sie: "Es bietet mir die Gelegenheit, die verschiedenen Aspekte miteinander zu verbinden. Genau darin sieht sie auch ihre größte Herausforderung. Das Team zu verstärken, Abläufe zu organisieren und dabei die Doppelrolle als Mitarbeiterin und Leitung unter einen Hut zu bringen. Besonders am Herzen liegt ihr das Netzwerk aus Pflegediensten, Altersheimen und weiteren Partnern in der Region." Isabella Erhardt übernimmt die Leitung des Sozialdienstes von Damaris Büchner, die krankheitsbedingt ausgefallen ist. Wir freuen uns, mit Isabella Erhardt eine Nachfolgerin gewonnen zu haben und wünschen ihr einen guten Start und viel Erfolg in ihre neue Aufgabe. Das waren Auszüge einer Pressemitteilung von Stefan Breit, Leiter Unternehmenskommunikation der Thüringen Kliniken. Am Mikrofon für Sie Karin Berger, Radio SRB.

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1: Und er hat mich dann erstmal so gefragt, warum macht man denn ein FSJ?
2: Ja, das frage ich mich manchmal auch.
3: Nein, das frage ich mich nicht.
4: Ja, rund um diese Frage ging es in Teil 1 und Teil 2 von Arne Reißenweber und mir. Arne macht ein FSJ in der Theaterpädagogik am Deutschen Nationaltheater in Weimar. Und in diesem dritten und letzten Teil geht es hauptsächlich darum, was Arne, der eigentlich vorhat, Schauspiel zu studieren, erstmal macht, wenn es dieses Jahr nicht klappen sollte. Aber auch darüber, was er über das FSJ allgemein denkt. So, was machst du denn dann jetzt so das nächste Jahr, wenn es jetzt nicht klappen sollte?
2: Ich mache erstmal ein Theater auf Lehramtsstudium und Sport auf Lehramt, genau, weil man Theater auf Lehramt an manchen Schulen nicht als Doppelfach machen kann. Genau, also ich will auf jeden Fall Theater machen. Also ich kann mir irgendwie nichts richtig anderes vorstellen. Deswegen mache ich erstmal ein Theater auf Lehramtsstudium und habe dann sozusagen Plan A und Plan B in einem.
4: Und wo kann man Plan B machen?
2: Das kann man zum Beispiel in Berlin an der UdK kann man Theater auf Lehramt studieren. Man kann in Rostock Theater auf Lehramt studieren. Und ich mache das aber in Berlin, weil das dort ein Bachelorstudiengang ist. Und dann könnte ich Theaterpädagogik als Master dranhängen.
4: Hat dir das FSJ jetzt, also nochmal um auf das Vorsprechen zurückzukommen, hat dir das irgendwelche Vorteile verschafft?
2: Ja, doch, klar. Also ich habe hier mit einem Schauspieler zum Beispiel zusammen Monologe geübt und sowas. Und wir treffen uns auch morgen nochmal, um Monologe zu üben und so, um irgendwie für nächste Woche irgendwie so ein bisschen vorbereitet zu sein. Also ja, auf jeden Fall. Und einfach auch schon irgendwie Prozesse kennenzulernen und Theater einfach auch zu schauen.
4: Genau, davon hatten wir es ja auch schon. Wie ist es so privat mit dir, mit Theater? Gehst du oft ins Theater?
2: Ja, gehe schon viel ins Theater. Also immer, wenn es irgendwie passt. Und hier im DNT kann ich auch irgendwie auf Proben gehen und sowas. Und schaue mir dann irgendwie viel auch an. Das ist schon mega. Als FSJler kann man sich irgendwie viel anschauen. Und wenn man sich für Theater interessiert, dann ist das eigentlich richtig cool.
4: Würdest du wieder ein FSJ machen?
3: Ja, kein zweites Mal.
4: Aber ich meine, wenn du dich nochmal entscheiden müsst.
2: Ja, auf jeden Fall. Hundertprozentig.
4: Warum?
2: Also, fürs Geld macht man es nicht. Ich glaube, so FSJ gerade am Theater ist was für Leute, die irgendwie Bock haben auf Theater, beziehungsweise Bock haben, in das zu machen, was man da irgendwie in der Einsatzstelle macht. Und deswegen auch gerne auf Mindestlohn verzichten. Kann man sich jetzt ausrechnen, wie fair das so ist, gerade bei vielen FSJ-Stellen, wo man einfach viel macht und viel irgendwie auch da ist und so. Und für mich ist es voll fein, weil ich komme aus Weimar und lebe auch noch in Weimar und habe nicht viele Ausgaben und bin ja hier, um am Theater zu sein. Ich bin ja nicht hier, um reich zu werden.
4: Was würdest du, also ja, Thema Geld, und was würdest du sagen, ist noch so verbesserungswürdig am FSJ oder gibt es da überhaupt was?
2: Ich glaube, um irgendwie FSJ wirklich attraktiv zu gestalten, auch für Leute, für die es nicht nur um die Einsatzstelle geht, sondern einfach nur um ein Jahr, was man halt noch irgendwie verbringt zwischen Schule und Ausbildung oder Studium, glaube ich, gehen viele dann doch eher ins Ausland, weil es einfach attraktiver ist und weil man ja auch im Ausland bei Work and Travel ja meistens irgendwie auch gut auch Geld verdienen kann. Und um das wirklich attraktiv zu gestalten, muss man halt irgendwie einfach Leuten auch irgendwie eine finanzielle Sicherheit geben. Auch gerade für Leute, die irgendwie sich das FSJ nicht leisten können, weil man muss sich das leisten können. Man muss irgendwie auch Unterstützung von außen haben.
4: Hat dich das Jahr verändert? Also jetzt nicht nur, weil du älter geworden bist, sondern so allgemein?
2: Ja, bestimmt. Ja, auf jeden Fall. Also ich habe viele neue Leute kennengelernt. Ich bin ja direkt vom Abitur ins FSJ rein. Ich habe irgendwie, ist ja auch irgendwie eine andere Struktur. Und ich weiß, man muss am Anfang vom FSJ immer einen Zettel abgeben, wo dann drin steht, was man irgendwie machen will und wie man sich auch selber irgendwie verändern will, in Anführungsstrichen. Aber da habe ich, glaube ich, reingeschrieben, dass ich organisierter werden will und dass ich mich selber gut organisieren will, weil man das ja vorher von der Schule so vorgekaut kriegt, alles so. Und ich dachte, ja, ich glaube, es ist erstmal cool, sich auch irgendwie so selber organisieren zu können.
4: Dein Schreibtisch sah ja ganz ordentlich aus.
2: Also, mein Schreibtisch war nicht ordentlich.
4: Doch,
2: fandest du?
4: Es muss ja ein bisschen authentisch aussehen.
2: Ja, es muss ja auch nach Arbeit aussehen, weil sonst, wenn dann irgendwie so Besuch kommt und man geht so ins Büro rein und dann ist ja alles ordentlich, dann sieht das ja aus, als würde der FSJ an nichts arbeiten.
4: Ja, ich hätte
0: Jetzt habe ich vergessen, was ich sagen wollte. Du, ja, ich hätte dir vielleicht nicht geglaubt, dass du arbeitest, wenn der Schreibtisch so aufgeräumt gewesen wäre. Es war gut.
2: Siehste?
0: Okay, wir müssen erstmal das Gespräch abschließen. Ja, das war's schon mit meinen Fragen. Vielen Dank.
2: Ja, danke. Ja. Jetzt, genau, hab auch nichts mehr zu fragen.
0: Okay, warst du schon mal im Radio?
2: Oh, ja, doch. Es gibt hier so ein Radio Lotte und da habe ich, glaube ich, irgendwann mal irgendwas gesprochen. Ich weiß auch nicht mehr was.
0: Als Kind so irgendwie was eingelesen oder?
2: Ja, irgendwie sowas. Ja, doch, ich habe, glaube ich, mal irgendwie so eine Geschichte gelesen oder sowas. Ja, cool. Das kann sein. Aber sonst noch nicht.
0: Okay, gut.
2: Erstes Mal.
0: Premiere.
2: Ja.
0: Okay, gut.
4: Das waren Henriette Lichtenheld und Arne Reißenweber. 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
1: Ich sitze hier in den Bauernhäusern bei Sonnenschein und Vogelgezwitscher mit dem Leiter des Theaterspielladens, mit dem Frank Grünert, und spreche darüber, dass das Stück Das Gasthaus an der Themse wieder zurückkehrt nach einem Jahr in die Bauernhäuser. Hallo Frank.
2: Hallo Lilo.
1: Ja, wie schafft man das eigentlich, eine Bühnenfassung zu entwickeln, die nicht nur an die Filme von Edgar Wallace erinnert, sondern seine eigene Handschrift trägt? Das ist ja gar nicht so einfach.
2: Ja, zunächst erst einmal dadurch, dass ich ganz gezielt nach einem Stück gesucht habe, was in das Ambiente des Hofes der Thüringer Bauernhäuser passt, wo die Thüringer Bauernhäuser als Kulisse eine Rolle spielen, also sprich auch diese wunderbare Scheune, die ja ein Stück weit auch an so einen Landgasthof, eine Gaststätte erinnert. Und dann hatten wir mit dem Wirtshaus im Spessart einen solchen Erfolg, dass ich auch nach einem Stücktitel gesucht habe, der bekannt ist. Und da bin ich auf Krimi und auf Edgar Wallace gestoßen und in dieser Kombination dann tatsächlich auf das Gasthaus an der Themse. Und da lag eine Bühnenfassung vor, der ich viel abgewinnen konnte. Und da habe ich mich mit Chris Henkel zusammengesetzt. Und wir haben beide lange überlegt, wie wir aus dieser Bühnenfassung ein Stück entwickeln können, was unseren Ansprüchen und vor allem dem Spiel bei uns in den Thüringer Bauernhäusern gerecht wird. Und da haben wir tatsächlich Figuren hinzugeschrieben. Wir haben die Handlung verändert und angepasst. Und wir haben wirklich in sehr intensiver Vorarbeit dann eine Stückfassung entwickelt, mit der wir dann unser Ensemble begeistern konnten und dieses Stück in Szene setzen konnten, so wie es im letzten Jahr mit großem Erfolg im Hof der Thüringer Bauernhäuser gespielt wurde. Und das führte ja dazu, dass wir aufgrund dieser großen Resonanz es in diesem Jahr als Sommertheater wieder dort an diesem wunderbaren Ort im ältesten Freilichtmuseum

0: Proben im Ratskeller unserer Probebühne als auch dann vor Ort im Hof der Bauernhäuser. Und natürlich entwickelt sich dann auch einiges noch ein bisschen anders. Wir haben ein bisschen mehr auf Tempo bei manchen Szenen geachtet. Das Zusammenspiel wird noch intensiver und individueller. Die Darstellenden sind noch mehr in der Lage, die Rollen mit Leben zu füllen. Aber ich denke, im Großen und Ganzen, das war auch unser Ziel, ist natürlich unsere überzeugende Inszenierung so geblieben, wie sie war. Und die Resonanz jetzt zu den beiden ersten Wiederaufnahmevorstellungen war so, dass wir uns sagen können, ja, wir haben es wieder geschafft und hoffentlich gelingt es uns auch bei den 10 weiteren Vorstellungen bis zum 16. August immer samstags und sonntags, im Juli samstags und sonntags 20 Uhr, im August samstags 20 Uhr und sonntags 18 Uhr auch wieder das Publikum zu beeindrucken und den Nerv zu treffen.
1: Also ich denke, das Publikum wird auch diesmal wieder begeistert sein.
0: Es war es zumindest am Wochenende und ich hoffe, es wird auch dann so sein. Aber wir geben unser Bestes und ich glaube, die Kulisse der Thüringer Bauernhäuser trägt auch wunderbar zu dieser Atmosphäre bei. Die wunderbare Vorlage von Edgar Wolle selbst und dann eben auch die von uns gemeinsam entwickelte Spielfassung und die totale Spielfreude unseres Ensembles, die darf man nicht unterschätzen und auch die Arbeit derer, die hinter den Kulissen sind, die man ja gar nicht so sieht, in der Technik zum Beispiel oder die Musikkomposition und all die Menschen, die auch dazu beitragen, dass wir letztendlich auf der Bühne und im Licht des Erfolges stehen können.
1: Die auch sehr wichtig sind, das ist ja klar. Du spielst ja selber mehrere Rollen und wie bereitest du dich so darauf vor oder freust du dich auch wieder auf deine Rollen?
0: Ja, ich habe ja nicht nur die ganze Organisation zu koordinieren und mit meinem Team die ganzen Vorbereitungen und Dinge zu tun, die hinter den Kulissen wichtig sind, bis hin zur Öffentlichkeitsarbeit natürlich. Ich spiele selbst mit. Ich habe zusammen mit Chris Henkel die Inszenierung sozusagen zu verantworten und die Rollen, die ich spiele, den Arzt und den Wirt, der gleichzeitig ein Zuhälter ist und sich eigentlich nur als Wirt tankt, spiele ich ungeheuer gern, weil es sind zwei völlig verschiedene Charaktere und ich muss mich auch immer schnell umziehen hinter den Kulissen. Und ich muss sagen, wenn die Aufführung einmal beginnt, dann ist man voll auf das Spiel, auf die Rolle oder eben die Rollen fixiert und konzentriert sich und hat Freude am Spiel. Da schaltet man alles ab, was mit anderen Dingen zu tun hat. Trotzdem, das gebe ich zu und ich finde, das gehört auch irgendwie dazu, bin ich schon immer sehr aufgeregt vor den Vorstellungen, weil ich hoffe, dass ich selbst natürlich so gut wie möglich spiele und dass die ganze Aufführung in Gänze funktioniert, das Zusammenspiel mit dem Ensemble. Und ich kann nur sagen, dass das in diesem Jahr wieder bei den ersten beiden Aufführungen uns allen gemeinsam in wunderbarer Weise gelungen ist.
1: Ich glaube, es wird ja auch diesmal wieder gelingen. Wenn du den Satz vervollständigen müsstest, ein Theaterabend ist für mich perfekt, wenn?
0: Alle Menschen, die im Publikum sitzen, sich auf das einlassen, was wir tun und einen angenehmen, unterhaltsamen Abend hatten.
1: Dann danke ich dir ganz herzlich und wir sehen uns. Ich freue mich schon. Dankeschön.
0: Ich freue mich auch. Herzlich willkommen im Gasthaus an der Themse bis zum 16. August im Hof der Thüringer Bauernhäuser.
2: Über die Wiederaufnahme des Kriminalstückes Das Gasthaus an der Themse vom Theaterspielladen in Rudolstadt in den Bauernhäusern sprach ich mit dem Leiter des Theaterspielladens, Frank Rühnert. Ich bin Lilo Franke, Radio SRB.

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1: Vor 258 Millionen Jahren ist hier bei uns im Ollertal das sogenannte Zechsteinmeer gewesen. Und in diesem Zechsteinmeer haben viele unterschiedliche Tiere und Pflanzen gelebt, deren Überreste sich über viele Jahrmillionen wieder zu sogenannten Zechsteinriffen aufgebaut haben, bis nach oben hin zur Wasseroberfläche. Und diese wurden später dann erhalten durch Gips und Anhydrit, diese Riffe, und in Teilen wieder ausgespült. Noch heute sichtbar sind sie in diesem Ollertal, also auf einer Distanz von 35 Kilometern, in etwa von Neustadt Oller bis Saalfeld, kann man sie auch begehen und sind heute weltweit einzigartig in ihrem Erhaltungszustand. Es befinden sich dort zum Beispiel auch bedrohte Tierarten, bedrohte Pflanzenarten. Deswegen sind viele Teile dieser Riffe Landschaftsschutzgebiete, Naturschutzgebiete oder auch Flächen Naturdenkmäler.
2: Wer das spannend findet und noch nicht gehört hat, der sollte vielleicht mal auf Burg Ranis vorbeischauen und sich jetzt im folgenden Gespräch mit Josephine Schubert, der wissenschaftlichen Mitarbeiterin des Museums auf Burg Ranis, einen kleinen Vorgeschmack holen. Seit 1956 werden Teile der Burg als Museum benutzt. Was war denn vorher damit?
1: Die Burg hat dem Dietrich von Breitenbuch gehört bis 1942, und er ist dafür verantwortlich, dass bereits in den 30er Jahren hier ein kleines Museum, ein kleines Heimatmuseum eingerichtet wurde. Er hat die Heimatforschende Vereinigung gegründet und hat aus der Region unterschiedliche Fundstücke und Objekte zusammengetragen, die er dann hier in den Räumen präsentiert hat. Und nach dem Verkauf, er hat hier noch wohnen dürfen, und nach Ende des Krieges gab es dann aber hier eine kurzzeitige Besatzungszeit durch die amerikanischen Truppen, im Nachgang durch die russischen Truppen, und bis dann letztendlich das Museum in Trägerschaft der Stadt übergegangen ist, und 1956 kam es dann zur Gründung des Kreis- und Heimatmuseums.
2: Seit wann gibt es allgemein die Burg?
1: Die Burg Ranis ist etwa 800 Jahre alt, also die ältesten Gebäudeteile datieren um 1199. Ganz genau wissen wir das jetzt glücklicherweise durch die derzeitige Baumaßnahme der Stiftung Thüringer Schlösser und Gärten an unserem Torhaus. Dort haben nämlich umfangreiche bauhistorische Untersuchungen stattgefunden. Und da kann man sich am Ende des Rundganges durch das Museum nochmal in einer gesonderten Ausstellung detailliert darüber informieren.
2: Seit 1994 gehört das Museum Burg Ranis zur Stiftung Thüringer Schlösser und Gärten. Was hat das geändert?
1: Nicht ganz, da möchte ich gern korrigieren. Die Burg Ranis ist in Eigentum der Stiftung Thüringer Schlösser und Gärten. Das Museum befindet sich in Trägerschaft der Stadt Ranis, und wir sind sozusagen in den Räumlichkeiten hier auf der Burg eingemietet.
2: Was wird hier eigentlich alles ausgestellt, für die es jetzt vielleicht nicht kennen?
1: Wir haben 5 Ausstellungsteile hier bei uns im Museum über 2 Etagen mit Aufstieg zu unserem Bergfried. Wir haben ein seismologisches Kabinett, da geht es um Erdbebenkunde. Hintergrund ist eine Erdbebenstation unweit von Ranis, die durch die Friedrich-Schiller-Universität aus Jena betrieben wird. Dann haben wir natürlich einen großen Themenkomplex zum Thema Mittelalter, verknüpft mit der Burggeschichte selbst. Und wir durften 2018 2 neue Dauerausstellungen eröffnen, mit Hilfe von Fördermitteln des Freistaats Thüringen. Und zwar sind das die Themen Geologie des Ollertals, da geht es um die Entstehung der Zechsteinriffe. Und der andere Teil ist der Blick in die Eiszeit. Da geht es speziell natürlich um unsere Ilsenhöhle unterhalb von Burg Ranis und die Funde, die in der Höhle gemacht worden sind.
2: Was ist so Ihr persönliches Highlight?
1: Ja, gute Frage. Natürlich mag ich die Ausstellung komplett, so wie sie ist. Mein persönliches Highlight ist der Bergfried, der Turm. Ich mag es gerne, am Ende des Tages nochmal auf den Turm zu gehen und von oben einfach nochmal die Landschaft zu schauen, und genieße diesen Blick.
2: Wann hat das Museum immer geöffnet?
1: Wir öffnen in den Thüringer Sommerferien von Mittwoch bis Sonntag, immer von 11 bis 16 Uhr. Und nach den Sommerferien bis Ende Oktober verkürzen wir unsere Öffnungszeiten um einen Tag. Dann haben wir von Donnerstag bis Sonntag von 11 bis 16 Uhr geöffnet.
2: Ich bin Henriette Lichtenheld und ich war im Gespräch mit Josephine Schubert. Radio SRB.

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2: Gepriesen sei der Morgen, wo ich Sie, wunderbare Prinzessin, heute erblicken darf, die schöner ist als die Sonne, der Mond, die Sterne. Ja, so ungefähr ist der Text von der Rolandbühne Saalfeld, also zumindest meine Rolle, die wir bald in Lehesten spielen dürfen.
3: Ja, ich begrüße erstmal hier im Studio 2 Danilo. Schön, dass du wieder da bist.
2: Hallo, ich freue mich auch.
3: So, wir wollen darauf aufmerksam machen, dass ihr mit diesem neuen Stück, das heißt...
2: Die vier Jahreszeiten. Das ist das Märchen, was umgeschrieben worden ist von der Annie Gallinat von den 12 Monaten.
3: Mit dabei seid beim 10. Thüringer Figurentheaterfest. Natürlich in Lehesten.
2: Genau, und unsere Rolandbühne, Marionetten, die ja schon fast 100 Jahre alt sind, da wollten wir jetzt nicht 12 Monate auf die Bühne bringen, sondern haben uns auf 4 Jahreszeiten geeinigt.
3: Welche Rolle spielst du?
2: Das ist der Lehrer, der die Prinzessin unterrichten muss oder darf. Und wer das Märchen kennt, es gibt ja diesen wunderbaren russischen Trickfilm, da gibt es den Lehrer und die verzogene Prinzessin, die sich einbildet, im Winter auch Erdbeeren haben zu müssen.
3: Ja, aber das ist natürlich nicht so, oder? Habt ihr echte Erdbeeren dabei?
2: Wir haben Erdbeeren dabei. Aus der letzten Reihe wirken die echt, ja.
3: Und spielt ihr in Lehesten auf eurer eigenen Bühne?
2: Ja, wir haben eine Wanderbühne quasi, die man aufbauen kann. Die können wir einmal im Jahr auspacken, weil sonst dürfen wir ja eigentlich nicht reisen. Die Puppen gehören dem Stadtmuseum und bei 100 Jahre alten Puppen ist es ja auch legitim, dass die jetzt nicht so viel reisen dürfen aufgrund Wertigkeit.
3: Denke schon. Aufgrund des Alters.
2: Aufgrund des Alters, genau.
3: Ja, und dass da auch nichts kaputt gehen darf.
2: Aber so ein Festival wie in Lehesten, das 10. Figurentheaterfestival, das dürfen wir uns natürlich nicht entgehen lassen.
3: Wie oft wart ihr schon in Lehesten?
2: Also wir haben das Glück, eigentlich jedes Jahr dabei gewesen zu sein. Und wir kennen unsere Marionetten und wir sind immer bemüht, neue Marionetten, also nicht neue, aber die in den letzten Stücken nicht dran waren, wieder mit einzubinden. Und... ja, du kannst dir vorstellen, dass wir keine 4 Jahreszeiten hatten. Also wir haben bestehende Puppen genommen, die vom Alter her passen und haben die natürlich ein bisschen umnäht, ein bisschen verhübscht und ein bisschen mit Blumen und Attributen der Jahreszeiten ausgestattet und die Puppen damit etwas verändert, im Rahmen der Möglichkeiten natürlich. Und das ist witzig, wenn du mit den Puppen jetzt, ich sag mal, 10 Jahre lang spielst, wie sich die dann trotzdem verändern können.
3: Also und jetzt gibt es einen Aha-Effekt sozusagen, genau. Dass man sagt, ach, das ist eigentlich der Teufel, aber der sieht ja ganz anders aus.
2: Na gut, Teufel ist ein schlechtes Beispiel. Aber zum Beispiel, wir haben mal Faust gespielt und dann sich anzuschauen, wie der Faust aus Goethes Faust quasi jetzt der Winter wird, das ist schon eine ganz spannende Prozedur.
3: Ja, wie sieht's aus mit den Requisiten? Habt ihr die wieder selber gebastelt?
2: Genau, die haben wir selber gebastelt. Es gibt zum Beispiel kleine Vorhänge hinter den Jahreszeiten, die nochmal auf die Jahreszeit aufmerksam machen. Ein Matrose wurde zum Sommer zum Beispiel umgestaltet und ja, der hat kurze Hosen an, die wurden neu dazu genäht. Und dann gibt es natürlich, die Prinzessin und ihre Stiefschwester. Und die kriegen auch Geschenke von den 4 Jahreszeiten. Also die Stiefschwester, die diese Erdbeeren dann sammeln darf. Ja, und die Geschenke zum Beispiel mussten ja auch gebastelt werden. Einen goldenen Schlitten gibt es, Mütze, Pelzmäntelchen und sowas wurde natürlich genäht.
3: Wie viele Puppen und wie viele Agierende sind auf der Bühne?
2: Wir sind 11 Personen.
3: 11 Männer und Frauen.
2: Ja, mehr Frauen als Männer. Und wie viele Puppen müsste ich jetzt erstmal zählen? Puppen.
3: Also spielt jeder nicht nur eine?
2: Also ich spiele zum Beispiel 2 Rollen. Mhm. Genau. Meistens spielt jeder eine Figur. Also sind es ungefähr 11 Figuren, könnte man sagen.
3: Wie lange dauert das Stück? Wie lange dauert die Aufführung ungefähr? Und wie oft habt ihr es schon durchgespielt?
2: Also die Aufführung dauert 50 Minuten. Mhm. Naja, und wir proben so ein ganzes Jahr daran. Das Problem ist nur, dass halt in Lehesten die Premiere stattfindet und ja, ich hoffe, die Generalprobe läuft ordentlich schief, damit die Aufführung dann schön wird, ja.
3: Dann sage ich schon mal, toi toi toi, bitte antworte nicht. Und ich wünsche euch eine schöne Aufführung in Lehesten. Wann seid ihr da zu sehen?
2: Wir sind am Samstag zu sehen, 10.30 Uhr, dann 17 Uhr nochmal am Samstag und am Sonntag spielen wir 15.30 Uhr. Und dann gibt es ja noch wunderschöne andere Aufführungen von den anderen Papiertheaterkünstlern. Kolja, der Schattenkolja ist wieder mit dabei und da gibt es auch Märchen zu sehen. Das Rübchen wird gespielt, der Wolf und die 7 Geißlein wird gespielt, Rumpelstilzchen. Also zwischen den Aufführungen gibt es ganz viel, was man erleben kann.
3: Dann, wie gesagt, wünsche ich euch eine schöne Zeit beim 10. Thüringer Figurentheaterfest. In Lehesten.
2: Vielen Dank.
3: Dankeschön.
0: Über das neue Stück der Saalfelder Rolandbühne, die vier Jahreszeiten, plauderten Danilo und Karin, Radio SRB.

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1: Wer bei Cowboys und Indianern sofort an den Wilden Westen denkt, der wird überrascht sein. Die rund 100 Figuren der neuen Sonderausstellung im Saalfelder Stadtmuseum wurden sämtlich in Thüringen hergestellt. Produziert wurden sie unter anderem in Mengerskreuth-Hämmern, Sonneberg, Steinach und Königssee. Auch ein Großteil des Zubehörs entstand in Thüringen und macht die Ausstellung zu einem besonderen Stück regionaler Spielzeuggeschichte. Die Ausstellung zeigt einen Teil der umfangreichen Privatsammlung von Olaf Thun. Seit seiner Kindheit in den 1960er Jahren faszinieren ihn die Wildwestfiguren der DDR. Sie entstanden als Nachfolger des militärischen Spielzeugs und erlebten durch die Romane von Karl May sowie die Winnetou-Filme und die Defa-Indianer-Filme mit Gojko Mitic einen regelrechten Boom. Die Motive orientierten sich vor allem an den dadurch verbreiteten Stereotypen und nicht an einer konkreten indigenen Kultur Nordamerikas. Nach der politischen Wende begann Olaf Thun, seine Sammlung systematisch zu erweitern. Was zunächst als Suche nach Erinnerungen an die eigene Kindheit begann, entwickelte sich über viele Jahre zu einer raumfüllenden Sammlung mit Figuren, Gebäuden, Forts und zahlreichen Zubehör. Die Wendejahre waren auch für mich eine Herausforderung, doch plötzlich kam man auf den neu entstandenen Trödelmärkten an Figuren und Zubehör, die zu DDR-Zeiten bestenfalls unter dem Ladentisch gehandelt wurden. Das Sammeln dieser Kindheitserinnerung gab mir Halt, um die vielen Veränderungen zu meistern. Aus einigen Figuren wurden im Laufe der Jahre eine große Sammlung. Ich fand es schade, dass sie bisher nur von meiner Familie oder interessierten Freunden gesehen werden konnte. Und umso mehr freue ich mich, dass sie nun im Stadtmuseum ausgestellt wird. Schon während des Aufbaus kamen Besucher auf mich zu und erkannten Figuren und Gebäude aus ihrer eigenen Kindheit wieder. Genau diese Erinnerungen möchte ich mit der Ausstellung wecken. Das sagt Olaf Thun. Die Ausstellung Cowboys und Indianer aus Thüringen ist ab sofort bis zum 16. August 2026 im Stadtmuseum Saalfeld zu sehen. Sie lädt Besucher jeden Alters zu einer nostalgischen Reise in die Spielzeugwelt der DDR ein und zeigt zugleich ein wenig bekanntes Kapital Thüringer Industrie- und Spielzeuggeschichte. Das war eine Pressemitteilung von Daniela Jahn, Kommunikation und Marketing der Stadtverwaltung Saalfeld-Saale. Am Mikrofon für Sie Karin Berger, Radio SRB.

0: 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Es ist 20 Uhr.
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1: Ich habe jetzt getroffen zum Altstadtfest in Rudolstadt, Herrn
2: Christoph Kliebisch.
1: Und Sie sind?
2: Wir sind der RCK Rollstuhl-Karnevalsclub Die Promorks.
1: Ihr Spruch?
2: Rollstuhl-Gelle-Gelle.
1: Jetzt zu dieser Jahreszeit, warum ist da der Karnevalsclub hier mit vor Ort?
2: Na, wir möchten uns vorstellen, Mitglieder werben, und einfach auch unsere Veranstaltung bewerben, die dann am 14. November 2026 stattfindet.
1: Inwieweit sind Sie da schon mit den Vorbereitungen fertig?
2: Noch gar nicht. Wir sind noch voll im Training.
1: Haben Sie aber ein Thema, ein Motto?
2: Wir machen ohne Motto. Wir machen das, was uns gerade einfällt.
1: Woher haben Sie Ihr Kostüm?
2: Da bin ich ehrlich, das weiß ich nicht. Uns gibt es seit 1977 und ich bin seit 2000 dabei.
1: Und Sie sind reingewachsen sozusagen,
2: genau,
1: in die Uniform.
2: Genau. Die habe ich übernommen von irgendjemand anders.
1: Steht Ihnen aber sehr gut.
2: Dankeschön.
1: Wie wird die in Form gehalten das Jahr über?
2: Sie wird gut auf den Kleiderbügel gehangen und sie knittert zum Glück nicht.
1: Wo kann man das reinigen lassen? Gerade die Kostüme für Fasching?
2: Ja, eigentlich direkt in der Textilreinigung.
1: Denn das sind ja besondere Stoffe und auch Applikationen drauf, mit denen man besonders vorsichtig umgehen muss.
2: Genau.
1: Ja, wie viele Leute sind Sie denn?
2: Unser Verein hat ca. 20 Personen. Wir sind ein recht kleiner Verein.
1: Und wenn die Veranstaltungen sind, sind die hier in Rudolstadt oder kommen Sie mit nach Saalfeld oder nach Bad Blankenburg zu dem Verein sogar?
2: Also wir haben unsere Veranstaltung im Scharlander in Kumbach bei der Rollstuhl Brauerei und wir treten gerne auch bei unserem befreundeten Verein, den ersten SRCC, auf.
1: Saalfeld?
2: Genau. Und dann auch so kleinere Auftritte auch woanders. Oder wir gehen halt auch gerne zu Besuch zu anderen Vereinen.
1: Dann inkognito oder offenbaren Sie sich, dass Sie vom Verein sind?
2: Natürlich offenbaren wir uns. Wir sind ja mit den meisten Vereinen sehr gut befreundet. Und da es den FRK dann jetzt gibt, also Festkomitee Rollstuhl Karneval, da werden die ganzen Vereine im Landkreis ein bisschen zusammengefasst und man arbeitet zusammen.
1: Vielen Dank und viel Spaß heute noch hier.
2: Danke. Gleichfalls.
1: Noch ein Foto? Wunderbar. Dankeschön.
2: Gerne.
0: Auf der Vereinsmeile beim Rudolstädter Altstadtfest trafen wir Christoph Kliebisch vom RCK Rudolstädter Karnevalsclub Die Brummochsen. Das war ein Beitrag von Henry und Karin, Radio SRB.

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1: Wer einen Leserbrief an die Zeitung schreibt, erwartet selten eine Antwort. Höchstens, dass die eigene Meinung veröffentlicht wird. Bei Holger Elias aus Katharinau lief das ein bisschen anders, als sein Leserbrief am 10. Juli in der Ostthüringer Zeitung erschien. Im Brief äußerte er seine Meinung zum Ergebnis des ersten Wahlgangs der Landratswahl. Marco Wolfram reagierte und äußerte sich gegenüber der Zeitungsredaktion. Diese veröffentlichte seine Antworten inklusive eines Gesprächsangebots am 12. Juni. Im Gespräch solle es dann vor allem um das neu eingeführte Flexbus-System der Combus gehen, welches seit Dezember letzten Jahres die Menschen im ländlichen Raum der Landkreise Saalfeld-Ruderstadt und Saale-Orla an die bestehenden Buslinien anbindet. Wie das System genau funktioniert, erklärt Dirk Bergner, der Geschäftsführer der Combus.
2: Also Combus Flex ist ein nicht an einen Fahrplan gebundenes Angebot, frei verfügbar, was wir in bestimmten Zeiten zur Verfügung stellen, als Anbindung von den Ortschaften auf unsere Linien oder auch als Direktverbindung in gewissen Kilometergrenzen. Gebucht werden kann über unsere Fahrplan-Auskunfts-App. Dort besteht die Möglichkeit, eine Auskunft einzuholen. Und wenn dort ein Combus-Flex-Angebot möglich ist, wird das mit angezeigt, dann kann man das buchen. Es besteht auch die Möglichkeit, telefonisch zu buchen über unsere 03665117070. Dann haben Sie unsere Disponenten an der Strippe und können dann Ihre Fahrt buchen.
1: Das versprochene Gespräch zwischen Marco Wolfram und Holger Elias fand schließlich am 21. Juli in der Combus-Niederlassung am Watzenbach in Saalfeld statt. Mit dabei waren auch drei Vertretende der Geschäftsführung. Geredet wurde anderthalb Stunden lang darüber, wie das Rufbussystem funktioniert und was noch verbessert werden kann. Holger Elias arbeitet selbst als Busfahrer. Nach dem Gespräch mit dem Landrat erzählte er im Interview von seinen Verbesserungsideen. Was sind Ihre Gedanken zum Combus Flex System?
3: Na, ich habe das ja zu Papier gebracht. Ich habe da schon ein paar Mängel, die ich ansprechen wollte, worüber ich mit dem Landratsamt, also mit dem Landrat vor allen Dingen ins Gespräch kommen wollte. Das ist uns heute gelungen bei dem Gespräch. Wir haben zumindest erstmal abgeglichen, was ist Tatsache, was ist vielleicht nicht ganz so echt, was muss man mal prüfen. Fakt ist, dass die Combus durchaus hier eine interessante Idee entwickelt hat, aber dass hier wahrscheinlich noch Veränderungen stattfinden müssen, um das wirklich zu einem für die Menschen perfekten System auszubauen.
1: Welche Veränderungen müssten das Ihrer Meinung nach sein?
3: Naja, vor allen Dingen geht es darum, die Erreichbarkeit zu erhöhen. Das heißt, der Ausbau Verbindungen selbst müsste vergrößert werden. Es müssten sehr viel mehr Leute ins Boot geholt werden, die diese Verbindungen nutzen. Darum geht es ja letztendlich auch. Das hat sich bis heute noch nicht überall rumgesprochen, dass es dieses Combus-Flex-Modell gibt. Und jetzt müsste es eigentlich darum gehen, da nochmal in die Offensive zu gehen. Die Zahlen, die uns vorgestellt worden sind, die lassen verhaltenen Optimismus zu. Und vielleicht gelingt es uns wirklich, bis zum Ende des Jahres dann ein verlässliches System aufgebaut zu haben, von dem auch andere am Ende profitieren können.
1: Entstanden ist dieses Gespräch durch einen Leserbrief von Ihnen an die OTZ, in dem Sie aber nicht nur das Combus Flex System angesprochen haben. Wird es noch weitere Gespräche mit dem Landrat geben, auch zu anderen Themen, die Sie beschäftigen?
3: Das ist eine gute Frage, weiß ich jetzt noch gar nicht. Wir haben gesagt, dieses erste Kapitel nehmen wir erstmal daraus, aus meiner Generalkritik. Was mit den anderen Punkten wird, da gibt es schriftliche Ausarbeitungen dazu, die wird sich der Landrat mit Sicherheit durchlesen, sich einen Standpunkt bilden und ich werde ihn danach fragen, ob es nochmal ein weiteres Gespräch geben kann über die anderen Problematiken.
1: Die durchschnittlich über 1000 Fahrgäste und mehr als 800 Fahrten pro Monat zeigen, wie gut das Angebot bereits genutzt wird. Wie zufrieden die Menschen in seinem Landkreis mit dem System sind und welche Gedanken er nach dem Gespräch hatte, erklärt Landrat Marco Wolfram. Wie ist der Landkreis in Combus Flex involviert?
2: Ja, also der Landkreis hat mit dem Saale-Orla-Kreis gemeinsam einen Zweckverband, ÖPNV. Da organisieren wir den öffentlichen Personennahverkehr. Und der ÖPNV hat den Auftrag an die Combus erteilt, das Unternehmen, die quasi mit den Bussen den ÖPNV darstellt und hat jetzt auch das Rufbussystem eingeführt.
1: Das Rufbussystem läuft jetzt seit gut einem halben Jahr. Wie kommt das an?
2: Also wir haben eine sehr gute Resonanz. Es ist ein
4: breites Angebot jetzt im ländlichen Raum verfügbar. Man muss sich sicherlich mit der Technik auseinandersetzen. Das Buchen geht über die App oder über Telefon. Und wir merken an den Nutzerzahlen, dass das ankommt. Das ist wirklich gerade jetzt in den Ferien eine super Ergänzung. Die Rufbusse fahren zu den Hauptlinien oder zu den Zügen. Und man kann wirklich aus jedem Ort heraus jetzt den ÖPNV nutzen.
1: Was sind Ihre Gedanken zu dem jetzt stattgefundenen anderthalbstündigen Gespräch mit Herrn Elias?
4: Ja, es war auf jeden Fall erstmal gut, die Auswertung zu hören von Combus und zu sehen, dass ja auf manchen der Hauptlinien die Zahlen sich sogar verdoppelt haben und dass es gut angenommen wird. Und wir haben allerdings auch, das fand ich sehr konstruktiv, das Gespräch, den einen oder anderen Hinweis bekommen, was man noch optimieren kann. Also einerseits von Herrn Elias, aber eben auch von Bürgerinnen und Bürgern, die das nutzen. Und die Combus hat sich ja vorgenommen, in diesem ersten Jahr der Einführung genau das auch weiter zu optimieren. Also wenn jemand noch einen Hinweis hat oder sagt, an der einen oder anderen Stelle fehlt noch eine Bushaltestelle, man kann auch virtuelle Bushaltestellen einrichten, dann sind wir da sehr offen dafür und freuen uns natürlich über Hinweise.
1: Das Gespräch entstand durch einen Leserbrief von Herrn Elias in der OTZ, auf den Sie durch die OTZ geantwortet haben, also recht öffentlich. Warum hat das Gespräch jetzt nicht öffentlich stattgefunden?
4: Naja, es hat schon halb öffentlich stattgefunden. Die OTZ und der SAB waren ja mit vertreten. Und es ist natürlich so, in einer vertrauten Gesprächsatmosphäre will man ja erstmal miteinander diskutieren und auch die Themen von verschiedenen Aspekten beleuchten. Und deswegen halte ich es dann immer für gut, dass man hinterher dann nochmal einen Bericht drüber macht. Und man kann ja die Diskussion mitverfolgen.
1: Für Sie vor Ort beim Gespräch zwischen Holger Elias und Marco Wolfram war Emma Hanisch. 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
1: Und damit herzlich willkommen zu Handmade, dem Musikmagazin aus Thüringen. Mein Name ist Micha und ich bin mit zwei wunderbaren Herren heute im sehr warmen Studio von der Band Zephyr zu Gast sozusagen. Ich begrüße Olli und Paul. Hallo.
2: Hallo.
3: Schönen guten Abend.
2: Hi. Du hast den Namen sogar richtig ausgesprochen.
1: Was heißt?
2: Sehr gut. Ja, wir haben immer so ein bisschen Probleme, wie man diesen Namen ausspricht. Also wir haben den natürlich nicht mehr, aber alle anderen, die den lesen und irgendwie nicht wissen, was damit zu tun ist.
1: Ja, na, sehr schön. Freut mich, dass ich gleich alles richtig gemacht habe.
2: Ja.
1: Ihr seid ja normalerweise zu dritt. Entschuldigt ist heute Christopher, ne?
2: Als ja, Sänger. Ja, genau. Christopher ist, ich hätte fast gesagt leider, aber der ist schon im Urlaub, im Wohlverdienten. Und wir sollen ausrichten, dass wir Christopher unter dem Spitznamen der Hühne als kreatives Mastermind und Bandleader des Projektes Zephyr erwähnen sollen. Das haben wir damit getan. Christopher, liebe Grüße.
1: Wenn er zuhört, er kann auch gerne anrufen und dann mal live im Studio sein.
2: Oh ja, das wäre gut.
1: Ja, schön, dass ihr hergefunden habt. Ihr wart ja schon jetzt das dritte Mal bei uns, wenn ich das richtig gesehen habe, weil ich habe euch noch nicht so lange auf dem Schirm. Und das müsste 2015 und 2017 gewesen sein.
2: Ach du meine Güte, ist das lange her.
1: Ja.
2: Zweimal schon. An einmal kann ich mich erinnern. Davor nicht. Okay.
1: Wer weiß, was da los war.
2: Oh Gott.
1: Holt mal unsere ZuhörerInnen ab. Wie würdet ihr eure Musik am besten beschreiben?
3: Ja, also das ist auf jeden Fall rockige Musik. Auf einem Aufkleber von uns steht drauf, Punk, Grunge und Roll, so ein bisschen Rock'n'Roll, bluesige Elemente und Grunge halt.
2: Wir haben auch eine Stoner-Nummer dabei, glaube ich. Mhm. Und manchmal auch ein bisschen Funk-Kram.
3: Stimmt.
2: Irgendwie so, ne? Also irgendwie, wir müssen dann hinterher mal entscheiden, was es jetzt nur wird, um das irgendwie in so dem Ganzen so einen Namen zu geben. Mhm. Weil das, was dann passiert bei uns, das ist nicht. Da hängen wir in keinen Schubladen irgendwie fest, glaube ich.
1: Also ja, haltet euch die Richtung offen sozusagen.
2: Ja, also proggig wird's nicht. Da kämpfe ich immer so ein bisschen dafür, aber das wird im Kollektiv abgelehnt. Und den Blastbeat habe ich jetzt auch noch nicht drauf. Deswegen sind da die Grenzen gesetzt.
1: Dann hören wir einfach mal rein, damit jeder sich gleich ein Bild machen kann in den Song Hitchhike.

0: Ja, und das war Hitchhike. Hitchhike, ja.
1: Ja.
0: Von der Band Zephyr.
1: Jetzt bin ich ein bisschen aufgeregt.
0: Habe ich den Namen jetzt noch wieder richtig
1: gesagt? Super, ja, alles gut. Ja.
0: Wenn du sagst, das kommt so oft vor, ich kann es mir fast nicht vorstellen. Du hast gerade schon gesagt, Zephyr, ich musste auch per Anhalter durch die Galaxis dran denken. Das ist davon, ja?
1: Das ist das ist davon, ja.
0: Alles klar. Wir müssen mal ganz kurz zurück, weil ich habe euch, wie gesagt, ich kannte euch bisher noch gar nicht. Mhm. Obwohl 13 Jahre ja schon eine lange Zeit ist.
1: Es geht vielen so.
0: Ja. Und irgendwie komplett an mir vorbeigegangen. Deswegen, ja, wie seid ihr entstanden? Wo kommt der Name her? Und was mir noch aufgefallen ist, ganz zu Anfang gab es ja wohl mal einen zweiten Namen, ne? Zephyr Prefect.
1: Ja, genau. Das war anno damals, 2013 müsste das gewesen sein. Toffer, hier unser Sänger, der jetzt heute nicht da ist, der war Teil von einem Fachschaftsrat hier in der Uni Erfurt und hat da irgendwie mit den Leuten Musik gemacht und die haben auch in dem Rahmen irgendwelche Veranstaltungen noch organisiert und selber mitgemacht. Und die hatten dann irgendwie noch einen Schlagzeuger gesucht und irgendein anderer von denen war dann, der dann unser nächster Bassist wurde oder erster Bassist wurde, der kannte mich und hat mich da irgendwie mit reingebracht als extern und dann hatte sich das dann irgendwie so ergeben und dann kam das irgendwie so, ich weiß gar nicht mehr wie genau, aber irgendwie haben wir dann Abende dann irgendwie in einem Gebäude am Hügel irgendwie rumgesessen und ein bisschen Musik gemacht und irgendwie hat das alles gut funktioniert. Und haben dann gesagt, ja, das funktioniert ganz gut, wir machen das jetzt weiter irgendwie so als Trio. So, und dann war auch relativ schnell der erste Auftritt irgendwie da, aber es gab noch keinen Namen. Und zu der Zeit hatte ich Per Anhalter durch die Galaxis gelesen und fand das gar nicht schlecht, weil ich irgendeinen Bandnamen mit einem Z irgendwie cool fand. Mhm. Und dieses Prefect, das ist ja auch Arthur Dent und Fort Prefect, das ist auch noch eine andere Figur aus diesem Universum und hatte das dann irgendwie zusammengetan und das aus Mangel an besseren Vorschlägen ist es dann das geworden. Also wir hatten mehrere Phasen in den letzten 13 Jahren oder so, an denen wir ernsthaft überlegt haben, auf einen neuen Namen zu wechseln, der vielleicht irgendwie besser auszusprechen ist und letztendlich ist es gescheitert an Vertagung, glaube ich. Da kümmern wir uns nächste Woche nochmal drum. Und jetzt sitzen wir immer noch hier.
0: Aber ergibt das denn Sinn, jetzt nach 13 Jahren zu sagen, jetzt wechseln wir nochmal unseren Namen?
1: Absolut nicht. Natürlich nicht. Also für mich gehört es irgendwie dazu, dass man ständig fragt, wie heißt ihr nochmal? Wie wird es jetzt geschrieben?
0: Ja, jetzt hast du schon gesagt, ihr habt schon den ersten Bassisten gehabt. Paul, du kamst dann als Zweiter dazu oder gab es dann nochmal jemanden dazwischen?
2: Ich glaube, es gab sogar noch zwei dazwischen. Flo und den...
1: Noch ein?
2: Enrico?
1: Ja, stimmt.
2: Du, Enrico?
1: Ja, klar. Ach du, da bist du Nummer 4 jetzt.
2: Ich bin dann die Nummer 4 sozusagen, ja.
0: Aber du bist jetzt schon länger dabei, ne?
2: Ich bin seit 2017 dabei, also fast 10 Jahre jetzt, ja. Hm. Und als ich dazugestoßen bin, ich glaube ein Jahr später oder so, da hatten wir dann das Prefect weggestrichen, glaube ich.
1: Ja, das war die einzige Namensänderung, ja. Genau, weil das immer Zephyr Perfect hieß und niemand hat verstanden, warum da jetzt das Prefect ist. Es sah mal aus wie ein Schreibfehler. Und das war so das Mindestmaß an Bandnamensänderungen, auf die wir uns dann irgendwie einlassen konnten.
0: Also das heißt, ja gut, man muss halt per Anhalter durch die Galaxis kennen, ansonsten sagt einem das überhaupt nichts. Ne?
1: Ja, das stimmt. Aber wir haben dann irgendwie... Um das so ein bisschen zu umgehen, haben wir das erste Album haben wir dann Prefect genannt und dann steht dann halt da Zephyr Prefect auf dem Album drauf. Na gut.
0: Ja, sehr schön. 13 Jahre Bandgeschichte. Ihr müsst entschuldigen, wenn ich jetzt vielleicht falsch liegen sollte, aber ich glaube, ich habe gelesen, dass ihr 2014 sogar der Gewinner vom Thüringen-Krimi wart.
1: Ach, das war ja auch noch. Ach, Herr Jemine. Ja, das stimmt. Ja, das war sehr überraschend.
0: Das war ja dann im Prinzip wirklich während der Gründungsphase dann noch.
1: Das war alles ganz frisch. Das war, war das 2014? Ja, ich könnte es gar nicht mehr...
0: Laut Internet. Also wenn du es nicht besser weißt, dann ist das Internet auf jeden
1: 2014,
0: Fall.
1: Genau. Das war ziemlich cool, weil das einfach so die erste große Nummer war, das erste große Publikum, was wir dann irgendwie hatten. Und wir haben das dann irgendwie oben in der Nähe von der Thüringenhalle, da gibt es diesen Ort, frag mich nicht, wie das hieß.
0: Altes Parteihaus.
1: Ja, das kann sein. Da haben wir dann irgendwie gespielt. Das war ganz nett. Das war ein sehr bierseliger Abend. Und ich hatte dann auf wieder um das Equipment anzukarren, so als Schlagzeuger bringt man immer so die Weichteile mit, also wie Snare und ein paar Becken und wie Sticks und so weiter. Und das konnte ich alles nicht tragen, deswegen hatte ich so ein wie so ein Kinderfahrradanhänger dabei, wo man eigentlich Kinder reinsetzt. Und das hatte ich alles dann reingepackt. Und dann hatten wir dann auch noch irgendwie so goldbesprayte Schallplatten bekommen als Preis oder irgend sowas. Und dann sind wir abends, nachts dann irgendwie da runter die, was ist das für eine Arnstädter Straße oder sowas, da runter. Und dann haben uns die Polizisten noch angehalten, weil die dachten, ich habe den Kinderanhänger geklaut, bis wir denen dann erstmal erklärt, meine Equipment gezeigt haben und die goldene Schallplatte.
0: Ich würde gerade sagen, gerade gewonnen und dann schon wieder verhaftet. Ja.
1: Du, Rock'n'Roll, ne?
0: Hat euch das damals was gebracht, dieser Auftritt?
2: Einen guten Bassisten.
1: Ja.
2: Hast du uns da gesehen? Ich war Fan damals. Nee, ich habe den Auftritt nicht gesehen, aber ich war tatsächlich Fan von Savage schon immer.
1: Ah ja.
0: Fan der ersten Stunde sozusagen.
2: Sozusagen. Und ich hatte ja auch mal ein kleines Event gemacht und da habt ihr gespielt und da
1: das stimmt,
2: haben wir uns danach connected halt.
1: Ne? Ja, ja. Direkt davon, also es ging ja so große Gerüchte um von diesem Thüringen-Grammy damals, das war so dieses, ja, wenn man das gewinnt, dann kriegt man irgendwie die Möglichkeit beim Eurovision Song Contest zu spielen, so automatisch, also das geisterte so umher, ich weiß überhaupt nicht, was da dran war oder ob überhaupt was dran war, keine Ahnung. Und irgendwie war das aber irgendwie nur so, naja, ihr könnt schon, aber bewerben müsst ihr euch trotzdem wie alle anderen auch. Und einen Song auf Deutsch müsst ihr, glaube ich, auch noch einspielen. Das waren ein paar Hürden zu viel. Deswegen haben wir das dann gelassen. Mhm. Aber ich glaube, so für das Publikum und um uns kennenzulernen, war das schon sehr gut. Mhm. Weil uns kannte ja keiner damals.
0: So. Wollte ich gerade sagen, wenn euch keiner kennt, ist es ja meistens mit der Erfahrung dann so eine Sache. Dann würde ich vermuten, dass ihr, wo ihr euch getroffen habt, trotzdem alle vorher schon in der Band aktiv wart, um da Erfahrung zu sammeln.
1: Ja, in unterschiedlichen. Ja. Das war über die Jahre auch hinweg. Und dann kamen wir dann halt irgendwie so zusammen. Aber tatsächlich ist es dieses Zusammenspielen und dieses regelmäßige Proben. Ich meine, wir proben seit 13 Jahren jede Woche, also einmal, mit Ausnahmen, aber also im Grunde kann man das so sagen. Und das macht es dann irgendwie, ne? Also es ist ja nicht nur, dass man irgendwie sattelfester bei dem Zeug wird, was man so selber so spielt, sondern man kennt sich. Also wenn wir drei uns dann irgendwo hinsetzen und anfangen zu jammen oder irgendwas zu spielen, dann weiß man schon, in welche Richtung das dann alles irgendwie so gehen könnte. Mhm. Man fühlt das dann so.
2: Das macht das Songwriting halt auch viel einfacher, wenn man einmal die Woche probt.
0: Ja.
2: Und dann entsteht irgendwas, dann können wir schon live drauf reagieren eigentlich fast, ne? Wenn
1: genau.
2: Mit einer neuen Idee um die Ecke kommt, können wir schon gleich ein bisschen dazu rumpeln.
1: Na ja, klar, genau. Wir wissen alle so, was wir so tun. Und ich meine, wir hatten vor etlichen Jahren, hatten wir auch irgendwie mal so die Angewohnheit, dann irgendwie so die ersten Songs, wenn der Auftritt stattfindet, so den ersten Song einfach irgendwie zu improvisieren, um zu gucken, was passiert da so. Ich weiß gar nicht, warum wir das verloren haben, ich weiß auch nicht mehr. Ja, also da sind wir ganz gut. Wir versuchen uns so ein bisschen zu konditionieren, das irgendwie Zeug aufzunehmen nebenbei, dass man so immer mal einfach das Telefon nebenbei laufen lässt, um zu sammeln, um zu gucken, was kommt, weil manchmal hat man so Momente, denke, mein Gott, war das gut. Das kriegen wir im Leben nicht wiederholt. Da ist ein ganzes Greatest Hits Album schon mal draufgegangen.
2: Ich glaube, so geht's fast jeder Band, dass man so Schnipsel rumliegen hat, aus denen nie was wird.
0: Habt ihr da mal einfach eine Live-Session aufgenommen im Proberaum? Weil das wäre ja auch mal eine Idee.
2: Wir haben das Equipment gekauft auf jeden Fall
1: dafür. Oh ja, stimmt. Den Schritt sind wir schon gegangen. Wir haben
2: ganz viele Mikrofone und sowas und so ein Multitracking-Mischpult heißt das, glaube ich, um die verschiedenen Spuren aufzunehmen. Haben das auch schon ein paar Mal gemacht so, aber haben das dann auch ein bisschen aus den Augen verloren, weil wir dann einen Umzug hatten mit dem Proberaum. Mhm. Und auch jetzt dann erstmal im neuen Album drin stecken.
1: Ja, das ist so eine, wir müssen mal so ein bisschen abwägen, was wollen wir jetzt eigentlich, weil also wir sind ja jetzt nicht jeden Tag da. Wir haben alle irgendwie im Beruf, wir haben alle unsere Familie und unsere Kinder und alles zu tun. Da ist die Zeit, die wir im Proberaum haben, eben irgendwie sinnvoll zu nutzen irgendwie da. Und dann müssen wir überlegen, was machen wir jetzt? Spielen wir jetzt einfach das Set durch, damit wir irgendwie fest bleiben, also sicher sind in dem, was wir so tun? Oder arbeiten wir jetzt an neuen Songs? Weil das ist ja jetzt mit einer halben Stunde jetzt auch nicht getan, weil irgendwie wir Wahnsinnigen klöppern uns da rein, dann sind da irgendwie 2-3 Stunden vorbei. Oder bereiten wir jetzt irgendwelche Aufnahmen vor oder irgendwas anderes? So, das ist immer, muss man mal abgewogen werden. So, und dann ist es halt eben noch nicht dazu gekommen. Aber die Pläne gibt's natürlich.
0: Klingt auf jeden Fall spannend, wenn man das so mal vorhat. Ich würde mich drüber freuen, weil ich mag so Improvisation mag ich mega gerne. Also auch Bands, die das einfach auf der Bühne mal durchziehen, Ja. Finde ich super. Ja.
1: Bei uns kamen die letzten Male immer noch irgendwie so Indie-Pop raus. Mhm. Oder.
2: Also so Disco.
1: Stoner Disco oder ja, sowas. Ja, genau. Das ist, letztendlich lief es auf dem Disco-Beat mit einem Stoner-Refrain.
2: Düse und Dämse gemischt.
0: Ja, aber das zum Kram, ja. Das macht es ja live aus, dass man auch mal vielleicht was hört, was nicht auf der Platte ist oder so.
1: Ja, genau.
0: So, wir haben schon wieder eine ganze Weile hinter uns gebracht. Ich würde gerne noch mal ein bisschen bei euch reinhören.
1: Ja, gerne.
0: Was ist denn so ein typischer älterer Song, der so in die Zeit vielleicht passt?
1: Ich wäre ja für Excuse Me, gell?
2: Excuse Me ist halt nochmal ein schneller Song, der sehr viel Energie hat. Suffocation ist eher so ein ruhiger Song. Und Mona ist halt die Hymne, die klassische.
0: Dann würde ich sagen, kommen wir mal in das Energiegeladene rein. Ja, auf jeden Fall. Da habe ich irgendwie Bock drauf. Dann kommt jetzt Excuse Me von Suffocation.

0: Ja, und das war Excuse Me von Savet, heute bei mir im Studio bei Handmade, dem Musikmagazin für Thüringen. Mein Name ist Micha und ja, Paul und Olli, ihr seid noch gut dabei.
1: Auf jeden Fall, ja. Wir haben gerade 20 Minuten drin.
0: Genau. Oh, aber du wirst sehen, die Zeit rennt nachher sehr schnell.
1: Ja, ja, ja, das kann ich mir vorstellen.
0: So, jetzt haben wir so die Anfänge. Du bist ja dann dazugekommen, Paul, als vierter Bassist. Du bist jetzt schon seit fast 10 Jahren mittlerweile dabei. 2017, kurz danach, was heißt kurz danach, 3 Jahre später, kam ja dann Corona. Aber was ist in der Zeit dazwischen passiert? Also seid ihr dann durchgestartet, seid ihr thüringenweit aufgetreten, habt die Ländergrenzen überschritten? Was war Phase?
1: Das stimmt, Ländergrenzen haben wir überschritten. Wir haben einmal in Niederlanden gespielt.
2: Ja.
1: Das war so ein, da hatte Bassist Nummer 3 Kontakte hin. Und da konnten wir dann für, glaube ich, 2 Gigs oder sowas konnten wir da hin. Das war ganz nett. Und sonst sind wir irgendwie deutschlandweit irgendwie unterwegs gewesen. Ne?
2: So. Ja.
1: Ja, und was haben wir gemacht? Also wir sind tatsächlich, Corona ging ja dann gar nichts mehr.
2: Ja.
1: Und das hatte dann auch so ein bisschen, also wir mussten ganz schön an unserer Motivation arbeiten, dass wir uns jede Woche treffen und spielen und weitermachen, auch wenn mir jetzt nicht das Ziel irgendwie vor Augen war. Das ging am Anfang noch, aber das kam mir dann irgendwie immer wieder und das war über eine längere Zeit und das war dann schon so ein bisschen, ja, das war so ein bisschen hart. Aber letztendlich sitzen wir ja immer noch hier und spielen jede Woche. Also sind wir da irgendwie gut durchgekommen.
2: Ja, aber ich finde, es hat eigentlich auch ganz gut reingepasst, die Corona-Zeit, weil wir auch zur selben Zeit alle dann Kinder bekommen haben.
1: Das stimmt.
2: Also das war ja auch ganz witzig eigentlich, ne? Diese Pause hat uns eigentlich auch ganz gut getan.
0: Mhm. Und habt doch kollektiv beschlossen,
2: genau.
0: Jetzt geht's los.
1: Ja, ja, genau. Also wir haben jetzt, bandintern haben wir jetzt 8 Kinder.
2: Ja.
1: 8 Kinder sind jetzt unterwegs, nicht unterwegs, die sind da. Und deswegen, also das ist ja eben alles noch so unser Hauptjob eigentlich. So, und wir sind froh, dass wir irgendwie die Möglichkeit haben, trotzdem noch irgendwie regelmäßig irgendwie Mucke zu machen, weil das einfach irgendwie immer was anderes ist. Gerade das Spielen an sich. Ich meine, es ist schön, dass wir uns sehen und dass wir uns auch gut verstehen. aber das Spielen ist es dann halt auch, ne? Also wenn man dann irgendwie, ich sitze ja da meistens, die anderen stehen, und wenn ich dann einfach sitze und dann den Kopf ausmachen kann und dann einfach im Moment bin und so, das ist nicht zu vergleichen. Mhm. Andere kennen das mit, was weiß ich, ins Gym gehen oder irgendwie 42 Kilometer laufen oder irgend sowas, aber ja, da sehe ich mich jetzt nicht so.
0: Und als ihr damals so unterwegs wart, war das, ich sag mal, eure eigene Tournee? Seid ihr als Vorgruppe aufgetreten? War das alles durchmischt? Also wie seid ihr zu den Auftritten gekommen?
2: Das war immer unterschiedlich. Ah. Mal war es auf einem kleinen Festival, in einem Timeslot, mal war es eine Vorband, mal war es irgendein Geburtstag oder was. Also
1: ja, also so eine richtige Tour haben wir noch nicht gemacht. Mhm. Das waren einfach so einzeln zusammengestücktes Zeug gewesen aus allem, die uns irgendwie spielen lassen wollten. Wir haben auch mal in Magdeburg für so einen Biker-Club gespielt. Das war so ein Untergruppe von den Hells Angels. Ich weiß gar nicht, wie die hießen. Das war auch sehr interessant. Also das war, also wir sehen ja dann immer die Unterschiede zwischen, wenn wir irgendwo zu einer Venue ankommen und was ist denn so da? Werden wir überhaupt begrüßt? Ja, interessiert es überhaupt jemanden, ob wir da sind oder nicht? Gibt es vielleicht eine Getränkemarke und eine Bratwurstmarke oder ist denn schon was da? So, so kümmern sich die Leute so und so, ja, so zwielichtig wie dieser Abend dort war und diese Leute da war, aber die haben uns wirklich sehr, sehr herzlich aufgenommen, muss man ja mal sagen. Und das sind so schöne Sachen. Manchmal hat man einfach da gesessen und 5 Stunden gewartet, weil der Soundcheck war 14 Uhr und gespielt haben wir dann um, naja, 2 Uhr morgens dann irgendwie, weil sich da alles noch verschoben hat. Das ist ja auch mal ganz, ganz gerne gesehen. Ja, das macht es dann so ein bisschen anstrengend dann irgendwann.
0: Aber ihr seid jetzt nicht durch Mundpropaganda weitergereicht worden, sondern
1: Ja, also es war so eine Mischung aus, wir kümmern uns drum und Mundpropaganda reicht uns weiter. So, damit sind wir eigentlich ganz gut gefahren.
0: Okay.
1: Ja, und das ist jetzt in den letzten Jahren einfach ein bisschen weniger geworden, weil wir auch einfach unsere Prioritäten irgendwie anders gelegt hatten. Wir hatten natürlich lange irgendwie überlegt, dieses ganze Insta-Spiel noch irgendwie mitzumachen oder nicht. Also wir haben es da irgendwie so ein bisschen ganz schön hart verweigert, da irgendwie wieder mitzumachen und eine Reels zu posten und Beiträge zu machen und uns da irgendwie selbst vor die Kamera zu hocken, irgendwie, das sind nicht wir. Aber letztendlich kommen wir da, glaube ich, nicht so drum rum. Das hat jetzt Christopher jetzt irgendwie in die Hand genommen. Das macht er seit ein paar Wochen sehr, sehr gut. Mhm. Also Lob geht raus. Das ist schon sehr gut, aber es ist immer alles so ein bisschen mit so einem
0: Stückchen
1: Seele verkaufen und so. Es ist nicht mehr einfach irgendwelche Mails schreiben und sagen, ja Leute, kommt doch gerne. Sondern nee, am besten wir machen irgendwie, keine Ahnung, möglichst wenig Gage oder gar nichts und bitte bringt euer Essen mit.
2: Das fühlt sich halt immer ein bisschen an wie eine Art der Selbstdarstellung.
1: Das
2: spielt ja vielen Musikern in die Karten, ne? Sag ich mal. Aber wir sind, glaube ich, eher dann so zurückhaltendere Typen.
1: Zumindest von der Bühne runter.
2: Ja,
1: abseits der Bühne. Ja, das ist immer so ein bisschen schüchtern. Ja. Auf der Bühne geht's dann immer noch.
0: Habt ihr da, ich sag mal, Unterstützung durch Bekanntenkreise, die dann sagen, komm, ich übernehme das ein bisschen mit dem Management, oder wie läuft das bei euch?
2: Wir hatten einen Freund, der hat zum Beispiel die Albumcover gezeichnet, zum Beispiel sowas. Da gibt man mal Unterstützung. Oder wenn auch mal irgendwie was getragen werden muss bei einem Gig und sowas, da unterstützen die. Aber Instagram macht jetzt zum Beispiel halt einfach nur Toffer.
1: Ja. Ne?
2: Und ja, schau mal, wo das hinführt. Also schaut gerne mal rein auf unseren Instagram-Account. Zapphod, zapphod.music. Ganz viel toller Content.
0: Spoiler-Alarm, das letzte Mal, wo das Christopher gemacht hatte, jetzt am Samstag, war der ja auf dem Stone von Underground.
1: Ja.
0: Ich hatte mal den Countzähler, ihr hattet dann schon ein paar mehr.
1: Ja, die kamen dann tatsächlich. Fragen. Ja, genau. Genau. Ja. Das war schön, weil das auch so ein, das war so ein Moment, der hat das nochmal so zusammengefasst, weil, also mir ging es zumindest so, wir hatten da einen Slot, das war Samstagmorgen, also ja, morgens, also um 11 Uhr, früher Mittag, durften den Samstag eröffnen und es waren alle Leute da, die irgendwie Bock hatten auf das, was wir da tun, und irgendwie, wir waren nicht so, naja, ach, hier ist die Vorband von irgendwo, aber eigentlich sind wir da, um die Coverband Swagger zu hören. Lass die jetzt mal machen. Hatten wir alles schon. Ich weiß gar nicht, ob Swagger war, aber ist ja egal. Und in dem Moment war das alles so richtig. So, wir hatten irgendwie eine coole kleine Bühne. Und die Leute waren da, die standen vor uns, die standen hinter uns, alle hatten irgendwie Bock und alle waren irgendwie überrascht, dass es dann doch gar nicht so schlecht war. Und das war so schön. Und diese mehreren Follower, die dann kamen, das war ja eher so aus einem Witz geboren, das hat das dann nochmal so ein bisschen zusammengefasst. So. Und da haben wir auch ganz viel Rückmeldungen über Insta noch bekommen, wie gut das ankam und so weiter. Und das natürlich geht immer natürlich ans Herz, dass sich das bei anderen irgendwie nochmal so niederschlägt.
2: Ja, und auch wurde so ein bisschen die Anerkennung gegeben, als der Toffer hatte nämlich die T-Shirts, die wir drucken lassen haben, mal so batiken lassen. Oder hat
1: er selber gemacht.
2: Mit seiner Familie gemacht. Ja. Mit seinen Kindern und so. Und da ist eigentlich ziemlich cooler Scheiß dabei rausgekommen. Und die Leute haben das total gefeiert. Und es war innerhalb von 10 Minuten waren alle T-Shirts verkauft halt, ne, nach dem Gig. Das war ganz. Ja, da sollten wir vielleicht auch dranbleiben, die
1: T-Shirts nochmal nachzuproduzieren. Am Merch bleiben wir dran. Das haben wir nach 13 Jahren gelernt.
0: Ich fand's ja ganz witzig, wie gesagt. Ich hätte mitgekriegt, okay, eine Band aus Erfurt, Zerfeld, noch nie gehört. Fährst einfach mal mit dem Fahrrad hin und ich habe es nicht bereut. Also ich war wirklich 5 Minuten vorher da, mit einem Kumpel.
1: Ja, geil.
0: Hast auch einen Kaffee getrunken, dann ging der aus der Song los. Ich sage, komm, wir nehmen doch mal ein Bier.
1: Ja. Das ist das beste Publikum, ja.
0: Ja, diese Atmosphäre mit dem Zehen noch im Hintergrund, alles war voll, alles war gut gelaunt.
1: Ja.
0: War super. Und das Witzigste war, am Nachbartisch hatte ich ein Gespräch mitgehört. Es war so einer, die haben sich unterhalten, kennst du die? Nee, hier steht das und das in dem Flyer vom Stone from the Underground, ich kenne die auch nicht. Und da meinte der eine so, ja, oh, ich hoffe, die machen nicht so viele Tempowechsel, damit komme ich überhaupt nicht klar.
2: Das ist das, was wir nur machen.
0: Genau, derjenige, der war witzig, er hat das gesagt, die hatten auch einen Song gespielt. Ich denke, okay, das ist vielleicht nicht das, was er jetzt wollte. Aber er war dann ganz vorne an der Bühne mit.
1: Ach ja.
0: Ja, ihr habt ihn überzeugt anscheinend.
1: Guck doch mal, ich habe 40 Minuten geworden. Die Tempowechsel, ist schön.
0: Ja, das fand ich echt witzig. Ich dachte, jetzt musst du mal kurz lauschen, das kannst du vielleicht für die Sendung mal nutzen. Ne? So, habt ihr auch mal ein Feedback von jemandem, der euch nicht kennt?
1: Ja, super.
2: Ja.
1: Immer gerne.
0: Wie seid ihr zu dem Auftritt gekommen beim Stoned? War das länger geplant? Wurdet ihr angesprochen? Habt ihr gesagt, Mensch, wir haben eigentlich
2: auch mal... Also dadurch, dass ich wohne ja auch schon sehr lange in Erfurt und bin auch jedes Jahr auf dem Stoned und kenne da viele, die da mitwirken, also auch ehrenamtlich und sowas. Bin da auch mit denen dann auch in meinem Camp meistens. Und ja, mein alter Schulkollege, mit dem ich zusammen in der Grundschule war, weiß jetzt nicht, ob ich seinen Namen nennen darf, aber der ist da jetzt mit eingestiegen groß und macht das auch ganz toll. Mhm. Und da bin ich auch total stolz auf ihn. Und ja, dadurch hat er uns dann halt gefragt, weil er wusste, dass wir, dass ich bei Savage spiele. Mhm. Und hat uns dann gefragt und dann waren wir natürlich positiv überrascht, weil normalerweise muss man sich ja auch mal ein Festival bewerben als Band, so, wenn man noch klein und unbekannt ist. Ja, dann haben wir uns gefreut, dann haben wir zugesagt.
1: Die Idee oder der Wunsch besteht natürlich schon seit etlichen Jahren. Ja. So. Also im Herzen, im kollektiven Savage-Herz wussten wir natürlich, dass wir da hingehören, gar keine Frage. Die Welt wusste es nur noch nicht. Und deswegen war das, eigentlich war das letztes Jahr schon mal angedacht, dass wir irgendwie so wild auf dem Zeltplatz spielen. Mhm. Nur an dem Tag hat es irgendwie unglaublich doll geregnet und hat auch nicht wieder aufgehört zu regnen. Dann haben wir es einfach gelassen, das hat im Grunde keinen gestört. Ja. Umso schöner war es, dass wir dieses Jahr dann irgendwie am Strand spielen konnten. Mhm. Und vielleicht nächstes Jahr ist ja das Zelt drin.
2: Genau, das ist unser nächstes Ziel.
0: Ich wollte es euch gönnen, also meine Stimme habt ihr dazu.
1: Ja, sehr gut.
2: Da kann man übrigens auch voten, ne? Bei der Seite von Stone from the Underground, wenn es man im Zelt haben möchte.
0: Ist das
2: nur mal so
0: schon?
2: Als Info. Ja, der Link ist schon draußen, habe ich schon geschickt bekommen.
0: Na dann, Leute, wer zuhört, guckt gerne mal beim Stone from the Underground dabei.
1: Safe im Zelt.
0: Genau. Ja, wir kommen mal ganz kurz außer der Reihe. Und zwar hat Annika, meine Kollegin, ein kleines Interview geführt mit einem Veranstalter. Diese machen ja elektronische Musik, passt vielleicht nicht ganz jetzt so rein, aber trotzdem wollen wir das natürlich vorstellen. Und zwar geht es da um das Hidden Place und ja, viel Spaß mit dem Interview mit Annika und dem Hidden Place.
3: Veranstaltungstipps. Manchmal verstecken sich die besten Locations an Orten, wo wir sie gar nicht erwarten. Eine von ihnen macht das Sula-Kollektiv Gleis 3 mit ihren Hidden Places am 15. August auf dem Schneekopf bei Gilberg sichtbar. Bei mir am Telefon ist Marcel, DJ aus Suhl und Teil von Gleis 3. Hallo, schön, dass du da bist.
4: Hallo.
3: Ihr macht etwas, das ich mir in meiner Jugend in und um Suhl sehr gewünscht hätte. Ihr bringt tanzbare Musik an eine unerwartete Location und wollt den Leuten einfach mal einen guten Abend machen. Woher kommt eure Motivation, nicht nur auf eine Party zu gehen, sondern sie gleich selbst zu organisieren?
4: Tja, das liegt aber ganz einfach in der Natur des DJs an sich. Man möchte natürlich spielen und hat jetzt hier in Suhl schon gar nicht die großen Clubs oder Riesenmöglichkeiten, da regelmäßig aufzulegen. Und wir machen das alle schon zwischen 25 und 30 Jahren, teilweise auch selbst Musik zu produzieren. Und ja, dann kreiert man sich eben irgendwo seine eigene Plattform und seine eigene Spielwiese. Und das geht mit solchen Events natürlich am besten.
3: Der Schneekopf ist Wanderern bekannt und wir wissen es natürlich alle. Er ist der zweithöchste Berg Thürings. Aber der Name Hidden Places ist dort absolut Programm. Warum macht ihr ausgerechnet irgendwo im Nirgendwo eine Musikveranstaltung?
4: Das Ganze ist geboren eigentlich aus einer Idee, mal einen Stream aufzuzeichnen. Das haben wir damals in Oberhof gestartet, 2024. Und da kam dann kurz der Einwurf, warum macht ihr das denn nicht mit Publikum? Das wäre doch eigentlich viel cooler fürs Video. Und da kam es dann zustande, dass es einfach eine offizielle Veranstaltung wurde und das Ganze eben irgendwo an einem versteckten Platz das erste Mal stattfand. Daher der Name Hidden Places. Jetzt ist der Schneekopf nicht ganz so versteckt, aber dennoch nicht prädestiniert oder so bekannt für Events, für elektronische Musik und sowas. Eine tolle Sache, schöne Aussicht mitten in der Natur und das mit der Musik und eigentlich eben auch diesen visuellen Geschichten, die Hidden Places eigentlich so verinnerlicht.
3: Was genau wird am 15.8. auf dem Schneekopf passieren? Worauf darf man sich freuen?
4: Erstmal auf eine super Stimmung, auf eine tolle Aussicht, hoffentlich super Sonnenuntergang, wie wir es letztes Jahr hatten. Wir hatten zwar alles dabei, von Regen bis Regenbogen und so weiter, aber eben auch einen schönen Sonnenuntergang. Als auch dann, wenn es dann dämmert und dunkel wird, großflächige Videoprojektion am Turm, gepaart mit Licht und eben der elektronischen Musik. Kulinarisch ist natürlich auch was dabei. Es gibt da leckeres Essen und schicke Cocktails, also darauf darf man sich auf jeden Fall freuen.
3: Und das stellt ihr alles alleine auf die Beine da oben?
4: Das stellen wir mit unserem Gleis 3 Musikkollektiv und vielen helfenden Händen auch aus der Region auf die Beine, ja.
3: Aus eurem Kollektiv Gleis 3 wirst du als Teil von Wohle und Moneo auflegen. Außerdem sind Marcel Takt und Stefan Strobe dabei. Aber ihr habt euch auch noch Marek Hämmern eingeladen. Welche unterschiedlichen Genres tanzbarer elektronischer Musik werdet ihr an dem Abend spielen?
4: Wir haben da vom Melodic Techno bis Afro House und Indie Dance, alles dabei. Ein Disco House wird es jetzt nicht geben und Harten Techno auch nicht. Das dürfen gerne andere übernehmen. Und eben der Sound von Marek Hemmern, der für sich steht, sage ich mal.
3: Die Insider wissen Bescheid.
4: Genau. Ansonsten vorbeikommen und sich einfach mal vielleicht was Neues anhören, wenn man das noch nicht alles kennt.
3: Wann geht's los und was sollte man für den Abend unbedingt noch wissen?
4: Wir starten 16 Uhr, ist eine Veranstaltung in den Abend hinein, aber dennoch wünschen wir uns, dass die Leute auch von Anfang an dabei sind, eben auch wegen der Location, der tollen Umgebung, als auch natürlich dem DJ, der anfängt, gebührend Tribut zu zollen. Und ansonsten, ja, sollte man vielleicht sich doch eine Jacke einpacken. Es könnte nämlich durchaus auch mal ein bisschen Wind geben. Und man möchte ja vielleicht da oben nicht frühzeitig, sag ich mal, das Event verlassen müssen. Wer ein bisschen Geld sparen will, könnte sich Tickets kaufen im Vorfeld. Das ist vielleicht auch noch keine schlechte Idee. Als auch ein Ticket für ein Shuttle. Auch sowas bieten wir an, damit man nicht fahren muss. Tickets bekommt ihr bei uns auf der Website / im Vorverkauf über gleis3-musik.de. Die 3 als Zahl geschrieben. Dort gibt es die Shuttle-Tickets als auch die aktuellen Standard-Tickets.
3: Du hast es gerade schon gesagt, frühzeitig da sein lohnt sich, denn ihr habt einen Aufruf gestartet für Nachwuchs-DJs aus Suhl und Umgebung, die das Opening spielen dürfen. Ihr habt einige Einsendungen bekommen. Was war da so dabei?
4: Es war ganz unterschiedlich, von Mainstage, Techno bis schöne Deep-House-Musik für den Anfang. Eben was als Warm-up gedacht ist. Wir haben da so einige Bewerbungen gekriegt von Newcomern, die das so 2,5, 3 Jahre machen, bis eben auch erfahrenere Leute, die uns da ein Set zurechtgebastelt haben. Wir führen uns das die nächsten Tage nochmal zu Gemüte und geben dann den Opening Act auch demnächst bekannt.
3: Und dann eine letzte Frage noch. Wie großartig wird's?
4: Es wird richtig toll. Wir werden gutes Wetter haben und eine richtig gute Zeit dort oben. Mit allen feiern.
3: Dann ganz viel Spaß beim Hidden Places 2026 am 15. August auf dem Schneekopf. Kommt alle vorbei. Und an dich, Marcel, vielen Dank, dass du dabei warst.
4: Vielen Dank.
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0: Ja, vielen Dank, Annika. Und wer mehr zur Veranstaltung wissen möchte, guckt bei Instagram unter gleis3-music. Und einen Vorgeschmack gibt's nächsten Monat bei uns zur Fremdmade-Sendung am 6.8.2026 mit DJ Marc Nevol. Ja, viel Spaß dabei und beste Grüße an Sit & Place. Jetzt aber zurück zu Seffet.
2: Da sind wir wieder. Hi.
0: Da seid ihr wieder. Jetzt geht's auch ans Eingemachte. Wir hatten es gerade schon so ein bisschen im Vorgespräch gehabt. Ihr habt ja jetzt, ich muss jetzt lügen, 3 Alben draußen?
1: 2.
0: 2. Das dritte ist jetzt in Arbeit sozusagen.
1: Ja, wobei man sagen muss, wenn man das sich bei Spotify anguckt, gibt es nur ein das eine Ding, was als Album bezeichnet wird, das andere wird als EP bezeichnet. Das war damals bei Spotify irgendeine Begrenzung, weil 8 Songs sind kein Album gewesen. Mhm. Deswegen ist das als EP deklariert, ist aber ein Album.
0: Ja.
1: Ich würde es mal einfach mal sagen.
0: Wann entstand die Idee?
1: Ein drittes Album zu machen?
0: Ja.
1: Also eigentlich gibt es die Ideen dauerhaft. Es scheitert dann meistens am Geld. Mhm. Weil es ja einfach, also die Songs haben wir. Also
2: wir hatten Songs für 4 Alben eigentlich.
1: Ja, wobei die Auswahl, die irgendwie so homogen zusammenzuführen, irgendwie ist ja immer noch was anderes. Mhm. Aber Songs haben wir genug. Das Geld fehlt nur. Weil das kostet eine Menge am Tag und das ist auch einfach Arbeit. Mhm. So, und das ist ja nicht nur, dass irgendwie das wir da aufnehmen und sagen, vielen Dank, druckst uns mal aus. Wir kommen dann in einem Monat wieder oder so, dann ist alles mit Aufwand verbunden. Deswegen hat das alles ewig lange gedauert. Und naja, und dann hatten wir irgendwann mal einfach gesagt, wir machen jetzt irgendwie einen Termin fest. So, jetzt haben wir eine Deadline und dann müssen wir uns da vorbereiten und dann ging die Vorarbeit los. Also mit Songs raussuchen, das hat ewig lange gedauert. Wie viele Listen und Pro und Contra und hier wir gemacht haben. Und die Reihenfolge steht jetzt immer noch nicht, aber das war erstmal Aufwand und dann die Sachen irgendwie nochmal zu spielen. Mhm. Zumindest so zu spielen, dass wir so fit sind, dass wir möglichst wenig Zeit im Studio damit verbringen. So. Ja. Genau.
2: Um Geld zu sparen halt.
1: Um einfach Geld zu sparen. Ich weiß noch, das erste Album, da hatten wir, glaube ich, 9 Songs in 2 Tagen oder so eingespielt und am dritten Tag irgendwie gemischt und gemixt oder gemixt, ist ja gleich Mischen und Mixen. Mhm. Mixen und gemastert vielleicht noch, das weiß ich auch nicht mehr. Aber das war halt, im Grunde war es zu viel. Und deswegen haben wir uns irgendwie so ein bisschen auf 3 Tage aufgeteilt und haben dann irgendwie so grob 3 Songs pro Tag gemacht. Irgendwie so. Also wir haben es ein bisschen entzerrt. Mhm. Aber trotzdem haben wir das irgendwie hoch und runter gespielt, den ganzen Kram, damit das einfach sitzt. So, Metronom geht an und dann, oder Klick geht an und dann geht's los.
0: Ja. Wie ist das? Habt ihr da so eine Art Konzeptalbum an sich? Oder sagt ihr, ach, die Lieder, die finden wir jetzt am geilsten, die hauen wir jetzt erstmal raus? Wie ist da?
2: Hat der Olli ja auch gerade schon gesagt, dass wir da schon versuchen, nicht einfach irgendwelche wahllosen Songs zusammenzuwürfeln, sondern schon ein bisschen zu schauen, dass es dann ein Hörerlebnis ist schon auch, ne, wenn man, also, ja, probieren wir schon.
1: Ja, und während dieser Vorbereitungszeit, wo wir dann quasi Songs spielen, kommen wir immer wieder irgendwie in diese Bredouillen, da kommt noch ein neuer Song irgendwie, der entsteht dann so im Machen, im Jam oder sowas, und dann sind wir irgendwie abgelenkt, wie so drei-Jährige, die den Ball hinterher laufen, und sagen dann voller Vorfreude, der ist so geil, der muss jetzt da auch mit aufs Album drauf, wie zum Beispiel Hitchhike, den wir vorhin gehört haben, und den wir, glaube ich, seitdem auch nie wieder gespielt haben. Das ist dann, und das ist mit dem Album jetzt auch passiert, weil wir so eine klassische Ballade hatten wir, glaube ich, die war ganz neu, weil wir einfach mal so eine richtige Hardcore-Ballade irgendwie haben wollten. Und da waren wir dann so Feuer und Flamme in diesem ganzen Vorproduktionsprozess, da haben wir gesagt, das machen wir jetzt auch noch mit dazu. Was damit jetzt passiert, weiß ich jetzt auch noch nicht.
0: Ja, wie kommt man denn, oder besser gesagt, wie ist das im Studio? Ich stelle mir das so vor, ihr könntet da jetzt, was weiß ich, 3 Songs nehmen, dann war da bei Spotify auch nur eine EP, könntet die aber 20 Minuten lang machen. Macht das einen Unterschied im Studio? Oder
2: wie ist das? Ja, also jede Sekunde muss ja dann sitzen, muss vorbereitet werden, nachbereitet werden durch Master und sowas. Das dauert schon alles immer.
1: Okay. Eine Zeit. Ja, man könnte theoretisch auch irgendwie, glaube ich, alle 2 Monate da einreiten und die Sachen neu aufnehmen irgendwie. Das ist natürlich dann, also der Zeitaufwand ist natürlich dann nochmal größer mit allem, was dazugehört. Ja, irgendwie, also ich persönlich bin Albumhörer. Ich mag das gerne, irgendwie Alben zu haben und die dann irgendwie von vorne nach hinten durchzuhören, weil die Leute oder die Bands, die dann irgendwelche Alben rausgebracht haben, die haben sich auch irgendwas dabei gedacht, im besten Fall. Oder waren genauso planlos, wie wir das sind. Aber verkaufen es besser. Und irgendwie ist das so ein, ich hätte auch gerne, das ist zumindest das Ziel für das nächste Album, dass wir dann auch mal was noch in der Hand haben, was keine CD ist, sondern irgendwie in die Menü geht, das einfach im Schrank zu haben. So, das ist dann.
0: Das wäre meine nächste Frage gewesen. Macht ihr auch in Vinyl? Weil das kommt ja, ist ja ganz groß mittlerweile, ne? Dass die Fans wirklich sagen.
2: Ist ja das einzige Medium fast, was man noch raushauen kann nach einem Gig. Weil was willst du machen? Einen Stick in die Menge werfen oder eine CD verkaufen? Das funktioniert halt nicht mehr, ne?
0: Ja, selbst CD wird mittlerweile sehr schwierig, ne? Ja, also gerade bei der jüngeren Generation, CD-Player gibt's nicht mehr.
1: Ja, eben, ja, genau. Ja, ja. Nee, das ist schon der Plan, dass wir da irgendwie in der Vinyl irgendwie investieren. So. Das ist halt alles irgendwie, das ist der Plan. Sagen wir mal so, Pläne gibt's. Nach und nach arbeiten wir uns dann da irgendwie hin.
0: Ist halt immer schwierig, als kleine Band das alles vorfinanzieren zu können, gell?
1: Ja. Ja, klar, natürlich. Ja, wir wissen ja auch nicht, ob das dann, also wir müssen zumindest damit rechnen, dass es nicht refinanziert wird, so dass es dann unseres ist. Und wenn wir dann die 500 Vinyls bestellen, müssen wir gucken, ob wir Platz im Keller haben, falls die nicht weggehen.
0: Ja, das ist eine schwierige Sache, die man immer abwägen muss. Ihr habt exklusiv für uns heute einen Song mitgebracht. Vom neuen Album im Prinzip.
1: Ja, wobei man ja sagen muss, also das Album gibt es noch nicht und dieser Song ist im Grunde auch, glaube ich, noch nicht so richtig fertig gemastert und so weiter.
2: Ja, noch gar nicht, ja.
1: Das ist jetzt gerade ganz rough irgendwie aus dem Studio raus. Deswegen dachten wir, wäre doch ganz geil, wenn wir schon mal hier sind, dann können wir hier mal so ein Ding loslassen.
0: Total genial. Und deswegen hören wir da jetzt rein und er heißt
1: No One Knows.

0: Ja, und das war No One Knows von den irgendwann jetzt demnächst erscheinenden Album von Zevet.
1: Ja, No One Knows, wie das Album heißen wird.
0: Genau. Ich hätte dich ganz kurz unterbrochen, Paul, vorhin, da war ich leider zu schnell. Nenn gerne nochmal das Studio, wo ihr gerade aufnehmt.
1: Genau, wir sind in Egstedt bei Erfurt in dem Atomino Studio bei Frithjof. Da sind ja auch schon die anderen Alben aufgenommen worden. Ja. Sind da schon noch sehr zufrieden mit ihm und ja, an der Stelle auch mal ein schönes Dank raus an ihn halt.
0: Mhm. Welches Egstedt ist das?
1: Mit G geschrieben.
0: Mit G?
1: Ja, es gibt das Eckstedt mit CK, das ist im Norden raus.
0: Ja.
1: Und Egstedt ist Richtung Arnstadt.
2: Ja. Ah ja, das wusste ich auch nicht.
0: Richtung Arnstadt und Steigerhof.
1: Ja,
0: also und dann links ab. Da kann ich ja mal vorbeikommen.
2: Da freut sich Frithjof. Ja. Aber ich habe gerade, ich habe jetzt die Aufnahme nicht mehr gehört und es ist erstaunlich, wie langsam das ist, weil wir spielen das immer nur live und da sind immer noch ein paar BPM schneller. So, wir müssen uns ein bisschen zurückhalten, dann, dass die Songs nicht so schnell werden.
0: Ja.
2: Ah, interessant.
0: Ja, es kommt ja meistens auf den Schlagzeuger drauf an, wie schnell das live gespielt wird.
2: Ah, na gut, die Vorlage hast du jetzt nicht liegen lassen können.
1: Ja. Ja, wir proben halt immer mit Klick, ne? Mhm. Probst halt sehr gerne, ne? Damit man einfach so das Gefühl drin hat, aber live hast du ihn halt nicht dabei. Nee. Ne? Wird es manchmal ein bisschen schneller.
0: Ja. Live will auch dann Spaß haben.
1: Ja, genau. Ja. Wenn man die Leute zappeln sieht, dann will man denen nochmal ein bisschen mehr Energie geben. Ne?
0: Wo wir da gerade dabei sind, ist bei euch live mal irgendwas schiefgegangen, was euch in Erinnerung geblieben ist?
1: Ich weiß nicht, ob man darüber reden kann. Aber ja, ich bin mal an dein Schlagzeug reingefallen.
2: Bist du?
1: Ja.
2: Okay,
1: das war ich gar nicht mehr. Kellerparty.
2: Ah ja, okay, ja. Also ja, also ich als Schlagzeuger spiele ja häufig auf fremden Sets, ne? Und dann war es eine Zeit lang, dass ich wirklich einfach nur die Fußmaschine und die Snare mitgenommen habe und alles andere habe ich mich darauf verlassen, dass alles funktioniert. Mhm. Und dann ist, was weiß ich, der Hocker ist mal runtergerutscht oder umgefallen. Die Becken fallen auf die Toms oben drauf, weil die Beckenständer nicht gehen. Wir hatten auch mal in so einer Bar gespielt, die war ebenerdig und dann, naja, war schon recht spät und das Publikum war schon recht bierselig und die sind dann immer näher gekommen und dann sind dann irgendwie Leute auf dieses Effektgerät vom Bassisten damals getreten und musste die dann nach und nach immer wieder wegschubsen, damit er da irgendwie Platz zum Spielen hatte, während mir dann so Grieche hinter mir immer wieder so 20-Euro-Scheine in diese Stickhalterung vom Schlagzeug gesteckt hat und gesagt, gut.
0: Ja. Was ist, Paul, dein Lieblingseffekt beim Bass mit?
1: Ja, ich benutze tatsächlich den Bass Overdrive von Boss sehr gern. Einfach, damit es noch ein bisschen knackiger klingt, weil wir ja nur zu dritt sind. Müssen wir halt alle möglichst viel rausfeuern, damit das ein bisschen mehr Volumen hat und Fläche hat. Ja, und deswegen haue ich da auch manchmal ein Effektgerät drauf.
0: Ja, das kriegt auf jeden Fall hin. Also das, was ich jetzt gehört habe, das war für eine Dreimann-Kombo, kam ordentlich Sound raus. Da kann man
2: spielst du Bass, weil du jetzt so fragst nach einem Bass-Effektgerät? Das ist eine sehr spezielle Frage.
0: Ich spiele Gitarre.
2: Ja.
0: Habe auch einen Bass daheim, klar. Spiele hin und wieder auch mal ein bisschen Bass. Dann habe auch ein Bass-Effektgerät, wo ich ganz gerne mal ein bisschen rumspiele. Ja, deswegen.
2: Ah ja,
0: okay. Und ich hatte es gesehen und es gibt, ja, ich sehe immer nicht viele Bass-Effektgeräte, deswegen frage ich auch gerne.
1: Ja, das ist auch tatsächlich sehr beliebt unter den Bassisten. Also
0: ganz aber die meisten lassen es dann entweder voll drin, ne, machen es an und gehen weg. Oder aber bei dir hat man ja gesehen, dass du da ein bisschen mit rumspielst, sage ich mal.
1: Ja.
2: Also ich habe kein Effektgerät.
0: Dein Effekt ist ein zusammenklappender Hocker. Ja,
2: genau, das Becken, was hält.
0: Ja, wir sind schon wieder fast am Ende. Ihr habt uns trotzdem

0: Das braucht dann seine Zeit. Ich meine, wenn ihr selber keinen Stress habt, ist auch alles cool.
1: Nö, du, da sind wir ja frei, wir haben ja keinen Plattenvertrag, ne?
0: Noch nicht. Was nicht ist, kann ja noch werden.
1: Ist das noch so ein Ding? Ist das noch so ein Ziel heute von irgendwelchen Bands, einen Plattenvertrag zu kriegen?
0: Das ist eine gute Frage.
1: Also ich erinnere mich damals, als ich angefangen habe zu spielen, war es das Größte, einen Plattenvertrag zu haben, weil das bedeutet, man darf auf Tour gehen und es wird alles bezahlt, was die Albumaufnahme angeht und dann ist man im Grunde gemachter Mann. Aber ich habe so den Eindruck, dass es heute nicht mehr so das Ziel für uns ist.
2: Vielleicht das falsche Wort einfach.
1: Was?
2: Weil man ja nicht mehr so auf Platten aus ist, sondern halt eher auf anderen Sachen.
1: Ne? Du weißt aber, jetzt bist du.
2: Spotify-Vertrag.
0: Das ist ja auch dann noch die andere Frage, was passiert noch mit dieser ganzen KI-Musik-Scheiße?
2: Ja.
0: Die haut jetzt auch noch voll rein.
1: Das stimmt, das macht den diesen Musikmarkt, also oder dieses Musikangebot müllt das unglaublich zu. Mhm. Das ist so, also völlig abgefahren, wenn man sich das mal vorstellt, dass im Grunde KIs Texte schreiben, Musik schreiben, dann werden da noch irgendwelche Albumcover gemacht, die werden hochgeladen und dann hört das kein Mensch, weil das alles Bots hören, die das hören und dadurch wird Geld generiert für Zeug, was im Grunde, also das Internet
0: Wahnsinn.
1: Es ist wirklich abgefahren.
0: Gehen wir lieber zu den schönen Themen über. Ihr spielt dieses Jahr trotzdem nochmal live, mindestens einmal, habe ich gehört.
1: Mindestens einmal, ja. Soweit ich jetzt weiß, ganz frisch, irgendwie am 23.10. im Schlachthof Eisenach. Schlachthof heißt das, genau. Ja, genau.
0: Wer ist da der Veranstalter?
1: Das weiß ich nicht.
0: Das ist gut.
1: Es spielt noch eine Band aus Leipzig, die heißt War, W-A-R. Aber wie gesagt, das ist so frisch. Da kam im Grunde die Nachricht gerade eben erst rein, so deswegen.
0: Ja, klingt auf jeden Fall spannend. Vielleicht komme ich mal mit rum. Schauen wir mal. Also nach ist ja gar nicht so weit von Erfurt.
1: So, jetzt machen wir erstmal schön Urlaub jetzt hier. Genau. Ist jetzt erstmal Sommer.
0: Investiert viel Zeit in eure Platte.
1: Na klar.
0: Und ja, für alle ZuhörerInnen, nennt bitte nochmal euren Instagram-Kanal und folgt da rein.
1: Ja. Seffet.music.
2: Richtig.
1: Gut.
0: Ja, wir haben es schon wieder geschafft. Es war mir eine Ehre, dass ihr hier gewesen seid.
1: Schön, dass wir hier sein durften.
0: Auch, dass es so spontan noch geklappt hat.
1: Ja, klar.
0: Und ja, beste Grüße an Christopher.
1: Ja, der wird das gerade hören. Na, Christopher?
2: Ja. Grüß dich.
0: Wenn ihr euer Album fertig habt, könnt ihr euch vielleicht nochmal melden. Dann können wir es vielleicht hier nochmal vorstellen.
1: Gute Idee.
0: Würde mich auf jeden Fall freuen. Und jetzt zum Abschluss hören wir nochmal einen letzten Song von euch.
1: Ja.
2: All-Time-Classic.
1: Nehmen wir Mona, oder?
0: Mhm. Ja. Dann kommt jetzt Mona und das war Handmade für diese Woche. Bis bald.
1: Ciao.
2: Tschüss.

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